0: trocken, an den Küsten und im Osten noch Schauer, Tiefstwerte 17 bis 8 Grad. Tagsüber im Süden trocken, sonst einige Schauer und vereinzelt Gewitter, Höchstwerte 18 bis 27 Grad. Und am Mittwoch meist trocken, sonst einige Schauer, ebenfalls 18 bis 27 Grad. Und die Zeit, es ist 2:03 Uhr.
1: Hier ist der Verkehrsservice in der ARD-Hitnacht und es ist ein bisschen weniger geworden. Die A1 Hamburg Richtung Lübeck bleibt zwischen dem Kreuz Magdeheide und Bad Oldesloe bis um 5 gesperrt. Die Fahrbahn wird neu gemacht. Bauarbeiten der Grund ist die A4 nach Dresden hin. Zwischen Glauchau Ost und Hohenstein-Ernsthal gesperrt bleibt ebenfalls bis um 5. Die A17 Dresden-Prag ist zwischen Dresden-Gorbitz und Dresden-Südvorstadt in beiden Richtungen gesperrt. Tunnelwartungsarbeiten gibt's da bis um 5. A40 Duisburg Richtung Venlo. Hier ist die Autobahn zwischen Strahlen und dem Kreuz Zaderheiken wegen Bauarbeiten gesperrt bis um 6 das Ganze. Und Berlin B96. Der Tiergartentunnel ist zwischen Heidestraße und Reichpietschufer in beiden Richtungen dicht. Soll dauern bis um 5:30. Na dann, kommen Sie gut und sicher an.
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1: Mit Frank Beken, ich grüße Sie.

0: Frühsport. Night Fever, die Bee Gees hier in der ARD-Hitnacht. Ein Ständchen für unser prominentes Geburtstagskind des Tages. Ja, für die wohl berühmteste Föhnfrisur in der Popgeschichte. Barry Gibb, nämlich von den Bee Gees, der feiert heute seinen 80. Geburtstag. Und wusste übrigens schon immer, dass das mal so kommen wird, wie es am Ende auch gekommen ist mit dem Erfolg.
1: Als ich 14 Jahre alt war, sagte ich zu einer meiner ersten Freundinnen, du machst einen Fehler, wenn du mich mal verlässt, denn ich werde mal berühmt sein.
0: Tja, Glückwunsch, Barry Gibb zum 80. Wird wahrscheinlich heute im Kreise seiner Familie ganz groß feiern. Sie vielleicht ja auch. 1. September. Herzlichen Glückwunsch an Sie. Wenn Sie heute auch Geburtstag haben, alles Liebe und Gesunde von mir.
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0: habe ich Sie ein bisschen überrascht? Ja, neue Musik hier in der ARD-Hitnacht. Keith Richards, er kann's einfach, hat performt. Neue Single von den Rolling Stones, Some of Us.
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0: Holly Johnson, Americanos, um 2.30 Uhr, 3. Hier ist der Verkehrsservice in der ARD-Hitnacht. Die A1 Hamburg Richtung Lübeck bleibt zwischen dem Kreuz Bargteheide und Bad Oldesloe gesperrt, und zwar bis um 5. Grund, die Fahrbahn wird erneuert. Bauarbeiten der Grund, dass die A4 nach Dresden hin zwischen Glauchau Ost und Hohenstein-Ernsthal gesperrt bleibt, ebenfalls bis um 5. Die A9 Halle Leipzig Richtung Nürnberg ist zwischen Münchberg Nord und Münchberg Süd nach einem Unfall jetzt gesperrt. Es staut sich. Wenn Sie da nicht sich reingesellen wollen, es gibt eine Umleitung, nutzen Sie die U10. Die Autobahn 17 Dresden-Prag ist zwischen Dresden-Gorbitz und Dresden-Südvorstadt in beiden Richtungen gesperrt, und zwar bis um 5 gibt's dort Tunnelwartungsarbeiten. A40 Duisburg Richtung Venlo. Die Autobahn ist hier zwischen Strahlen und dem Kreuz Zadeheiken wegen Bauarbeiten gesperrt, dauert bis um 6. Und Berlin B96. Der Tiergartentunnel ist dicht zwischen Heidestraße und Reichpietschufer, das Ganze in beiden Richtungen bis um 5:30. Ich wünsche allen unterwegs eine gute Fahrt.
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0: Kommt heute an diesem Dienstag, an diesem ersten Tag im Monat September, aus Thüringen, aus Erfurt, und hier sitzt ihr Mann im Ohr. Das bin ich. Frank Beken, mein Name. Ich grüße Sie.

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1: Rod Stewart hat gesungen, Sweet Surrender. Schön, dass Sie zuhören. Hier ist die ARD-Hitnacht. Neuer Tag, wir sind mittendrin im Dienstag. Heute, der 1. September. Hab Ihnen ja schon erzählt, heute meteorologischer Herbstanfang. Und soll es heute zu den Kühen gehen? Ja, heute sehr, sehr freundlich sein. Heute ist nämlich auch Welttag der Kuh. Und auch Welttag des Briefeschreibens. Und jetzt kommen Sie ins Spiel. Weil, können Sie sich noch an Ihren schönsten Brief erinnern, den Sie bekommen haben? Was stand da drin und warum haben Sie sich so gefreut? Schreiben Sie es mir, ard-hitnacht@mdr.de oder hinterlassen eine Sprachnachricht. Geht ganz einfach an die 0800 80 80 110. Heute, Welttag des Briefschreibens. Vielleicht haben Sie ja wirklich selbst einen Brief gerade geschrieben und der geht heute noch zur Post. Und Sie haben was Tolles reingeschrieben, was in Erinnerung bleiben soll. Verraten Sie es uns. Eine Mail hier direkt ins Studio an ard-hitnacht@mdr.de oder eine Sprachnachricht an die 0800 80 80 110. Freue mich auf Ihre, jetzt hätte ich was gesagt, Briefe.
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Das war unser kleiner Beitrag zum heutigen Welttag der Kuh. Denn so schnell habe ich keinen Kuhsong gefunden. The Farm. All together now, hier in der ARD-Hitnacht. Heute der 1. September und da bin ich natürlich ein bisschen neugierig wieder. Denn heute ist nicht nur Welttag der Kuh oder meteorologischer Herbstanfang, sondern auch Welttag des Briefschreibens. Und da möchte ich von Ihnen wissen, haben Sie vielleicht heute schon einen Brief geschrieben? Ist das noch angesagt? Schreiben Sie gerne Briefe? Und wenn ja, was schreiben Sie da rein? Oder haben Sie mal selbst einen bekommen und haben sich mega drüber gefreut und vielleicht gibt's diesen Brief noch? Schreiben Sie es mir, ard-hitnacht@mdr.de oder hinterlassen eine Sprachnachricht. Geht ganz einfach an die 0800 80 80 110. Brigitte aus Bad Tölz, die hat mir gerade gemailt. Sie schreibt keine Briefe, dafür gibt's bei uns immer Postkarten aus dem Urlaub. Schönes Motiv, kurz geschrieben, alles natürlich handschriftlich, wie es uns geht und dann sind alle daheim informiert. Einzige Ausnahme, schreibt Brigitte, Thailand. Da waren wir schneller zu Hause als die Postkarte.

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2: Um 3 Uhr mit Milat Kupay. Die massive Finanzlücke in der Pflegeversicherung sorgt für Diskussionen. Der zuständige Spitzenverband hatte davor gewarnt, dass sich das schon im Oktober nicht mehr alle Leistungen bezahlt werden könnten. Die Pflegebevollmächtigte der Bundesregierung Staffler sieht die Gefahr nicht. Aus der Nachrichtenredaktion Jonas Valentin Weber.
3: Staffler verwies im Gespräch mit dem Bayerischen Rundfunk auf die Pflegereform, die die Regierung im Herbst vorlegen will und die dann Anfang des kommenden Jahres in Kraft treten soll. Da gehe es genau darum, die Pflegereform langfristig tragfähig zu machen. Sollte das Geld bis dahin ausgehen, werde der Bund mit Darlehen einspringen. Pleite gehen lassen werde man die Pflegekassen nicht, so die CSU-Politikerin.
2: Immer mehr Eltern in Deutschland haben finanzielle Sorgen. Zu diesem Ergebnis kommt eine Umfrage des Hilfswerks Save the Children. Mehr als ein Viertel der Familien sorgt sich demnach, Heizkosten, Kleidung oder Nahrung nicht mehr zahlen zu können. Das sind 2% mehr als noch im Vorjahr. Betroffen sind laut Umfrage insbesondere Eltern mit geringem Einkommen und Alleinerziehende. Mehr als 80% sind der Meinung, dass die Bundesregierung nicht genug gegen Kinderarmut tue. 5 Tage nach der Sturzflut im Himalaya-Gebirge suchen Helfer nach über 4000 Vermissten. 955 Menschen wurden tot geborgen. Um verwüstete Gebiete zu erreichen, werden etwa Behelfsbrücken gebraucht, sagt unser Korrespondent in Kathmandu, Marco Spieker.
4: Dann Bohrgeräte, um zu den Tunneln vorzudringen. Obwohl es ein Wunder wäre, wenn nach 6 Tagen da noch Lebende geborgen werden. Dann Notunterkünfte, vor allem für den bevorstehenden Winter. Also materielle Hilfe und natürlich finanzielle Unterstützung. Nepal ist eines der ärmsten Länder der Welt. Die Wiederaufbaukosten werden auf 5 Milliarden Dollar geschätzt. Die internationale Staatengemeinschaft hat davon aber noch nicht mal ein Hundertstel bisher in Aussicht gestellt. Da muss und wird sicher mehr kommen.
2: Fußball-Superstar Lionel Messi beendet seine Karriere in der argentinischen Nationalmannschaft. Das hat er in seinen Social-Media-Kanälen bekannt gegeben. Aus der NDR-Sportredaktion Moritz Kühn.
5: Es ist eine Entscheidung, die wehtat und in der Seele weiterhin schmerzt, aber ich verstehe, dass jetzt der Zeitpunkt gekommen ist, teilte Lionel Messi mit. Der 39-Jährige absolvierte 207 Länderspiele für Argentinien und erzielte 125 Tore. Sein größter Erfolg, der WM-Titel 2022. Seine Vereinskarriere geht aber noch weiter. Er spielt in den USA bei Inter Miami und besitzt einen Vertrag bis Ende 2028.
2: Das waren die Nachrichten. Und das Wetter in Deutschland, tagsüber im Süden trocken, sonst einige Schauer, vereinzelt Gewitter, Höchstwerte 18 bis 27 Grad. Am Mittwoch Sonne, Wolken und meist trocken, im Norden und Nordwesten zeitweise Regenschauer, 18 bis 27 Grad. Und die Zeit 3.03 Uhr.
6: Hier ist der Verkehrsservice in der ARD-Hitnacht. Die Autobahn 1 Hamburg Richtung Lübeck bleibt weiterhin zwischen dem Kreuz Barkder Heide und Bad Oldesloe gesperrt. Bis um 5 die Fahrbahn wird neu gemacht. Die A4 Richtung Dresden hin ist zwischen Glauchau Ost und Hohenstein-Ernsthal wegen Bauarbeiten ebenfalls bis um 5 gesperrt. Gab heute in der Nacht einen Unfall. Die A9 Halle-Leipzig Richtung Nürnberg bleibt daher zwischen Münchberg Nord und Münchberg Süd gesperrt. Es staut sich weiterhin. Empfehlung der Polizei, nutzen Sie die Umleitung, und zwar die U10. Tunnelwartungsarbeiten. Die Gründe, dass die A17 Dresden-Prag zwischen Dresden-Gorbitz und Dresden-Südvorstadt in beiden Richtungen gesperrt bleibt, soll dauern bis um 5. Dann die A40 Duisburg Richtung Venlo, die ist zwischen Strahlen und dem Kreuz Saader Heiken wegen Bauarbeiten gesperrt. Dauert eine Stunde länger, also bis um 6. Und Berlin, B96, der Tiergartentunnel ist zwischen Heidestraße und Reichpietschufer in beiden Richtungen bis heute früh um 5:30 gesperrt. Ach, so lange sitze ich hier auch, also bis um 6, wenn Sie denn mögen. Ich bin Ihr Mann im Ohr, Frank Beeken, wünsche eine gute Fahrt und uns allen einen schönen guten Morgen.
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0: you don't know. 11:03, die ARD-Hitnacht, heute am 1. September, Welttag des Briefschreibens. Ja, können Sie sich da noch an einen schönen Brief erinnern, den Sie geschrieben haben? Oder aber den Sie bekommen haben? Ja, was stand drin? Schreiben Sie es mir, ard-hitnacht@mdr.de, oder hinterlassen einfach eine Sprachnachricht an die 0800 80 80 110. Wer ist denn bei uns?
1: Ja, hallo, hier ist Stefan aus Donauwörth. Ich neigte in der Vergangenheit dazu, an Frauen, die ich anbetete, Liebesbriefe zu schreiben. Es waren nicht viele Liebesbriefe, die ich in meinem Leben geschrieben habe, aber sie blieben mir leider unerwidert. Ich habe in meinem Leben noch keinen Liebesbrief erhalten. Und wenn, dann Return to Sender, wie der King sang.
0: Das gefällt mir abschließend, Stefan. Danke fürs Anrufen.

Mit diesem Song hat er sich unsterblich gemacht. Herbert Grönemeyer, Bochum in der ARD-Nacht. Platz 11 in der zweiten Liga momentan, der VfL. Samstag dann das Topspiel am Abend 20.30 Uhr. Bochum zu Gast in Dresden. Schönen guten Morgen. In 7 Minuten ist es schon wieder 3:30. Heute, der Dienstag, der 1. September, Welttag des Briefschreibens. ard-hitnacht@mdr.de. Erinnern Sie sich da noch an Ihren ersten Brief? Oder haben Sie vielleicht gerade einen Brief bekommen, wo was richtig Tolles drin stand? Dann mailen Sie es mir. Und Freddy hat das gemacht. Schreibe gerne Briefe, hat er hier mitgeteilt in der Mail, mit altdeutscher Weise und Feder. Und zwar an seinen Schatz. Sprach

0: Vielleicht auch heute die Frage bei Ihrer Kaffeeauswahl, Black or White, Michael Jackson. 3:30 Uhr, es ist 3.30 Uhr, hier ist der Verkehrsservice in der ARD-Hitnacht. Wir fangen an mit der Autobahn 1, Hamburg Richtung Lübeck. Die bleibt zwischen dem Kreuzberg der Heide und Bad Oldesloe immer noch gesperrt. Bis um 5, also anderthalb Stunden noch. So lange dauert's, bis die Fahrbahn dann frisch und neu ist. Die A2 Hannover nach Berlin hin ist momentan zwischen Lostau und Burgzentrum gesperrt. Grund, da hat's gekracht, ein Unfall. Die A4 Richtung Dresden bleibt zwischen Glauchau Ost und Hohenstein-Ernsthal wegen Bauarbeiten bis um 5 gesperrt. Gesperrt nach einem Unfall weiterhin die A9 Halle Leipzig Richtung Nürnberg zwischen Münchberg Nord und Münchberg Süd. Es staut sich weiterhin, nutzen Sie die Umleitung und zwar die U10. Die A17 Dresden-Prag ist zwischen Dresden-Gorbitz und Dresden-Südvorstadt in beiden Richtungen gesperrt. Tunnelwartungsarbeiten der Grund, das Ganze bis um 5. Die A40 Duisburg Richtung Venlo ist zwischen Strahlen und dem Kreuz Zadeheiken wegen Bauarbeiten bis um 6 gesperrt. Und bis 5.30 Uhr, also halb 6, ist auf der B96 der Tiergartentunnel gesperrt. Und zwar in Berlin zwischen Heidestraße und dem Reichpietschufer. Betrifft beide Richtungen. Das war's, gute Fahrt.
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0: Na, Sie sind ja immer noch da. Das freut mich. Ich auch. Ich bleib immer im Ohr. Frank Beken. Guten Morgen.

ja, ja. Sogar unsere Putzfee im Haus, hier gerade im Studio gewesen, hat gleich fröhlicher geputzt hier bei Amy MacDonald. Dream On gehört in der ARD-Hitnacht. 4:08 haben wir es. Und da sage ich Dankeschön an Ricarda. Ricarda hat mir eine Mail geschickt, ard-hitnacht@mdr.de. Ich habe heute was vergessen. Natürlich ist heute nicht nur meteorologischer Herbstanfang. Haben wir einen Haken dran gemacht, haben wir gefeiert. Den Welttag der Kuh habe ich Ihnen auch schon erzählt. Das Mu haben Sie schon gehört, haben wir auch den Haken dran gemacht. Dann gibt's allerdings auch noch einen sehr wichtigen Tag, denn heute ist auch Weltfriedenstag. Und was wäre die Welt schön, wenn wir den wirklich überall hätten. Danke, liebe Ricarda, dass Sie mich erinnert haben. Und dann, ja, da war doch noch was. Richtig, heute ist dann auch noch Welttag des Briefschreibens und da musste ich schmunzeln. Vera hört uns und zwar über MDR Thüringen. Grüße also hier in die Heimat. Sie schreibt, mein letzter Brief war gestern Nacht mit einem Analog-Smiley. Ja, und zwar hat sie sich bei ihren Nachbarn für frische Tomaten aus dem Garten bedankt. Und sie hat sogar eine Zucchini bekommen und das hat sie alles handschriftlich festgehalten. Das alles ein Tag bevor der Welttag des Briefeschreibens war.

0: Was doch. Heute Welttag des Briefschreibens. Und das war The Letter. Boxtops. Hier in der ARD-Nacht. 14 Minuten vor 4. Hallo ins Studio, schreibt mir der Ralf und er schreibt weiter, dass er auch nach wie vor Briefe schreibt. Der letzte Brief, schreibt er hier, ging zu meiner Großnichte nach Rötha. Es war zum Schulanfang, allerdings schreibe ich gern in Reimform und da hat er mir tatsächlich dieses Schreiben hinten dran gepackt und da sage ich, klasse. Also da ging's ums Lernen, da ging's natürlich auch um die Schule und da zitiere ich mal draus. Mit dem Lernen von einem Buchstaben fängt es an, bis man das ganze ABC kann. Beachte da Motto, ohne Fleiß keinen Preis. Aber nicht nur das Schreiben wird fein, auch das Rechnen muss sein. Rechnen muss man viel üben, das kann man nicht erzwingen, aber mit viel Fleiß kann es gut gelingen. Und das ist ihnen wirklich gelungen. Also wirklich Respekt. Gut geschrieben.
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0: Ja, und für alle, die mitgemacht haben, die sich auch gehört haben hier in der ARD-Hitnacht, sage ich Dankeschön fürs Mitmachen. Es war wieder großartig.

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1: Um 4 Uhr mit Milat Kupay. Die massive Finanzlücke in der Pflegeversicherung sorgt für Diskussionen. Der zuständige Spitzenverband hatte davor gewarnt, dass schon im Oktober nicht mehr alle Leistungen bezahlt werden könnten. Die Pflegebevollmächtigte der Bundesregierung Staffler sieht die Gefahr nicht. Aus der Nachrichtenredaktion Jonas Valentin Weber.
2: Staffler verwies im Gespräch mit dem Bayerischen Rundfunk auf die Pflegereform, die die Regierung im Herbst vorlegen will und die dann Anfang des kommenden Jahres in Kraft treten soll. Da gehe es genau darum, die Pflegereform langfristig tragfähig zu machen. Sollte das Geld bis dahin ausgehen, werde der Bund mit Darlehen einspringen. Pleite gehen lassen werde man die Pflegekassen nicht, so die CSU-Politikerin.
1: Immer mehr Eltern in Deutschland haben finanzielle Sorgen. Zu diesem Ergebnis kommt eine Umfrage des Hilfswerks Save the Children. Mehr als ein Viertel der Familien sorgt sich demnach, Heizkosten, Kleidung oder Nahrung nicht mehr zahlen zu können. Das sind 2% mehr als noch im Vorjahr. Betroffen sind laut Umfrage insbesondere Eltern mit geringem Einkommen und Alleinerziehende. Mehr als 80% sind der Meinung, dass die Bundesregierung nicht genug gegen Kinderarmut tue. Beim Treffen der EU-Verteidigungsminister heute in Irland steht die zunehmende Bedrohung durch Russland im Mittelpunkt. Es geht um die schweren Angriffe gegen die Ukraine, aber auch um Drohnenvorfälle in der EU. Aus Brüssel, Sabrina Fritz.
3: Die EU-Verteidigungsminister nehmen heute erneut die sogenannte russische Schattenflotte ins Visier, so die Außenbeauftragte der EU, Kaja Kallas, auf Social Media. Aber auch Sanktionen gegen russische Einzelpersonen sind im Gespräch. Ein Grund sind die anhaltenden Angriffe gegen die Ukraine, aber auch die zunehmende Bedrohung für die Gemeinschaft. Hinter den zahlreichen Drohnen- und Störaktionen der vergangenen Monate vermuten viele Politiker Moskau. Sicherheitsexperten zählen auch den versuchten Drohnenanschlag auf dem Leipziger Flughafen dazu.
1: Die US-Handelsaufsicht FTC und mehr als 20 Bundesstaaten haben Amazon verklagt. Dem Online-Händler wird vorgeworfen, sich über Jahre hinweg zu hohe Werbeeinnahmen erschlichen zu haben. Dabei sollen Auktionen für Online-Werbung künstlich in die Höhe getrieben und so insgesamt mehr als 20 Milliarden Dollar zu viel berechnet worden sein. Amazon weist die Vorwürfe zurück. Es ist bereits die dritte Klage der Handelsaufsicht gegen Amazon. Im September 2025 zahlte das Unternehmen 2,5 Milliarden zur Beilegung von Vorwürfen, Kunden mit irreführenden Methoden zu Abonnements bewegt zu haben. Das waren die Nachrichten. Und das Wetter in Deutschland: tagsüber im Norden ein paar Schauer und vereinzelt Gewitter, im Süden meist trocken, die Temperaturen erreichen 18 bis 27 Grad. Und die Zeit, es ist 4.03 Uhr.
4: Hier ist der Verkehrsservice in der ARD-Hitnacht. So sieht's jetzt aus. Die A1 Hamburg Richtung Lübeck bleibt zwischen dem Kreuz Bargteheide Heide und Bad Oldesloe noch bis um 5 gesperrt. Grund, die Fahrbahn wird neu gemacht. Dann die A2 Hannover Richtung Berlin. Die ist zwischen Lostau und Burgzentrum immer noch gesperrt, Grund ein Unfall. Gesperrt auch die A4 nach Dresden hin, zwischen Glauchau Ost und Hohenstein-Ernsthal, Grund Bauarbeiten gehen bis um 5. Die A9 Halle Leipzig Richtung Nürnberg ist zwischen Münchberg Nord und Münchberg Süd nach einem Unfall weiterhin gesperrt. Es staut sich weiterhin. Nutzen Sie die Umleitung, und zwar die U10. Die A17 Dresden-Prag ist zwischen Dresden-Gorbitz und Dresden-Südvorstadt in beiden Richtungen gesperrt, und zwar bis um 5 Tunnelwartungsarbeiten der Grund. Die A40 Duisburg Richtung Venlo ist zwischen Strahlen und dem Kreuz Saar-Heiden wegen Bauarbeiten bis um 6 gesperrt und in Berlin gesperrt. B96, das ist der Tiergartentunnel zwischen Heidestraße und Reichpietschufer in beiden Richtungen bis 5:30. Das war's, wenn Sie unterwegs sind. Kommen Sie gut und sicher an Ihr Ziel.
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4: Mit Frank Beken einen schönen guten Morgen.

viele Hits geschrieben und abgeliefert. Miet aber das Rampenlicht, J.J. Cale, sein Cocaine aus den 70ern, haben wir gerade gehört. Hier in der ARD-Hitnacht, 4:12. Wechseln das Musikjahrzehnt. Einen großen Hit hatte da 1986 Udo Lindenberg. Und auch die große, weite Welt hatte ihn schon damals fasziniert. Er wollte nämlich nach seiner Kellnerlehre im Düsseldorfer Breidenbacher Hof eigentlich auf Kreuzfahrtschiffen arbeiten. In einem WDR-Interview zu seinem 65. Geburtstag, da hat er uns damals verraten, mein Traum waren schon immer die dicken Pötte. In diesem Sinne, passend dazu, gehen wir jetzt musikalisch dahin, wo Meer und Himmel sich treffen. Hier ist Udo Lindenberg, Horizont.

Nach diesem Song kannte sie jeder. Taylor Dane hier in der ARD-Hitnacht. 7:05. Tell it to my heart. Kann mich selbst noch ganz genau dran erinnern. Bei NDR 2 habe ich ihn zum ersten Mal gehört und wusste sofort, ja, das wird klappen, das wird ein Hit. Und so ist es dann auch gekommen. Allerdings mit freundlicher Mithilfe ihres Papas. Von ihm hatte sich Taylor Dane damals Geld geliehen, damit der Song überhaupt aufgenommen werden konnte. Ich sag mal so, hat sich gelohnt.

500 Miles. Einen schönen guten Morgen. Gleich haben wir es 4:30. Hier ist der Verkehrsservice in der ARD-Hitnacht. Die A1 Hamburg Richtung Lübeck ist weiterhin zwischen dem Kreuz Bargteheide und Bad Oldesloe gesperrt. Soll noch eine gute halbe Stunde dauern, dann soll die Fahrbahn da frisch gemacht sein. A2 Hannover Richtung Berlin. Die ist weiterhin zwischen Lostau und Burgzentrum nach einem Unfall gesperrt. Die A4

0: Richtung Dresden, ist zwischen Glauchau Ost und Hohenstein-Ernsthal wegen Bauarbeiten gesperrt. Das Ganze noch eine gute halbe Stunde. Dann gab es einen Unfall, deshalb ist die A9 Halle-Leipzig Richtung Nürnberg zwischen Münchberg-Nord und Münchberg-Süd gesperrt. Es staut sich weiterhin. Nutzen Sie die Umleitung, und zwar die U10. Die Autobahn 17 Dresden-Prag ist zwischen Dresden-Gorbitz und Dresden-Südvorstadt in beiden Richtungen gesperrt. Und zwar noch für eine gute halbe Stunde. Tunnelwartungsarbeiten sind der Grund. A40 Duisburg Richtung Venlo. Hier ist die Autobahn zwischen Strahlen und dem Kreuz Zadeheiken wegen Bauarbeiten bis um 6 gesperrt. Und gesperrt in Berlin B96 der Tiergartentunnel. Und zwar zwischen Heidestraße und Reichpietschufer in beiden Richtungen. Ja, und das war's. Wenn Sie unterwegs sind, kommen Sie gut und sicher an Ihr Ziel.
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0: Mit Frank Beken, guten Morgen.

sagt es mal eine gute Freundin. Cappuccino für die Ohren. Das waren Zucchero und Paul Young hier in der ARD-Hitnacht Senza una Donna. Falls Sie gerade bei diesem Song gekuschelt haben, bitte gerne weitermachen, denn Forscher und Wissenschaftler aus Heidelberg haben nämlich jetzt herausgefunden, dass Nähe und Zärtlichkeit nicht nur unser Wohlbefinden steigern, sondern dem Körper auch bei der Regeneration helfen können. Also halten wir fest, ein bisschen mehr kuscheln schadet offenbar nie. Auch wenn es vielleicht jetzt das Kopfkissen ist. Kleine Zugabe, weiter kuscheln mit Foreigner. Waiting for a girl like you. Kurzer Uhrenvergleich. Wir haben es 9 Minuten nach 4:30. Guten Morgen.

was Beruhigendes, ne? Maggie Reilly und ihr Hit Every Time We Touch. Einen schönen guten Morgen, 9:09. Dass ein Hi-Fi oder ein Hi-Fi-Kabel einmal Popgeschichte schreiben würde, das ahnte 1981, da habe ich nochmal nachgeschaut, wohl niemand, ist aber genau so passiert, denn bei der Suche nach Zubehör für seinen Synthesizer lernte Neil Tennant damals in der Londoner King's Road Chris Lowe kennen. Tja, und der Rest ist, ja, wie gesagt, Musikgeschichte. Und zwar die von den Pet Shop Boys. Superbia hören wir uns jetzt noch gemeinsam an. Dann in guten 8 Minuten die Nachrichten. Danach übernehmen bei einigen von Ihnen die Wachmacher, begleiten Sie durch den Dienstag. Ich bin Frank Beeken, Ihr Mann im Ohr. Bis hierhin, ja, danke fürs Dabeisein, danke schön fürs Mitmachen. Und es möge für Sie ein erfolgreich gesunder Morgen werden.

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2: Um 5 mit Christoph Oers. Schönen guten Morgen. Für viele junge Menschen in Bayern beginnt heute ein neuer Lebensabschnitt. Wie immer am 1. September startet das Ausbildungsjahr. Und wie Carsten Böhne aus unserer Wirtschaftsredaktion erklärt, lässt sich da ein neuer Trend erkennen. Unter den Azubis gibt's immer mehr Abiturienten.
3: 2008 hatten rund 10% der Azubis in Bayern eine Hochschulberechtigung. Vergangenes Jahr waren es 14%. Zum einen sind viele Berufe anspruchsvoller geworden. Zum anderen suchen manche Firmen gezielt Abiturienten, weil sie mit den Mathe- und Deutschleistungen mittlerer Schulabsolventen nicht zufrieden sind. Wer jetzt noch einen Ausbildungsplatz sucht, hat noch gute Chancen, egal ob mit oder ohne Abi. Auf jeden der rund 10.400 unversorgten Bewerber in Bayern kommen etwa 2,5 offene Stellen.
2: Das klang alarmierend gestern. Die Krankenkassen hatten davor gewarnt, dass der Pflegeversicherung im Oktober das Geld ausgehen könnte. Doch ganz so schlimm wird's nicht kommen, beschwichtigt die Bundesregierung. Man werde die Pflegekassen nicht pleite gehen lassen, hat die Bevollmächtigte Katrin Staffler gestern Abend erklärt. Man müsse zwar sparen, aber nicht an der falschen Stelle, hat sie erklärt.
4: Gerade bei den Rentenpunkten für die pflegenden Angehörigen, da wo Pflege zu Hause passiert. Ich glaube, das sind genau die Punkte, wo man natürlich sehen muss, dass mit diese Familien unterstützen müssen. Und da darf man nicht mit dem Rotstift dran.
2: Katrin Staffler, die Pflegebevollmächtigte der Bundesregierung am Abend im BR-Fernsehen. Spektakuläre Aktion gestern Nachmittag am Attersee in Österreich. Vorige Woche war ja im Salzkammergut ein kleines Propellerflugzeug abgestürzt. Aus 160 Metern Tiefe haben es Spezialtaucher nun aus dem See gehoben und dabei auch zwei Tote geborgen. Es soll sich um einen 24-jährigen Fluglehrer und seine 19 Jahre alte Schülerin handeln. Beide sollen aus Deutschland stammen. In Teilen von Bayern breitet sich ja der Wolf immer weiter aus. Naturschützer freuen sich, aber für Weidetiere kann der Wolf gefährlich sein. Und deshalb ist im April der strenge Schutz des Wolfs gelockert worden. Der Landkreis Oberallgäu hat dieser Tage nun ein Weidegebiet südlich von Immenstadt ausgewiesen, in dem Wölfe bis Ende Oktober abgeschossen werden dürfen. Die Reaktionen sind ziemlich unterschiedlich.
5: Zuspruch kommt von den Elblern. Sie sagen, in den Bergen könne man die unwegsamen Flächen unmöglich einzäunen. Ganz anders sieht das Uwe Friedl vom Bund Naturschutz Bayern. Die Sorge, der bayerische Alpenraum könnte nach und nach wolfsfrei geschossen werden. Der Umweltverband prüfe aktuell eine Klage. Aus dem BR-Studio Allgäu, Johannes Hofmann, Bayern 1.
2: Missglückter Tennisauftakt für Deutschland. Tamara Korpatsch und Jannik Hanfmann sind gleich in der ersten Runde der US Open ausgeschieden. Heute soll es anders werden. Heute steigt Deutschlands Bester ein, Alexander Zverev. Er trifft auf den Italiener Lorenzo Sonego. Auch Jan-Lennart Struff und Daniel Altmaier haben heute ihre Auftaktmatches in New York. 5 Uhr und 3 Minuten. Und hier ist der Bayern 1 Wetterservice. Auch heute bleibt's weitgehend trocken mit einem Mix aus Sonne und Wolken. Nur ganz im Norden von Franken kann es ein bisschen regnen. Heftig heute auch wieder der Wind. Die Höchstwerte nochmal spätsommerliche 20 bis 26 Grad. Und der Bayern 1 Verkehrsservice. Es gibt eine Meldung von der A9 Berlin Richtung Nürnberg. Zwischen Münchberg Nord und Münchberg Süd ist die Autobahn wegen Reinigungsarbeiten gesperrt. Da gibt es eine Umleitung für Sie über die U10. Kommen Sie gut an.
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7: Schönen guten Morgen und weitestgehend wach und fit. Oder fühlen Sie sich eher noch so ein bisschen nicht ganz hochgefahren? Dann fahren wir sie hoch. Mit Raymond und dem Supergirl und einem Song der Spider-Murphy-Gang, der garantiert den Kreislauf ankurbelt. Ich halte sogar eine Glückshormonausschüttung für möglich.
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0: Also eigentlich hat dieser Song von Raymond das ideale Tempo, oder? Es ist jetzt nicht so eine Powerballade, wo man um diese gefährliche Zeit kurz nach fünf nochmal einschläft. Und es ist aber auch kein Lied, das einen anbrüllt. Hopp, raus aus dem Bett. Bin mir gespannt, was Sie zu dem jetzt sagen.
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0: Jeden Morgen um diese Zeit gibt's einen außergewöhnlichen Song und der von heute ist ja irgendwie doppelt besonders. Zum einen, weil es ein Popsong über den Atombombenabwurf auf Hiroshima ist. Enola Gay, so hieß das Flugzeug, das die erste Bombe warf. Und besonders, weil der Song ja jetzt überhaupt nicht traurig oder tragisch klingt, sondern eher so nach so einem Titel zum Mittanzen. Da wussten die meisten in den 80ern überhaupt nicht, wovon OMD da eigentlich singen. Ein Antikriegslied am Dienstagmorgen, Enola Gay auf Bayern 1.

0: Die sind einfach klasse. Mit einem ABBA-Hit in den Dienstagmorgen. 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Und heute ist ja auch ein Tag, an dem viele junge Menschen etwas nervöser sind als an einem normalen Morgen. Zum einen die über 600 neuen Polizistinnen und Polizisten in Bayern. Für die geht's ab heute in die Dienststellen. Zum anderen startet das neue Ausbildungsjahr. Da geht's ja für viele in den ersten Job. Elektriker, Mechatroniker, Bäckerei, Fachverkäufer, Kraftfahrer, Pflege, Steuerkanzlei. Zum Beispiel natürlich auch bei uns im Bayerischen Rundfunk.
1: Ja, also servus, ich bin der Yannick, bin 19 Jahre alt, komme aus dem Schwabenland, bin jetzt nach Bayern gezogen, um hier eine Ausbildung beim Bayerischen Rundfunk zu machen. Und erstmal muss ich sagen, der Laden hier ist riesig, also wirklich, hier verläuft man sich schon fast. Und dann geht heute die Ausbildung los als Kaufmann für audiovisuelle Medien und ich bin voll aufgeregt, muss ich sagen.
0: Ja, ist schon ein Unterschied, gell? Also mein Nachbar, der Elias, fängt auch an im Nachbardorf bei einem kleinen Elektriker, der ist null aufgeregt. Und wenn es bei irgendjemand noch nicht so perfekt geklappt hat, es gibt noch fast 30.000 freie Ausbildungsplätze in Bayern. Wir wünschen auf jeden Fall einen tollen ersten Tag und nicht auf die Gags reinfallen, die mit Azubis da gerne mal gemacht werden. Also sowas wie, du kauf mir geschwind den 180-Grad-Winkel im Baumarkt oder hol mir mal das WLAN-Kabel aus dem Schrank. Also wenn sowas gesagt wird, aufpassen. Und wenn Sie früher als Azubi auch mal auf den Scherz reingefallen sind, freuen wir uns über eine Sprachnachricht aus Studi-Handy. Die Nummer steht ja auf bayern1.de. Und da können Sie uns natürlich auch eine Nachricht schicken, wenn Sie heute jemandem besonders Glück wünschen wollen für den ersten Ausbildungstag.

0: Also irgendwo soll der Joe hingehen, das habe ich verstanden mit meinem rudimentären Französisch. Vanessa Paradis, je le taxi. Und jetzt ist es 5.30 Uhr, halb sechs. Was ist gestern Abend passiert und was wird heute wichtig? Christoph Fürst sagt es Ihnen in den Bayern 1 Frühnachrichten.
1: Mache ich gerne und wünsche einen schönen guten Morgen.
0: Und wir haben gerade darüber geredet, Christoph, das Ausbildungsjahr startet. Mhm. Und man kann sagen, dieser

0: Alte Spruch, Handwerk hat goldenen Boden, der passt.
1: Absolut, immer mehr junge Leute sehen das auch so. 23.000 Azubis fangen heute ihre Lehre an bei uns in Bayern als Schreiner, als Bäckerin in der Autowerkstatt. Und damit ist es vor Corona-Niveau wieder erreicht. Auch im Handwerk ist natürlich künstliche Intelligenz auf dem Vormarsch. Aber im Gegensatz zu anderen Branchen verdrängt sie den Menschen nicht, weil sie handwerkliche Tätigkeiten eben nicht ersetzen kann. Schauen wir auf die weiteren Themen. Nach dem Fährunglück vor der Mittelmeerinsel Zypern wollen heute Taucher nach dem Wrack suchen. Das liegt in 500 Metern Tiefe. Gesucht wird nach 20 Vermissten und nach dem Datenschreiber. 8 Menschen sind ja ums Leben gekommen bei diesem Unglück. Der Kapitän und die Besatzung sitzen in U-Haft. Sie sollen das Schiff verlassen haben, ohne den Passagieren zu helfen. Und Millionen Menschen weltweit haben gestern Abend keine E-Mails empfangen und senden können. Ein großflächiger Ausfall bei Microsoft hat das System Outlook gestört. Nutzer konnten sich nicht einloggen oder die Anwendung ist eingefroren. Die Ursache lag offenbar in der Cloud, die dahinter steckt. Um die Panne zu beheben, rollt Microsoft jetzt gerade ein Update aus. Selber soll man nichts tun, sondern lieber warten, bis es wieder von alleine läuft. Das ist immer das Beste.
0: Ja.
1: Eine Minute nach 6:30. Gestern hat es bei mir den riesigen Blumentopf von der Terrasse geweht, in dem der Christbaum steht. Ich finde es extrem windig, bleibt es so.
0: Das darfst du aber laut sagen. Ich wollte beispielsweise gestern Abend noch baden im Ammersee, ich habe es dann gelassen, weil es waren doch ein bisschen sehr viel Wellen.
1: Kann man vorstellen.
0: Die Surfer waren aber glücklich und die werden das heute wieder. Es bleibt echt windig. Dazu Sonne und hübsche Quellwolken. Bis zu 26 Grad sind drin. Wenn Sie morgen früh das Gefühl haben, ich sehe ein bisschen verschwommen, das ist der Nebel, der verzupft sich aber. Und dann geht es im Wesentlichen weiter wie heute, die nächsten Tage. Temperaturmäßig alles drin zwischen 21 und 31 Grad. Im Bayern 1 Verkehrsservice eine Info kommt von der A93 Weiden Richtung Hof. Zwischen Neustadt an der Waldnaab und Windisch-Eschenbach, da steht ein defekter Laster.
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0: So, die Weltlage wissen Sie, das Wetter wissen Sie, was auf den Straßen los ist, wissen Sie, was fehlt? Sie sind gut, genau. Es fehlen die Songs für unseren Dienstagmorgen. Bitte sehr, bitte gleich. Glenn Frey habe ich eingepackt. Da wissen Sie sofort. Ah, Kylie Minogue, La La La. Und jetzt Queen, Friends Will Be Friends.
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0: war 2001 auf den Tanzflächen nicht wegzudenken und funktioniert heute noch. Can't get you out of my head. Kylie Minogue auf Bayern 1. Schönen guten Morgen. 1.9. Ab heute, da gibt es die Abnehmpille zu kaufen, die Alternative zur schon bekannten Abnehmspritze. Es ist kein Lifestyle-Produkt, gibt es wirklich nur für übergewichtige Menschen auf Rezept. Haben wir ja von Bayern 1 letzte Woche schon ausführlich darüber berichtet. Prinzipiell wirkt diese neue Tablette ganz genauso wie die Spritze. Das Hungergefühl, das wird gedämpft und das Sättigungsgefühl dafür beschleunigt. Bloß kann man sie halt schlucken und braucht eben nicht zum Spritzen. Und der größte Unterschied ist bei der Einnahme, hat uns Katharina Temper, Ernährungsmedizinerin an der Technischen Universität München, erklärt.
1: Also die Spritzen, die verabreicht man ja einmal in der Woche und da muss man auf nichts drauf achten, ob man jetzt gegessen hat oder nicht. Und das ist ganz anders bei der Tablette, die wir jetzt neu zur Verfügung haben werden. Hier ist es so, dass es ganz wichtig ist, dass man diese nüchtern einnimmt am Morgen mit einem halben Glas Wasser, also wirklich auch nicht zu viel Wasser, und dann mindestens 30 Minuten abwartet, bis man etwas isst oder auch etwas trinkt, also zum Beispiel Kaffee oder Tee zu sich nimmt oder eben auch andere Medikamente einnimmt. Das heißt, man hat zwar den Benefit, dass man keine Spritze injizieren muss, aber man muss diese Tabletten jeden Tag einnehmen und man muss eben ganz genau darauf achten, wie man sie einnimmt. Denn wenn man das nicht beachtet, was ich gerade gesagt habe, dann ist es tatsächlich so, dass die Wirksamkeit drastisch reduziert wird. Kann auch sein, dass sie gar nicht wirkt.
0: Sowohl Spritze als auch Tablette sind darauf angelegt, dass man sie ein Leben lang nimmt. Die Kosten liegen so zwischen 130 und 500 Euro im Monat, je nach Mittel und Dosierung. Und wichtig auch zu wissen, vor allem zu Beginn von so einer Therapie kann es Nebenwirkungen geben.
1: Die häufigsten Nebenwirkungen all dieser Präparate sind so ein leichtes Unwohlsein im Bauch oder wie so eine leichte Übelkeit, selten ein richtiges Übelkeitsgefühl. Und dann, was relativ häufig ist, Durchfall und Verstopfung. Aber all diese Nebenwirkungen, denen können wir sehr gut begegnen. Und deswegen ist es aber einfach so wichtig, dass diese Präparate von Spezialistinnen und Spezialisten verschrieben werden und dass die Patientinnen und Patienten eine gute Begleitung haben.
0: Sagt Katharina Temper, Ernährungsmedizinerin am Klinikum der TU München, über die Abnehmspritze, die es ja schon länger gibt, und die Abnehmtablette, die heute bei uns auf den Markt kommt. Wie gesagt, nur für übergewichtige Menschen und nur auf Rezept.
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0: So, die Moody Blues haben uns wieder mal informiert, dass sie in Satin schlafen, wissen wir das auch, und starten mit oder ohne Satin in den Tag. Dienstagmorgen, heute meteorologischer Herbstanfang, aber mit Sommerwetter. Und was macht der Mensch da, wenn er jetzt nicht gerade arbeitet, sondern vielleicht frei hat? Genau, Radeln, Freibad, aber stricken? Doch, auch.
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0: Ideen, Initiativen, die die Welt einfach ein Stückchen schöner machen. Jeden Morgen bei uns. Wenn Sie auch eine haben, immer her damit. Auf bayern1.de gibt's alle Kontaktmöglichkeiten. Bayern1-Hörerin Ingrid aus Hildpolstein in Mittelfranken hat uns zum Beispiel in ihrer Sprachnachricht erzählt, dass sie im Sommer Wolle und Stricknadeln in der Hand hat.
2: Ich stricke Socken für einen guten Zweck. Da gibt es den Weltrekordaufruf, wo man Socken strickt. Das geht noch bis 2027. Ich habe eine Kanne Tee daneben stehen, Früchtetee, kalt. Wunderbar, geht es dann auch an heißen Tagen gut.
0: Stricken für einen guten Zweck haben wir uns natürlich sofort genauer angeschaut. Bei diesem Weltrekordversuch sollen 36.000 Paar Socken gestrickt werden. Für Obdachlose in Deutschland, Österreich und der Schweiz. Unterstützung gibt es zum Beispiel schon von Strickbuchautorin und YouTuberin Veronika Hug.
3: Also wir haben dieses Jahr beim Swiss Yarn Festival in der Schweiz, es ist ein riesen Wollfestival, da haben wir quasi angestrickt. Und jetzt stricken wir ein ganzes Jahr und dann sollen die 36.000 nächstes Jahr wiederum in der Schweiz auf die Leine.
0: Und zwar wirklich auf eine riesige, lange Leine. Mitmachen können alle, die gern stricken. Sockenabgabe an vielen Stellen, auch bei uns in Bayern, in Woll- und Buchläden. Da haben wir Infos auf bayern1.de. Ja, und bei uns in Bayern gibt es ja auch ohne Weltrekord wirklich viele Menschen, die stricken und was Gutes tun. Den Handarbeitskreis Bad Brückenau oder die Flotte Masche in Tutzing haben wir Ihnen beispielsweise ja auch schon vorgestellt. Das zeigt, in Bayern halten wir zusammen. Und zwar engmaschig.
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3: Gedanken zum Tag. Der römische Philosoph Seneca gibt in seinen Schriften viele praktische Anweisungen, wie wir uns in die Lebenskunst der Stoa einüben können. So rät er etwa: Schiebe ein paar Tage ein, an denen du dich mit kärglichster und einfachster Kost, mit grober und rauer Kleidung begnügen und zu dir selbst sprechen magst: Ist es das, wovor man sich fürchtete? Gerade in Sorglosigkeit soll sich der Geist auf Schwierigkeiten einstellen und sich gegen Heimsuchungen des Schicksals noch während seiner Gunstbeweise wappnen. In der heutigen Psychologie nennt man das Reizexposition. Man setzt sich dem aus, wovor man sich fürchtet. Neben dem Ideal der Gleichmut und der Selbstgenügsamkeit gibt es eine weitere zentrale Forderung der stoischen Philosophie, die da lautet: Mache dir keine falschen Hoffnungen. Meistens sind wir nämlich unglücklich, weil sich unsere Erwartungen nicht erfüllt haben. Diese Frustration kann man einfach umgehen, indem man die Erwartungen senkt. Epiktet schreibt: Verlange nicht, dass das, was geschieht, so geschieht, wie du es wünschst, sondern wünsche, dass es so geschieht, wie es geschieht, und dein Leben wird heiter dahinströmen. Das gilt sowohl für die Erwartungen an die äußere Welt als auch für die Erwartungen an uns selbst. Das menschliche Glück gründet nicht nur in einer vernünftigen Einstellung zur Welt, sondern auch in einem sorgsamen und freundschaftlichen Umgang mit uns selbst. Achte auf dein Inneres und sei ein Freund deiner selbst, fordert Seneca. Das waren Gedanken zum Tag von Yves Bossard.
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5: Um 6 mit Christoph Oers. Schönen guten Morgen. Weg von fossilen Energien hin zu erneuerbaren. Dieses Ziel hat sich die Europäische Union gesetzt. Einen wichtigen Beitrag dazu sollen Elektroautos leisten. Doch die Stromer werfen Fragen auf. Zum Beispiel bei unseren Hörern.
6: Hallo, hier ist der Michael aus Zürndorf. Ich hätte eine kurze Frage, und zwar überlege ich mir, ein neues Auto zu kaufen. Und jetzt sieht man ja öfters in der Nachbarschaft viele Elektroautos. Jetzt stellt sich nur die Frage, ist es denn eigentlich wirklich so umweltfreundlich? Ist es dann mit der Herstellung auch so, dass es umweltfreundlich ist?
5: Spannende Frage, mit der Michael nicht allein steht, und deswegen haben wir sie weitergereicht an Stefan Lina aus unserer Wirtschaftsredaktion. Der Michael hat uns die Frage vorige Woche geschickt über bayern1.de, und unsere Antwort, die kommt heute, weil heute Vormittag die Technische Universität München genau dazu eine Studie veröffentlicht, in die Stefan schon vorab hat reinschauen können. Also Stefan, zu welchem Ergebnis kommt die TU?
7: Nun, grundsätzlich haben Elektroautos über ihre Lebensdauer laut verschiedenen Studien einen kleineren Klimafußabdruck als Verbrenner, aber laut der Studie der TU München, die heute offiziell veröffentlicht wird, sind eben auch E-Mobile nicht klimaneutral. Und damit widersprechen die Münchner Forscher der EU-Kommission. Sie sagen: Brüssel bewertet nur, was bei der Fahrt aus dem Auspuff kommt, und das greife zu kurz. Man müsse den gesamten Lebenszyklus betrachten, also schauen, wie viel CO2 vor der ersten und nach der letzten Fahrt anfällt. Welche Rohstoffe kommen zum Einsatz? Wird zum Beispiel grüner Stahl verwendet? Ist das Auto recyclingfreundlich designt und gebaut etc.?
5: Und deswegen sagt der Präsident der TU auch klipp und klar, die Erkenntnisse dieser Studie, die müssten in Brüssel Eingang in die politische Debatte finden. Wichtiger Tag heute für viele junge Menschen in Bayern. Das neue Ausbildungsjahr beginnt. Wer noch keine Lehrstelle hat, hat beste Chancen. Auf 10.000 Bewerber kommen nämlich über 25.000 Ausbildungsplätze. Gefragt zum Beispiel noch angehende Industriemechaniker und Kfz-Mechatroniker. Der September ist da und die Monate mit R sind ja die Karpfenmonate. Besonders bekannt die Karpfen aus der Oberpfalz und natürlich aus dem Aischgrund. Und dort in Mittelfranken starten heute die Karpfenschmeckerwochen.
8: Ob Karpfenknusper, Karpfenblau oder Karpfensushi, bis zum 1. November laden wieder einige Gastwirtschaften im Landkreis Neustadt-Eichstätt-Windsheim dazu ein, den Original-Eichgründer Karpfen in den verschiedensten Variationen zu entdecken. Dieser zeichnet sich unter anderem durch einen geringen Fettgehalt und die geringere Besatzdichte im Teich aus. Aus dem BR-Studio Ansbach, Laura Nadler, Bayern 1.
5: Zweiter Sieg am zweiten Bundesligaspieltag. Die Fußballerinnen vom FC Bayern haben Aufsteiger Mainz daheim mit 2:0 geschlagen. Bei den Männern geht heute die erste Pokalrunde weiter. Der Fünftligist Hamburg-Eimsbüttel hat Dortmund zu Gast. Gespielt wird im Volksparkstadion. Auf RTL sind sie ab 8:45 dabei. Morgen dann der FC Bayern. Die Münchner müssen in Osnabrück ran. 6:03.
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10: Schönen guten Morgen. Es ist ein bisschen frischer als gestern um die Zeit. Für einen 1. September wird es aber heute wieder recht warm mit maximal 21 bis 26 Grad. Freundlicher Spätsommertag, die Sonne scheint zu einigen Wolken. Der Wind frischt nochmal auf, aber nicht ganz so stark wie gestern. Im nördlichen Franken könnte es am Nachmittag ganz vereinzelt mal kurz nass werden. Morgen weiterhin weniger Wind bei ähnlichen Temperaturen wie heute. Es bleibt beim ruhigen Sonne-Wolken-Mix. Vielleicht, dass es Richtung Chiemgau und Berchtesgadener Alpen mal einen kurzen Schauer gibt.
9: Der Bayern 1 Verkehrsservice mit einer Info von der A93, Weiden Richtung Hof. Zwischen Neustadt an der Waldnab und Windisch-Eschenbach 4 Kilometer Stau. Da steht ein defekter LKW, wenn Sie da mal mit einer Viertelstunde mehr planen. Gute Fahrt!
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9: Ich weiß noch gut, als mein Ältester die Schule fertig hatte und das die Leute mitbekommen haben, war ganz oft die Frage, und, was studiert er jetzt? Und ich habe gesagt, ja nix, der macht eine Ausbildung. Ging der Kollegin Rose vom Bayern Magazin genauso. Und dann hieß es immer, ja toll, wir brauchen ja Handwerker. Und ja, wir brauchen Handwerker. Ja. Und wir wollen wissen, wie es bei Ihnen war am Anfang. Gab es da diese mehr oder minder lustigen Aufträge zur Gaudi, damit also die, die heute anfangen, gewarnt sind und Sie sich mit einem Grinsen daran erinnern, reden wir darüber. Nach Maggie Riley, Every Time We Touch und dem Song zum Spätsommer, Beagle Music, I Sing the Sunshine, da kennen wir nix.
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0: 90er-Hit von Maggie Reilly auf Bayern 1. Schönen guten Morgen, 11 nach 6. Hol mir bitte die Feierabendschablone. Oder geh zum Baumarkt und kauf 3 Eimer von der gestreiften Farbe. Genau solche Sätze wird es heute vermutlich wieder geben, wenn zum Start vom neuen Lehrjahr die Azubis auf den Arm genommen werden. Und wir wollen, dass ihr heute am ersten Tag nicht notwendig auf diese Scherze reinfallt, sondern einen super Einstand habt bei eurem Ausbildungsplatz. Deswegen sammeln wir die gängigen Sachen, die da gern genommen werden und wo man natürlich echt lacht. Da hat sich dann gleich der Thomas vom Chiemsee gemeldet und mir eine Sprachnachricht aufs Bayern 1 Studio-Handy geschickt.
1: Ich habe in einer Schreinerei gelernt und wir haben einen Lehrling bekommen und der wurde dann von uns geschickt zu einem Schmied, der in der gleichen Straße war, um die Gewichte für die Wasserwaage zu holen. Und nachdem der Schmied natürlich eingeweiht war in die Geschichte, hat er dem Lehrling ein 50 Kilo schweres Eisbrum in die Hand gedrückt, was dieser dann schweißtreibend zu uns rüber in die Werkstatt gebracht hat, um dann von uns die Aussage zu bekommen, hey, ist das verkehrt, das musst du wieder zurückbringen.
0: Oh, ist das geschert. Die Sigi aus Kempten hat geschrieben, ich habe in meiner Malerlehre am ersten Tag ewig nach einem Froschhaarpinsel gesucht. Und Wolfgang aus Coburg hat noch einen Tipp für alle, die in medizinischen Besuchen starten. Der schreibt, wenn euch jemand nach einem Rahmen suchen lässt fürs kleine Blutbild, nicht suchen. Also, liebe Azubis, wenn ihr solche Sätze hört, nicht drauf reinfallen. Und wenn Sie auch noch einen haben, gerne her damit. Als Sprachnachricht aufs Studio-Handy, die Nummer ja auf bayern1.de. Wir wünschen einen super Start, tolle Kollegen, viel Spaß bei der Arbeit und uns allen einen entspannten Morgen mit Rod Stewart.

0: Na, wo sind Sie denn, Ihre Mundwinkel? Genau, oben. Kein Wunder bei diesem Song Wham auf Bayern 1. Wake me up before you go go. Und ich vermute, die gehen jetzt gleich noch ein Stückel hoch, weil ich habe für Sie die wahrscheinlich kurioseste Zugvogelgeschichte des Jahres. Storch Gunther. Der ist schon aus Oberbayern in Richtung Süden losgeflogen. Genauer gesagt aus Neuburg an der Donau. Richtung, klar, Afrika. Und dann ist er zu einem seiner Zwischenstopps gelandet. 1200 Kilometer von Neuburg entfernt. Und das ausgerechnet wo? In Sète, der französischen Partnerstadt von Neuburg an der Donau. Auch genau zu der Zeit, als die da gerade 40 Jahre Städtepartnerschaft gefeiert haben. Das wissen wir, weil der einen kleinen Sender dran hat. Man kann ihn verfolgen mit der kostenlosen App Animal Tracker vom Max-Planck-Institut für Verhaltensbiologie in Konstanz am Bodensee. Und da können Sie auch noch viel mehr Tiere beobachten, sagt der Leiter dieses Projekts, Michael Quetting.
1: Das sind Waldrappe, es sind verschiedenste andere Vogelarten, es sind Bären, es sind Gänse, es sind Enten. Also man kann dort sicherlich eine Tierart finden, die einem ganz besonders interessiert.
0: Beim Animal Tracker, der kostenlosen App vom Max-Planck-Institut für Verhaltensbiologie. Gerade im Moment hockt der Gunther übrigens schon mitten in Spanien, im Iberischen Gebirge, bei Canyamares. Also eventuell würde ich tauschen. 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
3: 6.30 Uhr, halb sieben. Abnehmspritzen wie Ozempic, Wegovy oder Mounjaro gibt es ja schon länger. Aber heute kommt ja was Neues. Ab heute gibt es in der Apotheke auch die Abnehmpille. Christoph Wöss in den Bayern 1 Nachrichten funktioniert ähnlich wie die Spritze.
4: Genau, die dämpft das Hungergefühl, die beschleunigt das Sättigungsgefühl, nur dass es eben keinen Peaks braucht. Und der größte Unterschied ist, die Spritze setzt man sich ja einmal in der Woche. Die Pille, die muss man täglich einnehmen. Beides ist darauf angelegt, dass man es ein Leben lang nimmt. Die Kosten liegen zwischen 120 und 500 Euro im Monat, gibt's bloß auf Rezept und ganz wichtig, die Krankenkasse zahlt für Appetitzügler grundsätzlich nicht, auch wenn man das Rezept hat. Schauen wir auf die weiteren Themen. Die Technische Universität München stellt heute eine Studie zur Klimaneutralität von Elektroautos vor. Wenn man nicht nur den Auspuff betrachtet, sondern den ganzen Lebenszyklus des Autos, von der Produktion bis zum Recycling, dann bläst ein Stromer letztlich nur 41% weniger CO2 in die Luft als ein Verbrenner. Klimaneutral, so das Fazit der TU, könne man Elektroautos also nicht nennen. Und billige Online-Händler wie Shein oder Temu haben in Europa zu einer Paketflut geführt. Um die einzudämmen, hat die EU vor 2 Monaten neue Zölle eingeführt. Und die wirken, sagt jetzt der Zoll. Demnach sind nämlich Pakete aus China und anderen Nicht-EU-Ländern um 30-50% zurückgegangen. Jetzt die Nachrichten aus dem Freistaat, aus unseren BR-Studios in ganz Bayern. 6.31 Uhr.
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1: Mit Annette Kugler. 3 Wochen sind es noch bis zum Oktoberfest. Zu den Klassikern dort gehört das Teufelsrad. Die 4 Frauenfiguren aus Pappmaché über dem Eingang sehen allerdings heute ein bisschen anders aus. Die Betreiberin hat sie übermalen lassen nach einer entsprechenden Anregung aus der Gleichstellungsstelle der Stadt.
2: Die Darstellung einer hawaiianischen Frau ohne Schuhe und ohne Oberteil habe rassistische Stereotype bedient. Und die knappen Kleider und tiefen Ausschnitte einiger Dirndl würden mit dem Zurschaustellen des weiblichen Körpers spielen, so die städtische Gleichstellungsstelle für Frauen. Upskirting, also das Filmen und Fotografieren unter den Rock, ist beim Teufelsrad ein Problem. Die Frauenfiguren aber eher nicht, sagt Wiesnstadträtin Anja Berger von den Grünen.
3: Ich fand sie wirklich nicht so gestaltet, dass man sagen muss, da fühlen sich viele davon gestört und ich habe darüber auch keine Beschwerden gehört.
2: Dass die Gleichstellungsstelle mit ihren Anregungen über das Ziel hinausgeschossen ist, sieht auch Manuel Pretzel, Fraktionsvorsitzender der CSU im Rathaus so. Auch Wirtschaftsreferent und Wiesnchef Christian Scharp von der SPD mahnte am Montag zu Augenmaß beim Umgang mit traditionellen Fahrgeschäften. Julia Binder, Bayern 1 in München.
1: Der Tegernsee bekommt sein erstes Elektroschiff, die neue EMS Gmund. Heute Nachmittag wird sie offiziell getauft, fahren wird sie aber erst, wenn alle Kapitäne eingelernt sind. Fans der alten MS Gmund müssen nicht ganz auf das 68 Jahre alte Schiff verzichten. Es wird zum neuen Saunaschiff in einem Wellnessbad in Tegernsee. Damit es in den Gärten im Landkreis München möglichst viel summt und brummt und sie möglichst vielen verschiedenen Insekten einen Lebensraum bieten, stellt der Landkreis wieder kostenlose Blühmischungen zur Verfügung. Können Gemeinden, Landwirte und Privatleute ab heute kostenlos bestellen. Das Saatgut ist abgestimmt auf verschiedene gewünschte Standorte. Kompakt und zuverlässig schauen wir noch aufs Wetter in Oberbayern. Heute trocken und freundlich, viel Sonne am Vormittag, ansonsten ein Mix aus Sonne und Wolken. Dazu ist es windig bei 23 bis 25 Grad und auch morgen wird es nach Frühnebel oft sonnig.
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4: Und von mir kommt der Bayern 1 Verkehrsservice mit der A93 Hofrichtung Weiden. Zwischen Selb-Nord und Selb-West Unfall passiert im Baustellenbereich. A99 die Eschenrieder Spange in Richtung Nürnberg. Zwischen dem Dreieck Eschenried und Dreieck Allach 4 Kilometer Stau. Planen Sie da mal bitte mit 25 Minuten mehr. Das war's. Gute Fahrt.
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4: Na, wie schaut's aus? Fertig machen für die Arbeit oder so ein bisschen gemütlich rumlungern, weil sie Urlaub haben und alles kann, aber gar nichts muss? Ist ja auch was Schönes. Und egal ob frei oder Arbeit, unsere Songs passen für jeden. Gleich aus der Abteilung der Herbert erklärt uns sein Geschlecht der Grönemeyer. Dazu Sonny und Cher aus der Zeit, als sie noch ein glückliches Paar waren. Hey. Und jetzt Synthie-Pop aus Deutschland, Camouflage, Love is a Shield.
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0: Der ist einfach schön. So tiefenentspannt. Sonny und Cher auf Bayern 1, I Got You, Babe, da hatten sie sich noch lieb. 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

0: Ein wirklich schöner Song zum lauter drehen in der Früh. Harry Styles und Sign of the Times.
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0: Jeden Morgen um diese Zeit ein außergewöhnlicher Song. Der von heute ist es gleich, ja, doppelt. Zum einen, weil es ein Popsong ist über den Atombombenabwurf auf Hiroshima. Enola Gay, so hieß das Flugzeug, das die erste Bombe warf. Und zum anderen, weil der Song jetzt überhaupt nicht traurig oder tragisch klingt, sondern nach einem Titel zum Tanzen. Da wussten die meisten in den 80ern überhaupt nicht, wovon OMD da eigentlich so singen. Ein Antikriegslied am Dienstagmorgen, Enola Gay auf Bayern 1.

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4: Um 7 mit Christoph Höss. Schönen guten Morgen. Für viele junge Menschen in Bayern beginnt heute ein neuer Lebensabschnitt. Wie immer am 1. September startet das Ausbildungsjahr. Und selbst wer heute noch keine Lehrstelle hat, kann ganz leicht eine finden, sagt Andrea Nahles, die Chefin der Bundesagentur für Arbeit in Nürnberg.
5: Ja, wir haben noch 116.000 unbesetzte Ausbildungsstellen in Deutschland und es geht auch noch was. Also die jungen Leute haben vielleicht das Gefühl, jetzt hat schon alles begonnen, dieses Jahr ist schon rum. Nein, bis Ende September ist die Nachvermittlungsphase. Wer also wirklich noch eine sucht, meldet sich bitte bei den Agenturen für Arbeit vor Ort.
4: Gesucht werden zum Beispiel noch angehende Industriemechaniker und Kfz-Mechatroniker. Mehr als jeder zweite Erwachsene in Deutschland ist übergewichtig. Viele von ihnen setzen auf Abnehmspritzen wie Ozempic, Wegovy oder Mounjaro. Ab heute aber gibt's in der Apotheke auch die Abnehmpille. Jörg Pfuhl aus der ARD-Gesundheitsredaktion erklärt, wo da genau der Unterschied liegt.
6: Also Spritzen muss ich nur einmal die Woche, die Tablette, die muss ich jeden Tag nehmen. Vor allem aber gilt für die Tablette, die muss ich morgens 30 Minuten vor dem Frühstück nehmen, da ist der Magen noch leer. Und ich darf auch nach Einnahme 30 Minuten lang nichts essen, nichts trinken. Man muss also besser aufpassen, disziplinierter sein als bei der Spritze.
4: Die Kosten liegen bei 120 bis 500 Euro im Monat. Die Abnehmpille gibt's nur auf Rezept, die Kasse zahlt in der Regel nicht. Anders schaut's etwa bei Diabetes aus. Immer mehr Eltern bei uns in Deutschland haben finanzielle Sorgen. Wie eine Umfrage des Hilfswerks Save the Children zeigt, befürchten mehr als ein Viertel der Familien, Heizkosten, Kleidung oder Nahrung nicht mehr zahlen zu können. Das sind 2 Prozentpunkte mehr als noch im Vorjahr. Betroffen sind insbesondere Alleinerziehende und Eltern mit weniger als 2.500 Euro Monatseinkommen. Ja, die ganz große Hitze ist zwar vorbei, aber die Folgen der langen Trockenheit, die sind noch zu spüren. Vor allem in Unterfranken. Der Grundwasserpegel sei dramatisch niedrig, sagt Uwe Seidel vom Wasserwirtschaftsamt Bad Kissingen.
7: Wir haben 70% aller unserer Messstellen, die wir regelmäßig betreuen, im niedrigen oder im sehr niedrigen Bereich. Das ist historisch ein sehr kritischer Zustand.
4: Aber nicht nur in Unterfranken ist es so trocken. 4 von 5 Grundwassermessstellen im Freistaat melden einen niedrigen Stand. Und jetzt hoffen die Experten auf einen nassen Winter mit viel Schnee, denn der bringt Schmelzwasser. Missglückter Tennisauftakt für Deutschland. Tamara Korpatsch und Jannik Hanfmann sind gleich in der ersten Runde der US Open ausgeschieden. Heute soll das anders werden. Heute steigt nämlich Deutschlands Bester ein, Alexander Zverev. Er trifft auf den Italiener Lorenzo Sonego. Auch Jan-Lennart Struff und Daniel Altmaier haben heute ihre Auftaktmatches in New York. Jetzt ist es 7.03 Uhr. Jetzt wärt ihr wieder dran.
8: Entschuldige, ich habe also komplett meinen Einsatz verpasst, weil ich da saß und... Also um ehrlich zu sein, habe ich mir ansatzweise mit der Hanna verraten.
4: Hab mir schon gedacht, dass es nicht das Tennis war.
8: Bitte jetzt kein Frauenklischee,
4: na,
8: Christoph.
4: Würde ich doch nicht.
8: Okay, um Schlag 8 passe ich auf Ihren Haftelmacher. Und damit wären wir bei einer Hanna, die ansatzweise rot im Gesicht ist wie ich auch.
9: Aber Wetter. Wir haben über das Wetter geredet, immerhin. Also schönen guten Morgen. Heute früh braucht es schon noch die Jacke, zwischen 10 und 15 Grad aktuell die Temperaturen. Am Nachmittag bekommen wir dann spätsommerliche 21 bis 26 Grad. Der Wind, der hat sich ein bisschen beruhigt. Bleibt aber schon noch spürbar heute. Und zur Sonne ziehen immer wieder ein paar Wolken durch. Am Nachmittag fallen zwischen Rhön und Frankenwald vielleicht ein paar Tropfen. Leider nicht viel. Morgen alles ähnlich, nur mit weniger Wind. Vielleicht gibt es mal einen kurzen Schauer am östlichen Alpenrand. Meistens bleibt es aber morgen auch trocken.
8: Jetzt haben wir den Knopf aber rechtzeitig erwischt. Ja, gell? Da war ein 1 Verkehrsservice, die A93 Hof Richtung Weiden, zwischen Selb Nord und Selb West Behinderungen nach einem Unfall im Baustellenbereich.
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8: Ich bin normalerweise kein so Ratschkattel, aber es ging wirklich ums Wetter. So, und jetzt reden wir über das erste Mal. Das ist ja immer sehr aufregend. Ja, vielleicht auch bei dem, an das Sie gerade vielleicht denken, aber ich meine das erste Mal in die Arbeit gehen nach der Schulzeit. Heute ist 1. September, Start des Ausbildungsjahres. Da werden viele mit leichtem Nervenflattern und Herzklopfen den berühmten Ernst des Lebens kennenlernen und womöglich den berühmten Brachialhumor der neuen Kollegen. Kennen Sie vielleicht von sich selber. Hol mal den Gewindekreisel, den Schlüssel fürs Internet, so Sachen halt. Sammeln wir heute zum Erinnern und Grinsen als kleine Vorwarnung auch für die Anfänger. Nach Mr. Big Wild World gibt's die nächsten und nach Elton John I'm Still Standing.
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0: Viel Gitarre und wirklich viel, viel Haare. Das war Mr. Big. Das hier eine ihrer größten Hits in den 90ern. Wild World. Und wir haben heute Morgen schon echt Spaß miteinander. Heute starten ja nicht nur die über 609 Polizistinnen und Polizisten in Bayern, die gehen heute in die Dienststellen, sondern heute geht auch das neue Ausbildungsjahr los. Sie schicken uns ja schon den ganzen Morgen ihre Azubi-Geschichten, also diese lustigen Sachen, wie man als unwissender Neuling gerne mal mit sinnlosen Aufgaben auf den Arm genommen wird. Der Thomas vom Chiemsee wollte neue Blasen für die Wasserwaage. Der Martin aus Günzburg in Schwaben hat uns diese Sprachnachricht aufs Studio-Handy geschickt.
1: Ich habe den Praktikanten mit meinem Fahrrad in Richtung Elektrizitätswerk im Dorf geschickt, habe ihm einen Kübel mitgegeben und habe zu ihm gemeint, er soll uns bitte mal einen Kübel Altstrom holen. Er kam dann unverrichteter Dinge wieder zurück, natürlich kein Strom dabei, und ich hatte dann vom damaligen Geschäftsführer vom Elektrizitätswerk am Nachmittag mal zu Hause bei meinen Eltern einen kurzen Besuch, wie ich den jungen Praktikanten da so hilflos runterschicken kann, um Kübel Altstrom zu besorgen. War eine schöne Zeit, die Ausbildung.
0: Ja, das glaube ich. Ja, und dann der Michael aus Forchheim auf der kostenlosen 0800 80 80 456.
2: Ich wurde als junger Mann einmal von einem Gärtner in die Stadtgärtnerei geschickt, zum Böschungshobel holen bei Hochsommer.
0: Böschungshobel?
2: Böschungshobel, ja.
0: Ja, an Böschungen muss man ja also auch wirklich viel weghobeln, das kennt man ja.
2: Ja, genau. Und da bin ich auch bei schweißtreibenden Temperaturen in die Stadtgärtnerei gefahren. Der war natürlich auch eingeweiht und hat mir so richtig schön was zusammengepackt. Wieder dorthin gefahren und dann sagen die, das ist der Kleine, ich soll doch mal runterfahren.
0: Nein.
2: Soll den Großen holen.
0: Haben Sie es gemacht?
2: Ja, freilich. Und der in der Stadtgärtnerei hat zu mir gesagt, der Große ist leider nicht da. Da hat er mal eins hingekommen und hat mich erlöst.
0: Danke für den Anruf, Michael. Schönen Tag Ihnen. Servus. Also, liebe Auszubildende in Bayern, denkt vielleicht heute nochmal genau drüber nach, wenn ihr eine Aufgabe bekommt, ob das wirklich eine sinnvolle ist. Und Sie dürfen uns Ihre besten Azubi-Gags gern auch noch verraten, was ist Ihnen passiert. 0800 80 80 456 oder eine Sprachnachricht aufs Studio-Handy. Wir wünschen einen erfolgreichen Start in den neuen Beruf und ganz viel Spaß bei der Arbeit.
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0: von dem irgendwann mal ein bayerisches Cover gehört und fällt mir nachschauen, wer das war. Robert Palmer, Johnny und Mary auf Bayern 1. Warum gibt es zwei unterschiedliche Daten für den Herbstanfang? Den kalendarischen, 23. September, und heute, am 1. September, den meteorologischen, fragt der Sepp Selb in Oberfranken auf dem Studiohandy, die Nummer auf bayern1.de. Hanna Hoffmann aus dem Bayern 1 Wetterteam. Und? Warum?
1: Ja, der kalendarische, das ist quasi der echte Beginn der Jahreszeiten. Der hängt nämlich mit dem Sonnenstand zusammen. Am 23. September ist dann Tag- und Nachtgleiche. Mhm. Also die Tage werden danach wieder kürzer als die Nächte und damit wird der Herbst eingeleitet. Und der meteorologische, also heute, das ist wegen der Statistiken. Die werden die Meteorologen erstellen ja immer Statistiken und da haben sie sich gedacht, ach, wäre doch eigentlich geschickter, die Bilanz immer schon ab dem Monatsersten zu starten und nicht irgendwann zwischendrin. Ja, und somit beginnen die Jahreszeiten für die Meteorologen immer schon am Monatsersten.
0: Heute quasi dann der Herbst. Aber genau. Zum Glück ist ja der Sommer kein Statistikfreak. Der weiß, dass noch gar nicht Herbst ist. Der gibt uns noch ein paar Wochen Sommer, oder? Wenn man die kommenden Tage so anschaut im Wetter.
1: Absolut. Es bleibt die ganze Woche jetzt spätsommerlich. Gut, in der Früh ist es schon ein bisschen frischer, merken wir. Nachmittags aber wird es immer spätsommerlich. Zum Wochenende hin sogar noch mal hochsommerlich mit bis zu 30 Grad.
0: Danke, Hanna. Ja, dann genießen wir diesen Spätsommer. Und jetzt genießen wir auf Bayern 1. Bonitalia.

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4: 7:30 ist es, 7:30. Wir reden ja heute schon den ganzen Morgen auf Bayern 1 über das Ausbildungsjahr. Natürlich auch großes Thema beim Christoph Wöss in den Nachrichten. Mhm. Und man kann sagen, Christoph, dieser schöne alte Spruch, Handwerk hat goldenen Boden, der gilt.
5: Der gilt absolut. Immer mehr junge Menschen sehen das jedenfalls so. 23.000 Azubis fangen heute ihre Lehre an. Als Schreiner, als Bäckerin, in der Autowerkstatt. Und damit ist das Vor-Corona-Niveau wieder erreicht. Auch im Handwerk ist natürlich künstliche Intelligenz auf dem Vormarsch. Aber im Gegensatz zu anderen Branchen verdrängt sie den Menschen da nicht, weil sie handwerkliche Tätigkeiten eben nicht ersetzen kann. Schauen wir auf die weiteren Themen. Nach dem Fährunglück vor Zypern mit 8 Toten wollen heute Taucher nach dem Wrack suchen. 20 Menschen werden noch vermisst. Auch der Datenschreiber wird gesucht. Der Kapitän und die Besatzung sitzen in U-Haft. Sie sollen das Schiff verlassen haben, ohne den Passagieren zu helfen. Und Millionen Menschen weltweit haben gestern Abend keine E-Mails empfangen oder senden können. Ein großflächiger Ausfall bei Microsoft hat das System Outlook gestört. Man konnte sich nicht einloggen oder die Anwendung ist eingefroren. Die Ursache lag offenbar in der Cloud, die dahinter steckt. In der Nacht nun hat Microsoft ein Update ausgerollt und so nach und nach funktionieren die Accounts wieder. Selber soll man aber nichts tun, sondern lieber warten, bis es von allein wieder läuft. Jetzt die Nachrichten aus dem Freistaat, aus unseren BR-Studios in ganz Bayern. 7:31 Uhr.
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7: Mit Annette Kugler. In Mühldorf steigen, wie an vielen anderen Orten in Oberbayern, auch die Kita-Gebühren. Und zwar ab heute. So beschlossen vom Mühldorfer Stadtrat Ende Juni mit breiter Mehrheit. Damit kostet die Krippe jetzt 12 Euro mehr für das erste Kind. In den Kindergärten steigt der Betrag um 7 bis 13 Euro je nach Betreuungsdauer. In Mühldorf werden die Beiträge alle 2 Jahre angepasst. Der Tegernsee bekommt sein erstes Elektroschiff. Die neue EMS Gmund wird heute offiziell getauft. Und bei der Tegernseer Flotte wird sich durch das neue Elektroschiff einiges verändern.
8: Die EMS Gmund ist 25 Meter lang und hat in Zukunft Platz für 180 Passagiere. Für die Fahrt über den Tegernsee brauche das E-Schiff ordentlich Power und eine Batterie mit viel Leistung, heißt es von der Bayerischen Seenschifffahrt. Denn dort werden viele Anlegestellen

0: in kurzer Zeit angefahren. Das heißt, immer wieder abbremsen und beschleunigen. Das verbrauche mehr Strom als lange Strecken. Außerdem fahren die Schiffe auf dem Tegernsee schon ab Ostern und müssen auch geheizt werden. Schon bald soll die neue EMS Gmund offiziell Fahrgäste über den See befördern. Zuvor müssen aber noch alle Kapitäne eingelernt werden. Julia Haderecker, Bayern 1 in Tegernsee.
1: Und wir bleiben am Tegernsee, denn dort lebt auch Uli Hoeneß und er ist gestern Abend geehrt worden mit dem Legenden-Award der Sportbild. Vor rund 700 Gästen hat er ihn bei einer großen Gala in Hamburg entgegengenommen. Er hat eine lange Karriere beim FC Bayern hinter sich als Spieler, Manager, Präsident, Aufsichtsrat, Mitglied und Ehrenpräsident. Als einen der emotionalsten Momente beschrieb Hoeneß gestern den Moment, als Bastian Schweinsteiger ihm nach dem WM-Sieg in Brasilien 2014 offiziell für seine Verdienste dankte. Hoeneß selbst saß da gerade wegen Steuerhinterziehung in Haft. Schauen wir noch kompakt und zuverlässig aufs Wetter in Oberbayern. Heute wird's windig mit viel Sonne am Vormittag. Ein paar Wolken sind dann später auch mit am Start. Es bleibt aber trocken bei 23 bis 25 Grad heute. In dem Bereich bleiben wir auch morgen wieder so bis 25 Grad. Der Frühnebel muss sich erst auflösen, dann wird's oft sonnig.
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3: Der Bayern 1 Verkehrsservice mit einer minutengenauen Stauzeitmessung von der A3 Passau Richtung Nürnberg. Zwischen Ickensbach und Kreuz-Deckendorf stockt sie im Moment 13 Minuten plus. 24 Minuten bitte draufpacken auf der A3 Würzburg Richtung Frankfurt. 10 Kilometer stockend zwischen Seligenstadt und Offenbach. Und die A94 noch Passau Richtung München. Zwischen Schwindeck und Dorfen 4 Kilometer Stau. Da wird gerade ein brennendes Fahrzeug gelöscht. Da planen Sie am besten mit 25 Minuten. Das war's. Ihnen gute Fahrt.
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3: Die Welt der Schönen und Reichen. Da sind wir auch alle paar Monate zu Gast. Ja, wenn wir beim Friseur Bunte oder Gala lesen oder im Wartezimmer beim Doktor. Und in fast jeder Ausgabe steht was über die Abnehmspritze drin. Halb Hollywood und auch ein Haufen Promis bei uns scheint die zu nehmen. Und jetzt kommt ja die Abnehmtablette dazu. Was da wichtig ist, klären wir noch vor acht. Dazu ein Mitsinger. Ist so. Culture Club, ein bisschen Sehnsucht mit Lady A. Need You Now und aus der Abteilung Scheppern von Profis für Rockfans AC/DC. You Shook Me All Night Long.
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0: Letztes Pling von Lady A, Need You Now. Du besorgst euch mal geschwind ein WLAN-Kabel. Mit genau solchen Sätzen werden ab heute wieder die Azubis losgeschickt. Das neue Lehrjahr fängt an und da gehört so ein bisschen, ja, Tratzen einfach dazu. War früher schon so, ist bis heute so. Und da haben wir heute Morgen auch schon eine Menge Spaß mit ihren Azubi-Sprüchen, die sie uns die ganze Zeit schon schicken. Eben gerade der Martin aus Günzburg, der jemanden losgeschickt hat, um einen Eimer Altstrom zu holen. Und jetzt Joachim auf der kostenlosen 0800 80 80 456.
1: Wir haben einen Lehrling am ersten Tag zum Brünieren von Messing, haben wir mir unbedingt Oxtradium aus der Apotheke gebraucht.
0: Oxtradium?
1: Ja.
0: Wer hat sich denn dieses Wort ausgedacht bei euch?
1: Keine Ahnung. Das war schon überliefert.
0: Und dann ist der arme Wurstel losmarschiert.
1: Ist der arme Wurstel losmarschiert in die Apotheken und der Apotheker hat gesagt, ja, schau mal im Regal hinter dir.
0: Und?
1: Dann hat er sich umgedreht.
0: Und hat was gesehen?
1: Ja, nix.
0: Aber wir haben ein neues Wort gelernt, das sehr wichtige Präparat Oxtradium.
1: Genau.
0: Siehst du mal, wenn Sie auch noch einen dieser Azubi-Scherze haben, gerne melden, auch bei Sprachnachrichten, auch gerne eine Sprachnachricht aufs Studio-Handy, die Nummer auf bayern1.de. Wir wünschen echt einen ganz, ganz guten Ausbildungsstart allen, die anfangen. Ganz viel Freude und Spaß im neuen Beruf. Tolle neue Kollegen wird es sowieso geben und genauso ein schönes Miteinander wie beim Koni von der Bäckerei Wenzel in Ranoldsberg.
2: Guten Morgen, liebe Ulla. Ja, wir haben natürlich auch ab heute wieder einen neuen Bäckerlehrling, den Robert. Der ist schon richtig beim Zeug. Er kennt sich ja bei uns schon bestens aus, weil er die ganzen letzten Jahre halber schon Ferien gejobbt hat. Robert, das ganze Team der sogenannten Wenzel-Crew wünscht dir alles Gute für deine Ausbildung. Und auch wenn du jeden Tag von Niederbayern zu uns nach Oberbayern pendeln musst, bei uns läuft ja ausschließlich immer nur Bayern 1. Und allein schon von daher rockst du das schon.
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0: Und schon sind wir 1990 bei der Fußball-WM, oder? Gianna Nannini und Edoardo Benato, un'estate italiana. Es ist kurz vor 8 an diesem Dienstagmorgen. Die einen sind gerade im Urlaub, die anderen schon auf dem Weg in die Arbeit oder gerade beim Frühstück. Und da gehören bei vielen zum Kaffee ja auch, hilft nichts, Medikamente zum Frühstück dazu. Blutdrucktabletten, Schilddrüse, ein paar Vitamine vielleicht. Und ab heute vielleicht auch die Abnehmtablette. Die Alternative zur Abnehmspritze gibt es ab heute in der Apotheke. Aber genauso wie die Spritze nur auf Rezept vom Arzt, kriegt man nur in bestimmten Fällen, hat uns Katharina Timper, Ernährungsmedizinerin an der Technischen Universität München, erklärt.
1: Also ab einem Body-Mass-Index von 30 Kilogramm pro Meter Quadrat oder eben bei Übergewicht, also ab einem BMI von größer 27, wenn zusätzlich bereits Folgeerkrankungen bestehen, zum Beispiel kardiovaskulärer Art oder zum Beispiel auch eine Störung des Fettstoffwechsels.
0: Wichtig sind beide darauf angelegt, dass man sie ein Leben lang nimmt. Die kosten ja so 130 bis 500 Euro im Monat. Gleich ist bei beiden Medikamenten die Wirkung. Im Gehirn wird das Hungergefühl gedämpft, das Sättigungsgefühl beschleunigt. Der große Unterschied liegt in der Einnahme.
1: Also die Spritzen, die verabreicht man ja einmal in der Woche. Und da muss man auf nichts darauf achten, ob man jetzt gegessen hat oder nicht. Und das ist ganz anders bei der Tablette, die wir jetzt neu zur Verfügung haben werden. Hier ist es so, dass es ganz wichtig ist, dass man diese nüchtern einnimmt am Morgen mit einem halben Glas Wasser, also wirklich auch nicht zu viel Wasser. Und dann mindestens 30 Minuten abwartet, bis man etwas isst oder auch etwas trinkt, also zum Beispiel Kaffee oder Tee zu sich nimmt oder eben auch andere Medikamente einnimmt. Das heißt, man hat zwar den Benefit, dass man keine Spritze injizieren muss, aber man muss diese Tabletten jeden Tag einnehmen und man muss eben ganz genau darauf achten, wie man sie einnimmt. Denn wenn man das nicht beachtet, was ich gerade gesagt habe, dann ist es tatsächlich so, dass die Wirksamkeit drastisch reduziert wird. Kann auch sein, dass sie gar nicht wirkt.
0: Sagt Katharina Timper, Ernährungsmedizinerin am Klinikum der TU München, über die größten Unterschiede zwischen Abnehmspritze, die es schon länger gibt, und Abnehmtablette, die heute bei uns auf den Markt kommt.
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8: Um 8 mit Christoph Oers. Schönen guten Morgen. Weg von fossilen Energien hin zu erneuerbaren. Dieses Ziel hat sich die Europäische Union gesetzt. Einen wichtigen Beitrag dazu sollen Elektroautos leisten. Doch die Stromer werfen Fragen auf, zum Beispiel bei unseren Hörern.
9: Hallo, hier ist der Michael aus Zürndorf. Ich hätte eine kurze Frage, und zwar überlege ich mir, ein neues Auto zu kaufen. Und jetzt sieht man ja öfters in der Nachbarschaft viele Elektroautos. Jetzt stellt sich nur die Frage, ist es denn eigentlich wirklich so umweltfreundlich? Ist es dann mit der Herstellung auch so, dass es umweltfreundlich ist?
8: Mit dieser Frage steht Michael nicht allein, und deswegen haben wir sie weitergereicht an Stefan Liener aus der Wirtschaftsredaktion des BR. Der Michael hat uns die Frage vorige Woche geschickt über bayern1.de, und unsere Antwort kommt heute, weil heute Vormittag die Technische Universität München genau dazu eine Studie veröffentlicht, in die der Stefan schon vorab hat reinschauen können. Also, zu welchem Ergebnis kommt die TU?
10: Nun, grundsätzlich haben Elektroautos über ihre Lebensdauer laut verschiedenen Studien einen kleineren Klimafußabdruck als Verbrenner, aber laut der Studie der TU München, die heute offiziell veröffentlicht wird, sind eben auch E-Mobile nicht klimaneutral. Und damit widersprechen die Münchner Forscher der EU-Kommission. Sie sagen, Brüssel bewertet nur, was bei der Fahrt aus dem Auspuff kommt, und das greife zu kurz. Man müsse den gesamten Lebenszyklus betrachten, also schauen, wie viel CO2 vor der ersten und nach der letzten Fahrt anfällt. Welche Rohstoffe kommen zum Einsatz? Wird zum Beispiel grüner Stahl verwendet? Ist das Auto recyclingfreundlich designt und gebaut etc.?
8: Und deswegen sagt der Präsident der TU auch klipp und klar, die Erkenntnisse dieser Studie müssten in Brüssel Eingang finden in die politische Debatte. Wichtiger Tag heute für viele junge Menschen in Bayern. Das neue Ausbildungsjahr beginnt. Und wer jetzt noch keine Lehrstelle hat, hat immerhin beste Chancen. Denn auf 10.000 Bewerber kommen über 25.000 Ausbildungsplätze. Gefragt sind zum Beispiel noch angehende Industriemechaniker und Kfz-Mechatroniker. In Teilen von Bayern breitet sich der Wolf immer weiter aus. Naturschützer freuen sich, aber für Weidetiere kann der Wolf gefährlich sein. Und deshalb ist im April der strenge Schutz des Wolfs gelockert worden. Der Landkreis Oberallgäu hat dieser Tage ein Weidegebiet südlich von Immenstadt ausgewiesen, in dem Wölfe bis Ende Oktober abgeschossen werden dürfen. Die Reaktionen gehen auseinander.
11: Zuspruch kommt von den Elblern. Sie sagen, in den Bergen könne man die unwegsamen Flächen unmöglich einzäunen. Ganz anders sieht das Uwe Friedl vom Bund Naturschutz Bayern. Die Sorge, der bayerische Alpenraum könnte nach und nach wolfsfrei geschossen werden. Der Umweltverband prüfe aktuell eine Klage. Aus dem BR-Studio Allgäu, Johannes Hofmann, Bayern 1.
8: Zweiter Sieg am zweiten Bundesligaspieltag. Die Fußballerinnen vom FC Bayern haben Aufsteiger Mainz daheim mit 2:0 geschlagen. Bei den Männern geht heute die erste erste Pokalrunde weiter. Der Fünftligist Hamburg-Eimsbüttel hat Dortmund zu Gast. Morgen dann der FC Bayern. Die Münchner müssen in Osnabrück ran. 8:03.
12: Und jetzt für Sie kompakt und zuverlässig unser Wetter auf Bayern 1. Und das hat Hanna Hoffmann.
13: Schönen guten Morgen. Ja, der August war ja deutlich zu warm und zu trocken. Heute zum Start in den September wird es auch spätsommerlich warm am Nachmittag. 21 Grad werden es im Landkreis Kronach bis 26 Grad in Regensburg. Mal zeigt sich heute länger die Sonne, mal ziehen dickere Wolken durch. Ganz im Norden Frankens könnten am Nachmittag ein paar Tröpfchen fallen. Der Wind bleibt unser Begleiter, ist aber nicht mehr so kräftig wie gestern. Und auch morgen haben wir eine Mischung aus Sonne und Wolken. Vielleicht kommt an den östlichen Alpen ein kurzer Schauer dazu. An den Temperaturen ändert sich nichts, der Wind lässt weiter nach.
12: Und schon sind wir drin im Bayern 1 Verkehrsservice. Vorsicht, wenn Sie auf der A9 fahren, Nürnberg Richtung München, es liegt ein Auspuff zwischen dem Dreieck Holledau und Pfaffenhofen. Dann die A3 Passau Richtung Nürnberg zwischen Ickensbach und dem Kreuz Deckendorf stockt 13 Minuten plus. 25 Minuten brauchen Sie länger auf der A3 Würzburg Richtung Frankfurt, 10 Kilometer stockend zwischen Seligenstadt und Offenbach. A94 Passau Richtung München, zwischen Schwindeck und Dorfen Bergungsarbeiten, deswegen gerade 4 Kilometer Stau, nach 17 Minuten sind Sie da durch. A96 Lindau Richtung München, da haben Sie zwischen Gilching und Germering Süd nach einem Unfall die linke Spur blockiert. Die A99, die Westumfahrung München hoch Richtung Nürnberg, 4 Kilometer Stau zwischen Germering Nord und Dreieckfeld-Moching bedeutet für Sie ein Plus von 12 Minuten. 13 Minuten brauchen Sie länger auf der A995 München Richtung Kreuz München Süd. 4 Kilometer stockend im Moment zwischen Unterhaching und Sauerlach.
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12: So, sind wir also drin im 1. September, der sich dankenswerterweise noch mal ein bisschen wie August anfühlen wird. Mhm. Sehr schön. Auch dir, Hanna, ein großes Danke für dieses Wetter. Ja, wir schimpfen ja oft, wenn es schlecht ist, kann man auch mal loben, wenn es gut ist. Es geht ja alles. Nach der Arbeit noch mal baden, Biergarten, also Sachen halt. Und vorher haken wir brav unsere To-Do-Listen ab. Ich hake unsere Playlist ab. Das sind zwei dabei, die ich sehr, sehr gern abhacke und die Sie hoffentlich sehr, sehr gern hören. Die Jay Giles Band, Centerfold, ein super 80er und ein ganz großer 90er jetzt, Falco. Out of the Dark.
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0: Centerfold, Riesenhit der Jay Giles Band auf Bayern 1, aber die haben ja auch mal klein angefangen. So wie die vielen Menschen, die heute ins neue Ausbildungsjahr starten, wurscht ob in der Werkstatt, im Büro, in der Pflege oder in der Bäckerei. Und da haben wir ja heute Morgen schon echt eine Menge Spaß zusammen mit diesen kleinen Tests, die man als Azubi so bestehen muss. So wie, hol mal bitte neue Gewichte für die Wasserwaage oder schau im Lager zeigst der gestreiften Farbe. Jutta aus Kürnach in Unterfranken hat das auch erlebt.
1: Ich habe das Lernen angefangen bei einer Lebensmittelgroßhandlung in Würzburg und da wurde ich zu einem anderen Lebensmittelgroßhandlung Händler geschickt, um einen Käselochbohrer zu holen. Und natürlich könnt ihr euch ja denken, wie das ausgegangen ist.
0: Tja, vielleicht waren die Käselochbohrer wirklich gerade aus. Auch schön, die Dinge, mit denen es die Azubis beim Josef aus Sommerkahl zu tun haben.
2: Die Automechaniker mögen bitte die Kolbenrückzugsfeder nicht austauschen.
0: Kolbenrückzugsfeder. Es klingt aber total realistisch, muss ich sagen. Nicht schlecht.
2: Ja, man könnte auch sagen, die Nockenwellenbeleuchtung. Also lauter so Dinge. Ich habe in einem Autohaus gelernt und deshalb sind mir diese Dinge geläufig.
0: Ja, sehr schön. Dann wissen jetzt alle Mechatroniker-Lehrlinge in Bayern, das werden wir nicht austauschen. Vielen Dank.
2: Gerne.
0: Und einen kleinen, aber wichtigen Warnhinweis gibt es auch von der Doris aus Dachau in Oberbayern.
3: Ja, all diese neu Auszubildenden sollten es vielleicht tunlichst vermeiden, sich in die Apotheken schicken zu lassen für Abagel Ibidum. In diesem Sinne wünsche ich allen Azubis einen wirklich guten Start ins Arbeitsleben und immer gut horchen, was Bayern 1 erzählt, damit ihr eure zukünftigen Arbeitskollegen und Chefs nicht auf den Leim geht.
0: So schaut's aus, dann ist nämlich nix mit Ibidum Pfeifferdeckel. Auch später dann im Bayern 1 Vormittag mit Philipp Eger gibt's noch eine Menge Azubi-Testaufgaben, damit der junge Mensch als solcher weiß, was auf ihn zukommt und wir alle miteinander noch mehr Spaß in der Arbeit haben. Also wenn Sie damals in Ihrer Ausbildung auch schon reingelegt worden sind oder womöglich selber einen Azubi getratzt haben, gerne melden über die kostenlose 0800 80 80 456 oder Sprachnachricht, die Nummer vom Studio-Handy auf bayern1.de.

0: Die waren schon ziemlich vogelwild, oder? Dead or Alive, You Spin Me Round. Disco-Sound am Dienstagmorgen. Und was haben Sie im Sommer über so gemacht, als es so heiß war? Ach, schwimmen. Aha, nicht stricken.
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0: Kriegen Sie jeden Morgen bei uns gerne auch Ihre auf bayern1.de alle Kontaktmöglichkeiten und Stichwort Stricken. Da hat uns Bayern1-Hörerin Ingrid aus Hilpoltstein in Mittelfranken erzählt, dass sie im Sommer strickt.
2: Ich stricke Socken für einen guten Zweck. Da gibt es den Weltrekordaufruf, wo man Socken strickt. Das geht noch bis 2027. Ich habe eine Kanne Tee daneben stehen, Früchtetee, kalt. Wunderbar, geht's dann auch an heißen Tagen gut.
0: Stricken für einen guten Zweck haben wir uns sofort angeschaut. Es ist ein Weltrekordversuch. 36.000 Paar Socken sollen es werden für obdachlose Menschen in Deutschland, Österreich, Schweiz. Unterstützung gibt's da auch von Strickbuchautorin und YouTuberin Veronika Hug.
3: Also wir haben dieses Jahr beim Swiss Yarn Festival in der Schweiz, das ist ein Riesen-Wollfestival, da haben wir quasi angestrickt und jetzt stricken wir ein ganzes Jahr und dann sollen die 36.000 nächstes Jahr wiederum in der Schweiz auf die Leine.
0: Eine wirklich echte endlose Leine. Und die Socken kann man an vielen Stellen abgeben, die Infos auch auf unserer Homepage. Und bei uns in Bayern gibt es ja auch viele Leute, die einfach so was Gutes tun beim Stricken. Den Handarbeitskreis Bad Brückenau oder die Flotte Masche in Tutzing haben wir Ihnen ja schon vorgestellt. Und das beweist wieder mal, wir halten zusammen in Bayern. Und zwar engmaschig.
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1: 8:30 Uhr, halb neun, Hinhörer heute bei Christoph Böss in den Bayern 1 Nachrichten. Mhm. Das Elektroauto ist gar nicht so klimaneutral, wie viele behaupten, sagt eine Studie der TU München.
2: Offiziell wird diese Studie in 2,5 Stunden veröffentlicht, aber die wichtigste Aussage, die ist schon vorab bekannt geworden. Wenn man nicht nur den Auspuff betrachtet, sondern den ganzen Lebenszyklus vom Auto, also von der Produktion bis zum Recycling, dann bläst ein Stromer nur 41% weniger CO2 in die Luft, als ein Verbrenner das tut. Und das ist deswegen brisant, weil die Europäische Union ihr Ziel, bis 2050 klimaneutral zu sein, ja unter anderem damit erreichen will, dass Verbrenner durch Stromer ersetzt werden. Schauen wir auf die weiteren Themen. Mit dem heutigen 1. September beginnt das neue Ausbildungsjahr. Und auch wer jetzt noch keine Lehrstelle hat, kann leicht eine finden. Auf jeden unversorgten Bewerber bei uns in Bayern kommen nämlich 2,5 offene Ausbildungsplätze. Gefragt sind zum Beispiel noch angehende Industriemechaniker und Kfz-Mechatroniker. Und großer Tag für Norwegens neuen König Håkon, den 8. Der legt am Mittag im Parlament in Oslo seinen Eid auf die Verfassung ab. Eine Krönung gibt's in Norwegen nicht. Håkons Vater Harald, der bisherige König, ist am Freitag gestorben. In der Schlosskapelle, wo sein Sarg aufgebahrt ist, kann die Bevölkerung ab heute von ihm Abschied nehmen. Jetzt die Nachrichten aus dem Freistaat, aus unseren BR-Studios in ganz Bayern. 8.31 Uhr.
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4: Mit Annette Kugler. In Kiefersfelden ist am vergangenen Wochenende ein geparktes Wohnmobil ausgebrannt. Jetzt sucht die Polizei nach Zeugen. Das Wohnmobil war auf dem Wanderparkplatz Brünnstein abgestellt und stand am Samstagnachmittag bereits in Flammen, als die Feuerwehr eintraf. Verletzt wurde niemand. Die Kriminalpolizei Rosenheim ermittelt nun zur Brandursache und prüft Zusammenhänge mit früheren ähnlichen Brandfällen. Das Teufelsrad ist eines der besonders traditionsreichen Fahrgeschäfte auf dem Münchner Oktoberfest, eine drehende Scheibe, auf der man sich möglichst lange zu halten versucht. Um die Frauenfiguren über dem Eingang gibt es nun Diskussionen, denn ihnen wurde mehr Kleidung aufgemalt. Angeregt hatte das die Gleichstellungsstelle der Stadt.
5: Die Darstellung einer hawaiianischen Frau ohne Schuhe und ohne Oberteil habe rassistische Stereotype bedient. Und die knappen Kleider und tiefen Ausschnitte einiger Dirndl würden mit dem Zurschaustellen des weiblichen Körpers spielen, so die städtische Gleichstellungsstelle für Frauen. Upskirting, also das Filmen und Fotografieren unter den Rock, ist beim Teufelsrad ein Problem. Die Frauenfiguren aber eher nicht, sagt Wiesenstadträtin Anja Berger von den Grünen. Die Betreiberin des Teufelsrads hatte zuvor die Sorge geäußert, ohne die Übermalung der Figuren nicht mehr zur Wiesn zugelassen zu werden. Bei den Änderungsvorschlägen der Stadt hat es sich offiziell nur um eine Anregung gehandelt, keine Anordnung. Die Frage, ob das Teufelsrad ohne die Überarbeitungen nicht zur diesjährigen Wiesn zugelassen worden wäre, ließ ein Sprecher des Wirtschaftsreferats laut deutscher Presseagentur unbeantwortet.

0: antwortet. Julia Binder, Bayern 1 in München.
1: Damit in den Gärten im Landkreis München möglichst viele Insekten einen Lebensraum finden, stellt der Landkreis wieder kostenlose Blühmischungen zur Verfügung. Können Gemeinden, Landwirte und Privatleute ab heute kostenlos bestellen? Das Saatgut gibt es für verschiedene Standorte, zum Beispiel auch eine Schotter-Rasen-Fugenmischung. Schauen wir noch kompakt und zuverlässig aufs Wetter Oberbayern. Eine windige Mischung ist es heute aus Sonne und Wolken bei bis zu 25 Grad. Morgen muss die Sonne erst den Frühnebel aufschlecken, dann wird es wieder sonnig bei bis zu 25 Grad.
2: So, dann rein mit uns in den Bayern 1 Verkehrsservice mit der A3 Passau Richtung Nürnberg. Es stockt zwischen Ickensbach und Kreuz-Deggendorf 13 Minuten plus. Dann die A3 Würzburg Richtung Frankfurt. Zwischen Seligenstadt und Offenbach 10 Kilometer stockend, 16 Minuten länger. A99 die Westumfahrung München Richtung Nürnberg. Zwischen Germering Nord und Dreieckfeld-Moching 4 Kilometer Stau, 14 Minuten plus. Die B2 Weilheim Richtung Mittenwald. Zwischen Eschenlohe und Garmisch-Partenkirchen Nord Stau nach Unfall, ein Plus von 20 Minuten. Das war's. Kommen Sie gut an.
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2: Und wir reden ja heute über das neue Ausbildungsjahr. Und da ist gerade eine wirklich liebenswerte Sprachnachricht reingekommen aufs Studio-Handy von einer Pflegeschülerin, die schon mittendrin ist.
4: Hi, ich bin's, die Santa. Ich freue mich, dass es wieder losgeht mit Schule und Ausbildung. Besonders auf unsere Lehrerin, Frau Zeidler, dass sie immer mit vollem Herzen dabei ist. Alle, die ihre Ausbildung beginnen oder eben weitermachen, wünsche ich viel Erfolg und hab Freude mit eurem Beruf.
2: Ja, Freude im Job ist wichtig, habe ich auch, weil ich darf Ihnen wirklich super Songs schicken. Emotion, Matu oder hier. Smokies sind einfach klasse. Und jetzt kommt John Parr mit seinem San Telmo's Fire.
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0: Das sind so diese Songs, die einfach nur gut tun. Und Smokey sind auch immer noch auf Tour. A Few Dollars More auf Bayern 1. 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
1: Die Schätzfrage heute geht in Richtung Fußball. Die Bundesliga ist ja ein Millionengeschäft, Sponsoren zahlen Unsummen. Und ich möchte heute wissen, wie viel hat der erste Trikotsponsor der Bundesliga 1973 gezahlt? Da muss die Antwort in Mark kommen. Und ich probiere jetzt mir einfach mal was außerhalb von Bayern, weil wir werden ja wirklich oft gehört. Mein Glück versuche ich jetzt mal in Hessen, in Hilders.
2: Knapp, hallo.
1: Schönen guten Morgen, Ulla Müller von Bayern 1. Herr Knapp.
2: Ja, am Apparat.
1: Kennen Sie Bayern 1 und die Schätzfrage kurz vor 9?
2: Noch nicht.
1: Oh, dann wird es aber allerhöchste Zeit. Ich erkläre Ihnen kurz, was ich gerne mit Ihnen vorhätte. Und dann sagen Sie ja sehr gerne, Frau Müller. Das wäre der Plan. Ich stelle Ihnen eine Schätzfrage. Sie raten stellvertretend für ganz Bayern mit und kriegen dann als hoffentlich neuer Bayern 1-Hörer eine schöne Bayern 1-Tasse.
2: Sehr gerne, Frau Müller.
1: Okay, so mag ich das. Mögen Sie Fußball?
2: Ja.
1: Oh, sehr gut. Also, wir gehen heute ein bisschen in den Sport. Der FC Bayern München kriegt ja in dieser Saison vom Haupttrikotsponsor Telekom zwischen 60 und 65 Millionen Euro. Und ich möchte von Ihnen wissen, wie viel hat der erste Trikotsponsor der Bundesliga damals gezahlt? Das war 1973 Jägermeister auf dem Trikot von Eintracht Braunschweig.
2: 100.000 Euro. 100.000 Mark.
1: Also mir fällt selten die Kinnlade runter bei der Schätzfrage. Woher wissen Sie das?
2: Das Allgemeinwissen.
1: Erm Schaukohl. Es ist Allgemeinwissen.
2: Ja, das war geraten, aber ein bisschen kennt man sich aus.
1: Das ist ja sensationell. Ich bin nachhaltig begeistert und überrascht und ziehe meinen Hut vor Ihnen, Herr Knapp.
2: Ja.
1: Das ist toll. Okay, ich merke schon, bei Ihnen in der Arbeit brummt's. Ran an die Arbeit, Tasse kommt.
2: Aha.
1: Und Bayern 1 lernen Sie dann halt ein bisschen besser kennen, vielleicht bald.
2: Das kennen wir schon. Samstagmittag die Fußballkonferenz.
1: Ah, heute im Stadion. Na also.
2: Richtig.
1: Dankeschön.
2: Jawohl, bitte.
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6: Um 9 mit Christoph Föss. Schönen guten Morgen. Wer eine Lehrstelle sucht, hat gute Chancen. Zum Start des Ausbildungsjahres heute kann jeder der noch gut 10.000 unversorgten Bewerber aus 2,5 offenen Stellen wählen. Immer mehr Betriebe suchen übrigens gezielt Abiturienten, auch wenn die später vielleicht studieren, sagt Franz Xaver Peter Anderl, der bayerische Handwerkspräsident.
7: Jeder, der zuvor eine Ausbildung gemacht hat, wird später in seinem Beruf anders auf den Handwerker zugehen, mit ihm auf Augenhöhe auch reden. Und er ist nie fürs Handwerk verloren, weil diese jungen Leute vielleicht sogar einen Handwerksbetrieb dann selbst übernehmen.
6: Viele Firmen setzen unter anderem deswegen auf Abiturienten, weil viele Berufe anspruchsvoller geworden sind. Mehr als jeder zweite Erwachsene bei uns in Deutschland ist übergewichtig. Viele setzen auf Abnehmspritzen wie Ozempic, Wegovy oder Mounjaro. Ab heute aber gibt's in der Apotheke auch die Abnehmpille. Jörg Puhl aus der ARD-Gesundheitsredaktion erklärt, wo genau der Unterschied liegt.
8: Also Spritzen muss ich nur einmal die Woche, die Tablette, die muss ich jeden Tag nehmen. Vor allem aber gilt für die Tablette, die muss ich morgens 30 Minuten vor dem Frühstück nehmen, da ist der Magen noch leer. Und ich darf auch nach Einnahme 30 Minuten lang nichts essen, nichts trinken. Man muss also besser aufpassen, disziplinierter sein als bei der Spritze.
6: Die Kosten liegen bei 120 bis 500 Euro im Monat. Die Abnehmpille gibt's nur auf Rezept. Die Kasse zahlt in der Regel nicht. Anders schaut's etwa bei Diabetes aus. Ja, das hat alarmierend geklungen gestern. Die Krankenkassen haben davor gewarnt, dass der Pflegeversicherung im Oktober das Geld ausgehen könnte. Doch ganz so schlimm wird es nicht kommen, beschwichtigt die Bundesregierung. Man werde die Pflegekassen nicht pleite gehen lassen, hat die Bevollmächtigte Katrin Staffler gestern Abend erklärt. Man müsse zwar sparen, aber nicht an der falschen Stelle.
9: Gerade bei den Rentenpunkten für die pflegenden Angehörigen da, wo Pflege zu Hause passiert. Ich glaube, das sind genau die Punkte, wo man natürlich sehen muss, dass wir diese Familien unterstützen müssen. Und da darf man nicht mit dem Rotstift dran.
6: Katrin Staffler, die Pflegebevollmächtigte der Bundesregierung am Abend im BR Fernsehen. Sommerferien in Bayern und das Wetter passt. Da fahren wieder viele mit dem Rad. Jeder dritte Radler im Freistaat ist mittlerweile mit einem E-Bike oder einem Pedelec unterwegs. Das zeigt eine Umfrage des Stromanbieters E.ON. Nicht nur Ältere fahren mit Stromunterstützung, sondern auch immer mehr junge Leute. Die meisten E-Bikes gibt's im Bayerischen Wald. Mit knapp 43% liegt der Kreis Freyung Grafenau ganz vorn. Bei der Volleyball-Europameisterschaft spielen die deutschen Frauen heute im Achtelfinale gegen Belgien. Viertelfinale ist das Minimalziel, sagen die Deutschen, die in der Weltrangliste 4 Plätze vor den Belgierinnen liegen. Um 15 Uhr geht's los heute Nachmittag in Istanbul. 9 Uhr und 3 Minuten.
10: Kompakt und zuverlässig, das Bayern-Wetter hier auf Bayern 1 für Sie mit Hanna Hofmann. Guten Morgen.
11: Guten Morgen. Heute geht's mit Sonne und Wolken durch den Tag. Die Wolken können zwischendurch mal kompakter sein, wie gerade auch im nördlichen Franken. Und dort kann es später vielleicht mal so einen Ausnahmeschauer geben. Den Wind merken Sie aber nicht mehr so deutlich wie gestern. Und am Nachmittag geht's dann hoch auf spätsommerliche Temperaturen. 21 Grad werden es maximal im Landkreis Kronach bis 26 Grad in Regensburg. Morgen ganz ähnliches Wetter wie heute. Kleine Schauermöglichkeit gibt's dann am östlichen Alpenrand und der Wind lässt weiter nach.
10: Und dann schauen wir auf die Straßen in Bayern. 1 Verkehrsservice, minutengenaue Stauzeitmessung und 3 Meldungen sind es insgesamt. A3 Würzburg Richtung Frankfurt zwischen Seligenstadt und Offenbach. 10 Kilometer Stopp, Viertelstunde Zeitverlust. Auf der A7 Ulm Richtung Würzburg ist am Kreuz Bibelried die Überleitung zur A3 Richtung Nürnberg gesperrt. Da laufen Markierungsarbeiten und zwar bis in den Nachmittag rein. Und B2 Weilheim Richtung Mittenwald zwischen Eschenlohe und Garmisch-Partenkirchen Nord. 10 Kilometer Stau nach einem Unfall, da brauchen Sie viel Geduld. 40 Minuten Zeitverlust aktuell. Wo es geht, gute und sichere Fahrt Ihnen.
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10: Servus zusammen. So ein aufregender Morgen, ein aufregender Vormittag. Die bayerischen Azubis starten heute ihre Ausbildung. Ich erinnere mich noch so gut, mein Sohn vor 3 Jahren. Und jetzt ist er Schreinergeselle.
13: Ja, toll.
10: Absolut. Und da gibt es natürlich auch jede Menge lustige Azubi-Sprüche zum 1. September, wie beim Slatko aus dem Kleinwaisertal.
14: Man hat mich in den Keller runtergeschickt, in der Waschküche. Ich soll die gekochten Spaghetti zum Trocknen aufhängen. Passiert auch manchmal. Ihr seid top. Vielen, vielen Dank. Schönen Tag.
10: Gekochte Spaghetti aufhängen. Danke für die Nachricht ans Bayern 1 Studio-Handy. Gleich mehr davon im Summer of Music nach Kenny Loggins, Take That mit Robbie Williams und Rose Laurence aus den 80ern, Africa.
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0: Locker aus der Hüfte, Kenny Loggins, Footloose auf
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0: An diesem Dienstagvormittag heute starten über 600 neue Polizistinnen und Polizisten im Freistaat. Für die geht's eben seit heute auf die Dienststellen. Alles Gute euch dabei. Und es startet auch das neue Ausbildungsjahr, das große Ungewisse für viele bayerische Jugendliche und Jungerwachsene. Ist ja sehr, sehr aufregend. Und wenn es dann noch heißt, hol mal die Feierabendschablone oder kauf im Baumarkt bitte 3 Eimer von der gestreiften Farbe, dann ist klar, da gibt's einen netten kleinen auf den Armnehmer. Und da geht noch mehr. Doris aus Allershausen.
2: Ich habe mal einen Bekannten gehabt, der hat in München Hotelfachmann gelernt. Und als erster ist er da dann in die Küche gekommen und der damalige Küchenchef hat ihn einmal quer durch die ganze Münchner Innenstadt ins 4-Jahreszeiten-Hotel geschickt. Er soll eine Kümmelspaltmaschine holen. Der Küchenchef in 4 Jahreszeiten hat mitgespielt und hat ihm irgendwas monströs Großes, Schweres mitgegeben, dass der arme Kerl dann quer durch die Münchner Innenstadt brav auf der Schulter wieder zurück zu seinem Chef geschleppt hat. Euch noch einen schönen Tag. Ciao.
0: Danke, Doris, für die Nachricht ans Bayern 1 Studio. Handynummer gibt's auf unserer Homepage. Und von der Küche jetzt in die Bank mit der Stefanie.
3: Liebes Team von Bayern 1, Azubis in der Bank mussten zu meiner Zeit immer den Zinsfuß bei einer anderen Bank holen. Das können sie sich heute auch getrost sparen.
0: Das stimmt.
3: Macht's gut. Tschüss.
0: Es gibt ja kaum noch Zinsen. Dafür aber jede Menge lustige Azubi-Geschichten von Ihnen.
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6: Mit Annette Kugler. Einen völlig überladenen Tiertransporter hat die Polizei im Landkreis Ebersberg gestoppt. Bei der Kontrolle in Anzing fanden die Beamten 190 Kälber vor, mit so wenig Platz, dass sie teilweise mit dem Rücken an die Decke stießen. Laut Polizei war das Fahrzeug für Tiertransporte nicht zugelassen. Weiter stellte sich heraus, dass gegen den 49-jährigen Fahrer ein Strafverfahren läuft, außerdem gegen das deutsche Transportunternehmen ein Ordnungswidrigkeitenverfahren. Die Kälber wurden zum nahegelegenen Abfahrtsort zurückgebracht. In Kolbing im Landkreis Mühldorf steht die kleine uralte Kirche St. Egidius und sie verfällt immer mehr. Seit Jahren kämpft der Pfarrverband Kreiburg um Hilfe und die gibt es nun.
7: Wer in der St. Egidius-Kirche in Kolbing steht, blickt auf fast 900 Jahre Geschichte. An den Wänden erzählen mittelalterliche Fresken von Jahrhunderten Dorfleben und Glauben. Aber der Kirchturm ist schief, das Dach marode, die Böden feucht und oben heizt sich der Dachstuhl stark auf. Seit rund 15 Jahren bittet der Pfarrverband um Hilfe. Jetzt hat das Ordinariat die Notsanierung genehmigt. Sie soll vor allem den Verfall stoppen. Auch die kostbaren Fresken sollen erhalten bleiben. Eine Stiftung hat dafür finanzielle Unterstützung zugesagt. Aus dem WR-Studio Mühldorf, Lea Weinberg, Bayern 1.
6: In den Berchtesgadener Bergen haben Wasserwacht und Feuerwehr versucht, einen Hund zu retten. Das Tier war im Zauberwald bei Ramsau in die Ramsauer Ache gefallen. Sie fließt dort als schäumender Wildbach zwischen Felsblöcken. Als die Helfer den Hund fanden, war er bereits tot. Wohlbehalten ins Krankenhaus kam eine 61-Jährige am Königssee. Die Frau hatte sich in St. Bartholomä am Rücken verletzt. Das Areal ist nur über den See erreichbar. Wasserwacht und Rettungsdienst fuhren mit dem Boot hin und versorgten die Frau. Kompakt und zuverlässig noch der Blick aufs Wetter in Oberbayern. Heute Sonne und Wolken im Wechsel. Es wird recht windig bei 23 bis 25 Grad. Morgen muss sich die Sonne erst durch den Frühnebel arbeiten, dann scheint sie aber viel bei bis zu 25 Grad. Am Donnerstag wird es dann ein bisschen regnerisch.
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4: Und aus unseren BR-Studios in ganz Bayern geht's jetzt auf die Straßen.

0: der Bayern 1 Verkehrsservice mit minutengenauer Stauzeitmessung. Übersichtlich zwei Meldungen sind es nur. Zum einen auf der A7 Ulm Richtung Würzburg ist am Kreuz Bibelried die Überleitung zur A3 Richtung Nürnberg immer noch gesperrt. Das dauert bis in den späten Nachmittag rein. Da laufen Markierungsarbeiten. Und die B2 Weilheim Richtung Mittenwald, da dauert es eine halbe Stunde länger zwischen Eschenlohe und Garmisch-Partenkirchen Nord. 5 Kilometer Stau nach einem Unfall. Gute Fahrt, wo es geht.
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kleine Asia-Auszeit für unseren Bahn 1 Verkehrsservice. Achtung Autofahrer, Geisterfahrer auf der GN2 Südwesttangente Nürnberg-Fürth. In beiden Richtungen zwischen Nürnberg-Fürberg und Fürth-West kommt Ihnen ein Geisterfahrer entgegen. Fahren Sie in beiden Richtungen äußerst vorsichtig. Fahren Sie nicht nebeneinander und überholen Sie nicht. Achtung Autofahrer auf der Südwesttangente Nürnberg-Fürth. Bitte aufpassen in beiden Richtungen zwischen Fürth-Fürberg und Fürth-West kommt Ihnen aktuell ein Geisterfahrer entgegen. Eben in beiden Richtungen äußerst vorsichtig fahren, nicht nebeneinander fahren und auch nicht überholen. Wir melden sofort, wenn die Gefahr vorbei ist.

Der Bayern 1 Verkehrsservice nochmal. Ich wiederhole, Achtung Autofahrer auf der Südwesttangente. Nürnberg-Fürth gilt für beide Richtungen zwischen Zirndorfer Brücke und Fürth-West. Jetzt kommt Ihnen aktuell ein Geisterfahrer entgegen, auch hier in beiden Richtungen äußerst vorsichtig fahren, nicht nebeneinander fahren und auch nicht überholen. Wir sagen sofort, wenn der Geisterfahrer weg ist.

0: Sie sitzen vielleicht gerade am Computer oder an der Werkbank. Er sitzt am liebsten am Klavier. Elton John und sein 90er Club at the End of the Street. Und gute Nachrichten im Bayern 1 Verkehrsservice. Auf der Südwesttangente zwischen Zirndorfer Brücke in Fürth und Ausfahrt Zeukendorf, da besteht jetzt keine Gefahr mehr durch den Geisterfahrer. Also die Geisterfahrermeldung hier, die ist aufgehoben. Viertel vor zehn. An diesem Dienstagvormittag, und eigentlich heißt es ja immer, alles neu macht der Mai, aber das stimmt gar nicht so. Nee, der September macht's neu. Der geht heute los. Ein bisschen zumindest, denn die Bayern 1 Familie wächst. Ab nächster Woche begleitet sie Claudia Konrad hier durch den Vormittag. Servus Claudia.
1: Hallo zusammen. Also ich höre dir so gerne zu, wenn du das sagst. Es ist so eine große Vorfreude, wie auf Weihnachten, wenn du das ankündigst. Ich freue mich ehrlich wirklich sehr.
0: Und das passt perfekt zu dir, Claudia, weil Weihnachten und Vorfreude. Also ich kenne, glaube ich, niemanden, der so großer Weihnachtsfan ist wie du.
1: Lustig, dass ich das auch schon rumgesprochen habe. Aber ich hoffe mal, also da wird es garantiert noch einige mehr in Bayern geben, die auf einem ähnlichen Level sind, oder? Große Weihnachtsfans mit in der Sicherheit. Bayern 1 Familie. Ansonsten hoffe ich aber noch auf mehr Gemeinsamkeiten mit Ihnen. Ansonsten wäre das eine recht beschränkte Zeit, in der wir auf einer Wellenlänge schweben.
0: Hast du eigentlich schon Weihnachtsgeschenke?
1: Ja, nur muss ich die halt wiederfinden. Irgendwo liegen die.
0: Und noch eine Leidenschaft, Claudia, von dir. Nicht nur Weihnachtsgeschenke jetzt, ein halbes Jahr vorher, sondern kochen.
1: Oh ja, und essen. Aber das ist ein ganz anderes Thema. Ja, ich koche wirklich sehr, sehr gerne. Vielleicht haben Sie auch schon mal was von meiner Gruppe bei Facebook gehört. Was koche ich heute? Da sind wir mittlerweile über 80.000 Menschen. Wow. Das ist schon eine Menge, ne, die gleiche Leidenschaft teilen. Nicht nur das, sondern die auch all die gleichen Herausforderungen haben jeden Tag. Was soll ich nur kochen? Also was schnell geht, was einfach ist, weil Zeit haben die meisten von uns eben nicht und die 10 Standardgerichte sind dann auch irgendwann mal durch. Deswegen diese Gruppe, und da freuen wir uns natürlich, wenn Sie auch mit dabei sind.
0: Wir zu Hause, wir haben die sogenannte Burn-It-Küche übrigens entwickelt.
1: Was
0: also
1: ist das?
0: Wenn es schnell mal verbrennt alles. Du, okay. Aber deine Gruppe, 80.000, das ist ja Wahnsinn. Kostet aber nichts, oder? So schwäbisch nachgefragt, da dabei zu sein.
1: Ja, sonst wären es nicht so viele, ne? Ja, kostet nichts und bringt dafür aber ganz viel, nämlich neben tollen Rezepten auch richtig viel Gemeinschaft, viel gute Laune. Wie viel gute Laune da drin steckt und wie viele gute Ideen, das verrate ich Ihnen aber dann ab nächster Woche kurz vor 12. Dann gibt es nämlich immer einen kleinen Was-koche-ich-heute-Tipp aus eben dieser Facebook-Gruppe.
0: Das ist doch mal ein richtig schönes Einstandsgeschenk. Claudia Konrad, ab nächster Woche Ihre Frau im Bayern 1 Vormittag, dann immer im Wechsel mit Melita Wahler.
1: Und nur für den Fall, dass Sie jetzt vielleicht denken, was? Ich habe Ihren Lieblings-Philipp aus dem Programm gedrängt. Ganz
0: ja, genau.
1: Und gar niemals nicht. Philipp steht mit Ihnen ab nächster Woche im Wechsel mit
0: so
1: Markus Fahn morgens auf, ist dann zwischen 5 und 9 zu hören hier auf Bayern 1.
0: Freue ich mich schon sehr drauf und es ist wirklich fantastisch, wie das bei dir klingt schon, Claudia, dieses Bayern 1, als ob du nie was anderes gesagt hättest.
1: Ich habe geübt. Die letzten Wochen schon, jetzt bei Bayern 3, wo ich gerade noch am Vormittag bin, habe ich geübt, kam da nicht so gut an, aber ich habe geübt.
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3: Um 10 mit Christoph Wöss. Neue Gesichter heute in vielen bayerischen Firmen. Das Ausbildungsjahr hat begonnen. Tausende junge Leute haben ihre Lehrstelle angetreten und die meisten von ihnen im Handwerk, sagt Andrea Nahles, die Chefin der Bundesagentur für Arbeit in Nürnberg.
4: Ja, ich freue mich einfach immer über das Handwerk. Die haben auch im letzten Jahr, wo es schon schwierig war, mehr abgeschlossene Ausbildungsverträge. Das Handwerk ist da sehr verlässlich, muss ich wirklich loben. Dass junge Leute stärker auch ein bisschen gucken, was hat Zukunft, das merken wir. Und das ist ja auch nicht schlecht, das kann man ja auch nachvollziehen.
3: Und auch wer jetzt noch keine Lehrstelle hat, die Chancen sind günstig. Auf einen Bewerber kommen 2,5 offene Ausbildungsplätze. Eine schlimme Zahl hat uns heute Vormittag aus dem Himalaya erreicht. Nach der Sturzflut in Nepal und Tibet ist die Zahl der Toten nämlich auf über 1000 gestiegen. Derweil gehen die Rettungsarbeiten weiter. So wird zum Beispiel versucht, Arbeiter zu befreien, die nach der Sturzflut in Wasserkraftwerken eingeschlossen sind. 900 Menschen werden noch in diesem Tunnelsystem vermisst. Vor den Landtagswahlen in Ostdeutschland hat Kanzler Merz nochmal vor einem Wahlsieg der AfD gewarnt. Am Abend war er in Mecklenburg-Vorpommern unterwegs und zuvor in Sachsen-Anhalt, wo er schon am kommenden Sonntag gewählt wird.
5: Auch dort schaltete sich der CDU-Vorsitzende in den Wahlkampf ein. Bei einem Auftritt mit dem CDU-Spitzenkandidaten Sven Schulze warnte Merz vor den Folgen einer möglichen AfD-Regierung für die wirtschaftliche Entwicklung. Sachsen-Anhalt darf kein Experimentierfeld für Wutbürger werden, sagte Merz.
3: Unsere Hauptstadtkorrespondentin Nicole Markwald hat berichtet. Am Bodensee, genauer gesagt in mehreren Gemeindeteilen von Lindau, sorgt ein kleiner Käfer für große Sorgen, der Japankäfer. Er ist ungefähr 1 Zentimeter groß und schimmert metallisch grün. 400 Pflanzenarten kann er befallen, zum Beispiel Obstbäume und Mais. Da er bei uns in Deutschland keine natürlichen Feinde hat, kann er sich stark vermehren und deswegen soll ab Freitag eine Quarantänezone eingerichtet werden. In den betroffenen Gemeindeteilen müssen Fahrzeuge und landwirtschaftliche Geräte dann von anhaftender Erde befreit werden. Der Tegernsee in Oberbayern bekommt sein erstes Elektroschiff. In Gmund wird es am Nachmittag offiziell getauft. Bevor es dann starten kann, müssen noch alle Kapitäne eingelernt werden.
6: Die EMS Gmund ist 25 Meter lang und hat in Zukunft Platz für 180 Passagiere. Das neue Elektroschiff wird das alte Fahrgastschiff, die MS Gmund, Baujahr 1968, ersetzen. Das alte Schiff darf aber am See bleiben. Das Tegernseer Bad Montemare hat zugeschlagen und will daraus ein neues Saunaschiff bauen. Julia Haderecker, Bayern 1 in Tegernsee.
3: Und damit ist es 10:03.
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8: Ja, und es war ja ein recht frischer Morgen. Jetzt klettern die Temperaturen so langsam und landen am Nachmittag bei 21 Grad im Landkreis Kronach und bei 26 Grad in Regensburg. Die Sonne wärmt ja noch recht gut und die scheint heute auch mal länger am Stück. Einige dickere Wolken können aber auch mal am Himmel sein, im nördlichen Franken zum Beispiel gerade. Und später sind dort, also im nördlichen Franken, ein paar Tropfen möglich. Der Wind frischt ein bisschen auf. Morgen wird der Wind noch schwächer. Die Temperaturen von heute, die nehmen wir morgen gleich nochmal. Und auch sonst alles ähnlich wie heute. Vielleicht mal ein kurzer Schauer am östlichen Alpenrand.
7: Also gut planbar.
8: Mhm.
7: Der Bayern 1 Verkehrsservice, auch das ist zum Planen, wenn Sie auf den Straßen unterwegs sind. Minutengenaue Stauzeitmessung, 4 Meldungen insgesamt, 2x Autobahn, 2x Bundesstraße auf der A7 Ulm Richtung Würzburg. Ist am Kreuz Bibelried die Überleitung zur A3 Richtung Nürnberg bis heute Nachmittag gesperrt. Da laufen Markierungsarbeiten. A8 Salzburg Richtung München zwischen Bad Aibling und Irschenberg dauert es eine Viertelstunde länger. 7 Kilometer stockt's. B2 Weilheim Richtung Mittenwald zwischen Eschenlohe und Garmisch-Partenkirchen Nord. 3 Kilometer Stau nach einem Unfall, 20 Minuten Zeitverlust. Und die B8 Neustadt an der Aisch Richtung Nürnberg ist zwischen Seukendorf und der Auffahrt Würzburger Straße nach einem Unfall gesperrt. Wenn Sie sich auskennen, dann umfahren Sie das Gebiet bitte weiträumig. Dankeschön und gute Fahrt.
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7: Servus, wie wär's mal mit einem ganz großen Durchschnaufer um kurz nach 10? Ja, von wegen allem Urlaub. Es gibt viel zu tun in den bayerischen Handwerksbetrieben und auch in den anderen Firmen. Heute ist ja auch Ausbildungsstart und die kleine Summer of Music Pause. Die gönnen wir uns jetzt mit Whitesnake gleich. Is This Love, Classic Rock Ballade. Und hier ist R.E.M. aus den 90ern, Losing My Religion.
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9: Mit Annette Kugler. Schiffstaufe heute Nachmittag am Tegernsee mit einer Premiere, denn getauft wird die EMS Gmund, das erste Elektroschiff am See.
10: Schon bald soll die neue EMS Gmund offiziell Fahrgäste über den See befördern. Zuvor müssen aber noch alle Kapitäne eingelernt werden. Die EMS Gmund ist 25 Meter lang und hat in Zukunft Platz für 180 Passagiere. Das neue Elektroschiff wird das alte Fahrgastschiff, die MS Gmund, Baujahr 1968, ersetzen. Das alte Schiff darf aber am See bleiben. Das Tegernseer Bad Montemare hat zugeschlagen und will daraus ein neues Saunaschiff bauen. Das derzeitige Saunaschiff, die Irmengard, ist mittlerweile schon über 100 Jahre alt und hat ausgedient, so der Geschäftsführer. Verschrottet wird sie nach 18 Jahren im Saunahafen aber nicht. Für einen symbolischen Betrag von 1 Euro zieht das betagte Boot auf die andere Seeseite nach Bad Wiessee. Was die Gemeinde damit vorhat, ist aber noch geheim. Julia Hadeecker, Bayern 1 in Tegernsee.
9: In Kiefersfelden ist am vergangenen Wochenende ein geparktes Wohnmobil ausgebrannt. Jetzt sucht die Polizei nach Zeugen. Das Wohnmobil war auf dem Wanderparkplatz Brünnstein abgestellt und stand am Samstagnachmittag bereits in Flammen, als die Feuerwehr eintraf. Verletzt wurde niemand. Die Kriminalpolizei Rosenheim ermittelt nun zur Brandursache und prüft Zusammenhänge mit früheren ähnlichen Brandfällen. Weil ein 12-Jähriger mit dem Radl in Schrobenhausen auf dem Stadtwall unterwegs war, obwohl das dort verboten ist, kam er in Konflikt mit einem Spaziergänger. Laut Polizei war ein älterer Herr dort gestern Abend beim Gassigehen und offensichtlich verärgert über die radelnden Kinder. Er stellte sich ihnen in den Weg. Der 12-Jährige versuchte noch mit dem Radl auszuweichen, stürzte und rutschte den Stadtwall ein Stück hinunter. Da der Spaziergänger weiterlief, ohne sich zu kümmern, sucht die Polizei jetzt nach Zeugen. Kompakt und zuverlässig noch der Blick aufs Wetter in Oberbayern. Es ist ein windiger Dienstag heute. Sonne und Wolken teilen sich den Himmel bei 23 bis 25 Grad. Morgen muss sich erst der Frühnebel auflösen, dann wird es oft sonnig bei bis zu 25 Grad nochmal. Am Donnerstag erst ein bisschen regnerisch, dann wieder trocken.
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7: Der Bayern 1 Verkehrsservice. Minutengenaue Stauzeitmessung auf der A3 Nürnberg Richtung Passau zwischen Metten und dem Kreuz Deggendorf. Stau nach einem Unfall, 10 Minuten Zeitverlust. Auf der A7 Ulm Richtung Würzburg ist am Kreuz Bibelried die Überleitung zur A3 Richtung Nürnberg bis heute Nachmittag, Spätnachmittag gesperrt. Da gibt's Markierungsarbeiten. A95 München Richtung Garmisch-Partenkirchen zwischen... Ja, da fehlt eine Anschlussstelle. Auf jeden Fall am Autobahnende bei Eschenlohe. Da staut sich's und weiter auf der B2 bis Garmisch-Partenkirchen 3 Kilometer Stau und 25 Minuten an Zeitverlust. Die B8 Neustadt an der Aisch Richtung Nürnberg ist zwischen Seukendorf und der Auffahrt Würzburger Straße nach einem Unfall gesperrt. Es staut sich, wenn Sie sich auskennen, bitte um

0: umfahren sie das Gebiet weiträumig. Und B318 Holzkirchen Richtung Rottach-Egern zwischen Bad Wiessee und Rottach-Egern. Stau, da ist für beide Richtungen jeweils nur ein Fahrstreifen abwechselnd frei. Deswegen dauert es eine Viertelstunde länger. Gute Fahrt, wo es geht.
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1: Madonna.

0: und Queen.
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0: Madonna. Ist jetzt übrigens auch im Urlaub gewesen in Griechenland. Und hat auch gleich ihren Geburtstag gefeiert. Frozen auf Bayern 1. Als Handwerkerin, Handwerker, da ist zumindest jetzt dann bald Mittagspause. Ja, fängt ja auch ganz früh an. Und es ist so lecker, wenn man dann in die Kantine geht, wenn es Currywurst mit Pommes gibt zum Beispiel. Oder ab zum Metzger Leberkässemmel. Aber danach das sogenannte Suppenkoma. Kennen Sie auch, oder? Eigentlich würde man sich lieber hinlegen, keine Energie, Birne leer, Kohlehydrate, ja? Dann schießt der Blutzucker nach oben, Insulin wird ausgeschüttet, der Blutzucker rauscht in den Keller, fürs Gehirn reicht die Energie nicht mehr und wir sind eben im Suppenkoma. Daniela Kielkowski ist Ernährungsmedizinerin und sagt, da kann man was machen. Mit ganz einfachen Mitteln, zum Beispiel schon, wie man in den Tag startet, ist wichtig.
1: Ganz viele Menschen frühstücken nicht, weil der Stress geht los, sie empfinden den Hunger nicht und dann sind sie mittags so ausgehungert, dass sie dann besonders viel essen, weil sie einfach auch Heißhunger haben. Und diese Belastung kann ebenfalls dann dieses Suppenkoma auslösen.
0: Und auch wenn Sie dann eben mittags eine schöne Bolognese oder einen Burger essen wollen, können Sie hier der Tipp der Ernährungsmedizinerin.
1: Wenn ich solche Lebensmittel mit Ballaststoffen kombiniere, indem ich zum Beispiel vorher einen Salat esse, dann kann ich diese Lebensmittel so ausgleichen, dass sie am Ende fast dieselben Bestandteile haben, als würde ich Vollkornnudeln essen. Weil der Unterschied zwischen weißen Nudeln und Vollkornnudeln ist ja der Ballaststoffanteil. Und es ist ja am Ende egal, woher Sie sich den holen. Ob der praktisch in der Nudel drin ist oder ob Sie den vorher sich mit einem gemischten Salat zuführen.
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7: Um 11 Uhr mit Sarah Möller. Die meisten Mieter halten ihre Wohnkosten für zu hoch, nämlich fast 60% von ihnen. Das zeigt der neue Jahresbericht des Deutschen Mieterbunds. Demnach hat jeder dritte Befragte sogar die Sorge, seine Miete bald nicht mehr bezahlen zu können. Die Präsidentin des Mieterbunds, Weber Moritz, erklärte:
8: Wenn jeder Zweite fürchtet, im Ernstfall keine bezahlbare Wohnung mehr zu finden und wenn der Sozialstaat immer mehr Geld aufbringen muss, um die Folgen steigender Wohnkosten zu kompensieren, dann haben wir es nicht mehr nur mit einem Problem des Wohnungsmarkts, sondern, wie wir sagen, mit einer Sozialstaatskrise zu tun.
7: Moritz Weber sagte, es brauche unter anderem einen deutschlandweiten Mietenstopp und eine scharf gestellte Mietpreisbremse, ohne Umgehungsmöglichkeiten wie möbliertes Wohnen oder Kurzzeitvermietungen. Das neue Ausbildungsjahr hat heute begonnen. Der Chef der Bayerischen Arbeitsagenturen Schmidt sagte dem BR, auf jeden unversorgten Bewerber kämen 2,5 offene Ausbildungsplätze. Seinen Angaben zufolge sind noch etwa 10.400 Bewerber auf der Suche nach einer Lehrstelle. Gefragt sind zum Beispiel noch angehende Industriemechaniker und Kfz-Mechatroniker. Der Umgang mit Russland sorgt für Diskussionen. Der CDU-Außenpolitiker Kiesewetter hat einen entschiedenen Umgang der Bundesregierung mit Moskau gefordert. Mit Blick etwa auf die Sprengstoffdrohne am Leipziger Flughafen, sagte er im BR.
9: Weil Deutschland im Fokus Russlands ist und wir Deutschen uns jetzt auch viel stärker von unserer Russland-Romantik befreien müssen und die Bundesregierung schon bereit sein muss, den bisher, sage ich mal, sehr politisch bequemen Weg der Beschwichtigung zu verlassen. Also es gibt eine Reihe von Maßnahmen, die Russland zeigen, wir können nicht so weitermachen.
7: Als Beispiele nannte Kiesewetter unter anderem das sogenannte russische Haus in Berlin zu schließen und am Sanktionskurs der EU festzuhalten. Kanzler Merz hat am Wochenende angekündigt, dass es bald eine Reaktion auf die Erkenntnisse nach dem Drohnenfund geben soll. Welche hat der CDU-Chef aber bisher offen gelassen. Nach Niederbayern im gesamten Landkreis Passau bleibt es untersagt, Wasser aus Flüssen, Bächen und Seen zu entnehmen. Das Landratsamt hat eine entsprechende Allgemeinverfügung von Anfang August verlängert, und zwar auf unbefristete Zeit. Nach Einschätzung des Wasserwirtschaftsamtes hält die ausgeprägte Niedrigwassersituation weiterhin an. Sommerferien und das Wetter passt. Da kann auch geradelt werden. Jeder dritte Radler in Bayern ist mittlerweile mit einem E-Bike oder einem Pedelec unterwegs. Das zeigt eine Umfrage des Stromanbieters E.ON. Innerhalb des Freistaates liegt der Landkreis Freyung-Rafenau im Bayerischen Wald vorn mit einer E-Bike-Quote von 43%. Die Uhrzeit gleich ist es 11.03 Uhr.
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11: Das ist ein recht freundlicher Spätsommertag, dieser 1. September in vielen bayerischen Landkreisen mit Sonne und ein paar Wolken. Gut, die Wolken können zwischendurch auch mal ein bisschen dichter sein. Und im nördlichen Franken kann es später ganz vereinzelt etwas regnen. Der Wind hat ja nachgelassen im Vergleich zu gestern, aber ein bisschen spürbar ist er schon noch. 21 Grad werden es heute im Landkreis Kronach, 26 Grad in Regensburg. Morgen bringt unser Hoch Thomas wieder Sonne und Wolken bei ähnlichen Temperaturen wie heute mit noch weniger Wind. An den östlichen Alpen, da könnte sich morgen dann vereinzelt ein Schauer bilden.
10: Der Bayern 1 Verkehrsservice. Minutengenaue Stauzeitmessung auf der A3 Nürnberg Richtung Passau zwischen Metten und dem Kreuz Deggendorf. Stau nach einem Unfall. 10 Minuten dauert es hier länger. A95 München Richtung Garmisch-Partenkirchen am Autobahnende bei Eschenlohe staut sich's. Und dann auch weiter auf der B2 bis Garmisch-Partenkirchen. 3 Kilometer Stau, 25 Minuten plus. Die B8 Neustadt an der Aisch Richtung Nürnberg ist zwischen Seukendorf und der Auffahrt Würzburger Straße nach einem Unfall gesperrt. Es staut sich. Wenn Sie sich auskennen, bitte umfahren Sie das Gebiet weiträumig. Allen unterwegs gute und sichere Fahrt.
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10: Servus zusammen. Kleine Stadt, Land, Flussrunde. Balladen, Großstadt mit C. Chicago.
11: Ha,
10: hard to
11: langsam.
10: Say I'm sorry. Ganz große 80er. Dann 90er. Rock mit R.
11: Was?
10: Rembrandt.
11: Ja,
10: also. Und riesengroßer Michael Jackson-Hit mit B.
11: Billie Jean.
10: Genau, super. Hey, super, Anna. Ja. Das ist der Summer of Music. Wir starten mit C wie Chicago.
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0: Was für ein Dienstagsbeat. Michael Jackson, Billie Jean. Hier auf Bayern 1 um ganz genau 10:45. Und jetzt gibt's eine kleine Liebesgeschichte für Sie auf unserem Bayern 1 Instagram-Kanal. Da sammeln wir ja Ihre Kennenlerngeschichten. Die sind immer so schön, so herzzerreißend, manchmal auch ein bisschen skurril. Und die heute, die passt wirklich wunderbar zur Arbeit, wo ja auch viele von Ihnen gerade sind.
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2: Heute treffen wir Nadine und Tim aus Augsburg. Sie sind ein Liebespaar und arbeiten sogar täglich gemeinsam im Foodtruck.
3: Wir haben uns bei der Arbeit kennengelernt, in einem Tagungshotel in Augsburg.
4: Genau.
3: Ja, ich als Koch oder Küchenleiter und sie war im Service. Das war ein bisschen wie bei Herzblatt bei uns. Ja, wirklich. So, es war wirklich tatsächlich so, ist die Schiebetür aufgegangen, war Küche und Service war so getrennt. Dann habe ich mit meinem Nachnamen vorgestellt.
4: Und ich mit meinem Vornamen, ich habe dazu ein...
3: Das fand sie total doof, ja.
4: Dass ich ihn sehe. Also er ist zwar ein Stückchen älter, aber es fand ich trotzdem doof. Er hat mitbekommen, dass ich FC Bayern-Fan bin.
3: Und AIV Eishockey-Fan.
4: Genau.
3: Mit Bayern war ich schon oft, aber war noch nie beim AIV. Und dann hat sie gesagt, sie nimmt mich mal mit. Und das war dann eigentlich der Knackpunkt.
4: Ja. Wir sind ja immer zusammen, also Tag und Nacht. Und dass wir uns blind vertrauen können.
3: Ja, dass wir ein gutes Team sind.
4: Dass wir auch gut zusammenarbeiten können. Also das ist jetzt unser Laden hier, genau. Und dass wir uns eigentlich selten auf die Nerven gehen, dass es privat und beruflich klappt. Ja.
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11: Mit Annette Kugler. Einen Tiertransporter mit 190 Kälbern hat die Polizei im Landkreis Ebersberg kontrolliert bei Anzing und hat dabei eine ganze Reihe an Verstößen festgestellt. So hatten die Tiere nicht nur viel zu wenig Platz, laut Polizei war das Fahrzeug auch für Tiertransporte gar nicht zugelassen. Außerdem hatte der 49-jährige Fahrer die Lenk- und Ruhezeit nicht eingehalten und war zu schnell gefahren. Jahrelang hat der Pfarrverband Kreiburg darum gekämpft, dass sein ältestes Kirchlein vor dem Verfall gerettet wird und nun wird es eine Notsanierung geben. Für die kleine Kirche St. Egidius. Sie steht in Kolbing im Landkreis Mühldorf, ist rund 900 Jahre alt. An den Wänden erzählen Fresken vom mittelalterlichen Dorfleben.
12: An den Wänden erzählen mittelalterliche Fresken von Jahrhunderten Dorfleben und Glauben. Aber der Kirchturm ist schief, das Dach marode, die Böden feucht und oben heizt sich der Dachstuhl stark auf. Seit rund 15 Jahren bittet der Pfarrverband um Hilfe. Jetzt hat das Ordinariat die Notsanierung genehmigt. Sie soll vor allem den Verfall stoppen. Auch die kostbaren Fresken sollen erhalten bleiben. Eine Stiftung hat dafür finanzielle Unterstützung zugesagt. Aus dem WR-Studio Mühldorf, Lea Weinberg, Bayern 1.
11: In den Berchtesgadener Bergen haben Wasserwacht und Feuerwehr versucht, einen Hund zu retten. Das Tier war im Zauberwald bei Ramsau in die Ramsauer Ache gefallen. Sie fließt dort als schäumender Wildbach zwischen Felsblöcken. Als die Helfer den Hund fanden, war er bereits tot. Wohlbehalten ins Krankenhaus kam eine 61-Jährige am Königssee. Die Frau hatte sich in St. Bartholomä am Rücken verletzt. Das Areal dort ist nur über den See erreichbar. Wasserwacht und Rettungsdienst fuhren mit dem Boot hin und versorgten die Frau. Kompakt und zuverlässig schauen wir noch aufs Wetter in Oberbayern. Es geht mal sonnig, mal bewölkt durch den Dienstag. 19 Grad sind es aktuell in Ingolstadt, 20 Grad in Chieming. Geht aber noch ein bisschen rauf heute bis 25 Grad, dazu ist es recht windig. Morgen löst die Sonne den Frühnebel schnell auf und scheint dann viel, wieder bei bis zu 25 Grad.
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9: Der Bayern 1 Verkehrsservice mit minutengenauer Stauzeitmessung auf der A99 der Ostumfahrung München Richtung Salzburg. Zwischen Kirchheim und Hohenbrunn 9 Kilometer Stocks, Viertelstunde dauert's länger. Dann haben wir drei Bundesstraßen. Die B8 Neustadt an der Aisch Richtung Nürnberg ist zwischen Seukendorf und der Auffahrt Würzburger Straße immer noch nach einem Unfall gesperrt. Wenn Sie sich auskennen, umfahren Sie bitte weiträumig. B85 kam Richtung Amberg zwischen Neubeu und Bruck in der Oberpfalz, Sperre nach einem Unfall. Und B303 Kronach Richtung Bad Berneck. Zwischen Himmelkohn und Bad Berneck auch hier ein Unfall. Wo es geht, gute und sichere Fahrt Ihnen. Kommen Sie gut an.
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11: Um 12 Uhr mit Sarah Möller. Die steigenden Wohnkosten belasten die Mieterinnen und Mieter in Deutschland immer mehr. Einer Umfrage des Deutschen Mieterbunds zufolge gaben fast 60% der Befragten an, dass ihre Kosten im vergangenen Jahr deutlich zu hoch oder gestiegen seien. Fast jeder Zweite habe deshalb an anderer Stelle gespart, unter anderem bei Freizeit- und Altersvorsorge. Verbandspräsidentin Weber-Moritz fordert deshalb einen deutschlandweiten Mietenstopp und Änderungen an der Mietpreisbremse.
12: Wir müssen die Umgehungsmöglichkeiten der Mietpreisbremse, wie die Kurzzeitvermietung, das möblierte Wohnen, viel strenger regulieren. Wir brauchen auch dauerhaft bezahlbaren Wohnraum, in dem Sinne, dass wir bis 2030 mindestens 2 Millionen Sozialwohnungen bauen müssen. Und es muss gelten, einmal Sozialwohnung, immer Sozialwohnung.
11: Die Bundesregierung will sich heute zum drohenden Vorfall am Flughafen Leipzig-Halle äußern. Das hat Außenminister Wadefohl am Rande seines Algerienbesuchs angekündigt. Während Experten Russland dahinter vermuten, hat sich die Regierung bisher nicht so klar positioniert. Solche Drohnenvorfälle beschäftigen zurzeit auch die EU-Verteidigungsminister, die im irischen Wicklow zusammengekommen sind. Von dort berichtet Tina Hassel.
13: Nun, hier heißt es, man warte jetzt erst einmal sehr gespannt auf das, was der Außenminister heute in Berlin präsentieren wird. Denn die Härte der Antwort steht natürlich und fällt mit der Beweisführung. Aber vor allem die Balten und die Osteuropäer, die haben hier schon auch gesagt, es gehe nicht nur um Leipzig. Überall würden die Vorfälle mit Drohnen zunehmen, wo man eben Russland verdächtigt. Die EU bereitet in der Tat deshalb neue Sanktionen vor.
11: Nach der Sturzflut im Himalaya ist die Zahl der Toten auf mehr als 1.000 gestiegen. Mehr als 4.400 Menschen werden noch immer vermisst. Behördenangaben zufolge konnten aber auch mehr als 11.000 Menschen gerettet werden. Zudem gibt es in einem Teil des Katastrophengebiets wieder Strom. Ein Gletscherabbruch vor einer knappen Woche hatte die Flutwelle ausgelöst. Ganze Ortschaften wurden zerstört. Das extreme Niedrigwasser, Ernteausfälle oder die heftigen Waldbrände. Die Ereignisse in diesem Sommer in Europa sind auch bedingt durch den Klimawandel. Die Europäische Umweltagentur fordert deswegen entschiedenes Handeln. Die Vorsitzende Yle Mononen sagte, es sei dringend notwendig, die CO2- und Treibhausgasemissionen zu senken. Gleichzeitig müsse man sich an die Folgen des Klimawandels anpassen. Da es bei vielen Maßnahmen dauern werde, bis sie wirken, müsse man entsprechend weit denken, an die nächsten 10, 20 oder gar 50 Jahre. Nach Niederbayern, da steigt heute das Finale des Carpharma-Fests. Am Nachmittag gibt es das Eselrennen, bei dem nicht nur der schnellste, sondern auch der störrischste Esel gekürt wird. Laut Veranstalter wird streng aufs Wohl der Tiere geachtet. Am Abend findet das Abschlussfeuerwerk statt. Mit jährlich rund 500.000 Besuchern gehört das Carpharma-Fest zu den größten Volksfesten Bayerns. Die Uhrzeit, es ist 12.03 Uhr.
14: Der Bayern 1 Verkehrsservice. Minutengenaue Stauzeitmessung auf der A7 Würzburg Richtung Füssen. Zwischen Langenau und Dreikirchstetten staut sich 22 Minuten Zeitverlust. A99 die Ostumfahrung München Richtung Salzburg. Zwischen Kirchheim und Hohem Brunnen 9 Kilometer stockt's, Viertelstunde plus. Die B8 Neustadt an der Aisch Richtung Nürnberg ist zwischen Seukendorf und der Auffahrt Würzburger Straße immer noch nach einem Unfall gesperrt. Es staut sich, wenn Sie sich auskennen, bitte umfahren Sie weiträumig. B85 kam Richtung Amberg zwischen Neuboy und Bruck in der Oberpfalz, Sperre nach einem Unfall. Und B303 zum Schluss, Kronach Richtung Bad Berneck. Zwischen Himmelkron und Bad Berneck ein Unfall. Gute Fahrt, wo es geht.
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15: Sonne, Wolken und Wind über Oberbayern. Da ändert sich derzeit nicht viel. Höchstwerte heute 23 bis 25 Grad. Morgen hat es dann ein paar mehr Wolken tagsüber. Die sollen erstmal nicht weiter stören. 22 bis 25 Grad. Am Abend und nachts kann es dann direkt an den Alpen ein bisschen regnen. Das geht dann bis in den Donnerstagmorgen rein. Vormittag so in etwa. Dann zieht das auch schon wieder nach Osten ab. Und am Donnerstag haben wir danach wieder einen Mix aus Sonne, Wolken und Wind bei 23 bis 26 Grad.
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15: Und herzlich willkommen zusammen. Für die schönen Dinge des Lebens haben Sie uns. Gleich mit einem Tipp, der Sie gut in die Seele und in das Leben der Landsberger einsteigen lässt. Und wir begleiten heute eine junge Frau, die in einer echt begehrten Branche eine Ausbildung angefangen hat.
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0: zeitlosen und wunderschönen Superklassiker auf Bayern 1 mit Scott McKenzie und San Francisco. Wir kümmern uns gerne um die schönen Dinge des Lebens in den Sommerferien. Keine Lust mehr auf Baden, schon oft genug gewesen, kann ich verstehen. Und auch schon dreimal in den Bergen herumgekraxelt. Okay, dann nehmen wir Sie jetzt mit nach Landsberg am Lech. Das Stadtmuseum hat nach langjähriger Sanierung und auch Schließung endlich wieder geöffnet und zeigt natürlich gleich eine neue Ausstellung. Unsere Korrespondentin Katrin Nöbauer war dort. Katrin, was gibt's denn dort jetzt zu sehen?
1: Die neue Dauerausstellung, die heißt Wege nach Landsberg und beschäftigt sich mit der Landsberger Stadtgeschichte. Im zweiten Stock, da geht es speziell um die Rolle von Landsberg im Nationalsozialismus und nach dem Zweiten Weltkrieg. Dieser Teil der Ausstellung, der wird ab 13 Jahren empfohlen. Der erste Stock, der bietet sich auch für Familien und Schulklassen an. Da geht es in verschiedenen Räumen darum, wie Landsberg zu der Stadt geworden ist, die sie heute ist und was genau sie für die Menschen, die dort leben, ausmacht.
0: Ja, das klingt gleich spannend, ja. Und da wollen wir natürlich gerne wissen, was die Landsberger ausmacht. Was ist es?
1: Ja, zum Beispiel die Landsberger Vereine. Also da präsentiert sich jeden Monat ein anderer in einer eigenen Vitrine. Aktuell ist der Theaterverein Landsberger Bühne dran. Aber es geht zum Beispiel auch um das Rutenfest, das alle 4 Jahre stattfindet. Dazu kann man zum Beispiel eine Audioaufnahme von Tobias Wohlfahrt anhören, dem Vorsitzenden des Rutenfestvereins.
2: Es ist für die Landsberger, von den Landsbergern, es sind sehr, sehr viele Ehrenamtliche, die letzten Endes dann da tätig sind und für die Kinder, für die Landsberger Kinder das Ganze auf die Beine stellen. Ohne das wird es ja sowieso nicht funktionieren.
1: Generell ist die Ausstellung sehr interaktiv gestaltet. Also man kann Dinge ertasten, anhören, Videos anschauen, Spiele spielen, seine eigene Meinung mitteilen. Zum Beispiel, indem man auf Karten schreibt, was man sich von Landsberg wünscht oder woran man glaubt. Und genau das war dem Museumsteam auch sehr wichtig, erklärt Anna Leiter.
3: Die Landsbergerinnen und Landsberger hier auch mitwirken können, sich hier wiederfinden können. Und zum anderen war uns hier wichtig, dass man verschiedene Vermittlungsebenen hat. Manche lesen sehr gern. Viele Menschen brauchen was Haptisches zum Anfassen oder was Spielerisches zum Ausprobieren. Und es war uns sehr wichtig, das auch ein bisschen zu mischen, dass man für jeden was bieten kann.
1: Deshalb nutzt die Ausstellung eben ganz unterschiedliche Medien und spricht verschiedene Sinne an.
0: Das klingt gut. Was war denn dein persönliches Highlight?
1: Also ich muss sagen, das Lechrainer Mundart-Quiz, das hat mir sehr gut gefallen. Da kann man Begriffe anhören und dann zwischen 3 Antwortmöglichkeiten auswählen. Hier mal ein Beispiel.
4: Ein Hagerbohrhäger. Eigentlich ein netter Ausdruck für jemand, der ja relativ feste Meinung von sich hat.
1: Das Museum, das hat mit Dialektsprecherinnen und Sprechern zusammengearbeitet und über die kann man auch noch mehr erfahren.
5: Ich bin Lisbeth Reinhardt, geboren und aufgewachsen bin ich in Oberfinning und da habe ich gescheit Dialekt gelernt, weil daheim bei uns hat man immer Dialekt geredet, weil der Lechroner Dialekt einfach ein aussterbender Dialekt ist.
1: Deshalb finde ich es eben total schön, dass der Dialekt auch Teil der Ausstellung ist. Und was mir sonst noch sehr gut gefallen hat, ist die Raumgestaltung. Also es gibt zum Beispiel einen Raum zum Lech mit türkisblauen Wänden und Hockern, die schauen aus wie Flusskiesel. Oder einen Raum zum Jesuitenorden mit ganz vielen Rundbögen. Oder zum Salzhandel mit einem großen Salzfass in der Mitte. Also da merkt man einfach, dass das Museumsteam sich da echt viele Gedanken gemacht hat.
0: Das Stadtmuseum Landsberg hat immer mittwochs bis sonntags geöffnet. Der Eintritt kostet ohne Ermäßigung 8 Euro, Kinder bis 14 sind frei und immer am ersten Mittwoch im Monat, das wäre ja dann schon morgen, können alle, die in Landsberg wohnen, sogar umsonst ins Stadtmuseum.
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0: Wir lassen es funkeln auf Bayern 1 bei Mittags in Oberbayern mit Rihanna und den Diamonds. 1. September, über den meteorologischen Herbstanfang haben wir, glaube ich, gestern schon hier gesprochen. Aber 1. September bedeutet ja auch Ausbildungsstart. Für die meisten beginnt dieser neue, spannende Teil des Lebens eben genau mit dem heutigen Tag. So war das auch bei Amelie. Sie macht eine Ausbildung in einer Branche, die vor allem in den letzten Jahren immer beliebter geworden ist, im holzverarbeitenden Handwerk. Zimmerer und Schreiner sind ganz beliebte Ausbildungsberufe mittlerweile. Bayern 1 Reporterin Ramona Dienauer hat die junge Auszubildende Amelie auf der Baustelle in Windach im Landkreis Landsberg begleitet.
1: Ganz an die Wand.
2: In der Mittagssonne steht Amelie Vorholz auf der Zwischendecke eines halbfertigen Holzhauses. Rechts neben der 19-Jährigen geht es 8 Meter in die Tiefe. Links schwingt ein riesiger Holzbalken an einem Kahn hin und her.
3: Ja, wir richten jetzt erstmal das Deckenteil aus, dass es da in die Lücke reinpasst und fädeln es ein und danach schrauben wir es fest.
2: Genau 2 Jahre ist es her, dass Amelie ihre Ausbildung zur Zimmerin beim Holzbau Fichtel in Windach angefangen hat.
3: Ich wollte nach dem Abitur einfach nicht sofort mit dem Studium anfangen und schon wieder nur lernen, sondern was Handwerkliches machen, draußen sein, mit Leuten zusammenarbeiten.
2: Selber anpacken, nicht von KI ersetzt werden. Wohl auch deshalb sind heuer schon 7% mehr Lehrverträge im bayerischen Handwerk als im Vorjahreszeitraum abgeschlossen worden. Beim Verlegen der Zwischendecke ist eine Schraube in einen Spalt gefallen. Für Amelie kein Problem. Mit ihren schmalen Armen fischt die knapp 1,60 große Frau die Schraube zwischen den Balken leicht heraus. Nur rund 6% der Auszubildenden im bayerischen Zimmererhandwerk sind Frauen. Im Handwerk insgesamt sind es knapp 20%. Von einem vielfältigen Team mit Erfahrungsaustausch profitiert auch die Holzbaufirma von Amelie, sagt Geschäftsführer Stefan Fichtel. Nachwuchs für seinen Betrieb findet er auch immer öfters an Fachoberschulen.
4: Vor ein paar Jahren war es noch so, dass viele zu uns gekommen sind, weil sie uns als Firma gekannt haben, weil wir einfach bekannt waren. Ich glaube aber, das hat sich schon verändert, dass über Ausbildungsmesse, über Schulen, über diese Praktikas das einfach zugenommen hat.
2: Mundpropaganda und Infoveranstaltungen an Schulen. Die Strategie geht auf. Auf der Baustelle der Firma weckeln auffällig viele junge Menschen. Die Stimmung ist ausgelassen.
5: Mir hat Holz einfach schon immer getaugt. Gerade die jungen Leute hier, das hat mir super gefallen.
6: Man hat halt viel davon und wird einfach selbstständig dadurch und weiß danach, wie man sein eigenes Haus baut.
7: Weil ich es super finde mit Holzarbeit, habe ich Praktikum gemacht, das hat mir gefallen.
2: Alle zusammen kümmern sich nun um die nächste Schicht der Decke, eine wasserdichte Folie. Die wird Bahn für Bahn aufgeklebt und festgestrichen.
8: Dass wir diesen Abstand gleich behalten.
2: Mittlerweile hat es 30 Grad und Amelie kniet in kurzer Korthose auf dem Rohbau. Doch genau das gefällt ihr.
3: Nach der Lehre machen ist auch nicht gut, wenn man sofort den Meister macht, sondern erstmal Erfahrung sammelt.
2: Also erstmal weiter auf der Baustelle arbeiten. Da bekommt man zwar ab und zu einen Katzer, aber dafür sieht man am Ende des Tages, was man geschafft hat.
0: Ja, und das gibt einem dann schon ein gutes Gefühl. So, jetzt sind ja Stand heute noch nicht alle jungen Leute in ihrem Wunschberuf angekommen. Wie viel Auswahl denn gerade noch besteht und welche Ausbildungsberufe auf der Beliebtheitsskala wieder ganz oben stehen, das klären wir für Sie hier in gut 20 Minuten.
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1: mit Christine Gaub. Ob Hochwasser, Sturm oder andere Notlagen, im Katastrophenschutz sind viele Helfer ehrenamtlich im Einsatz. Und damit Sie im Ernstfall wissen, was zu tun ist, braucht es eine gute Ausbildung. Das THW Traunstein bietet jetzt erstmals eine Grundausbildung für Ehrenamtliche ab Ende September.
2: Mitmachen können Interessierte ab 17 Jahren, auch ohne technische Vorkenntnisse. Entscheidend sei vor allem die Bereitschaft, sich zu engagieren und im Ernstfall anderen zu helfen, teilte der Ortsverband mit. Während der Grundausbildung lernen die Teilnehmer wichtige Fähigkeiten für spätere Einsätze. Dazu gehören unter anderem die Bearbeitung von Holz, Metall und Stein sowie Grundlagen beim Retten und Bergen von Menschen. Nach der 7- bis 9-monatigen Ausbildung können die Helferinnen und Helfer ab 18 Jahren als aktive

0: teilen nun Nachtzeugen. Friedlich zu Ende gegangen ist gestern der traditionelle Bartelmarkt im Manchinger Ortsteil Oberstimm. Der Ansturm allerdings war gestern beim Pferdemarkt besonders groß. Und weil sich da schon ganz in der Früh gut 10.000 Feierlustige vor den Eingängen drängten, öffneten die Festzelte schon um 5 Uhr früh statt um 6, auch weil es eine Unwetterwarnung gab. Innerhalb weniger Minuten waren die 4 Zelte dann voll. Und jetzt kompakt und zuverlässig das Wetter für Oberbayern. Mal Sonne, mal Wolken, so schaut's aus am Nachmittag. Es bleibt dabei trocken bei bis zu 25 Grad. Morgen schon frühherbstlicher Frühnebel, dann scheint die Sonne. Am Donnerstag früh kann es ein bisschen regnen, aber auch dann wieder trocken.
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2: So, jetzt schauen wir auf die Straßen im Bayern 1 Verkehrsservice mit minutengenauer Stauzeitmessung. 4 Meldungen sind's. Die erste von der A7 Würzburg Richtung Füssen zwischen Langenau und Dreieck Hettistetten Stau, 22 Minuten länger. A99 Ostumfahrung München Richtung Salzburg zwischen Kirchheim und Hohenbrunn 9 Kilometer stockender Verkehr, Viertelstunde länger. Die B8 Neustadt an der Aisch Richtung Nürnberg ist zwischen Seukendorf und der Auffahrt Würzburger Straße nach einem Unfall gesperrt. Hier staut sich's, am besten ist sie fahren weit außen rum. Und noch die B303 Kronach Richtung Bad Berneck zwischen Himmelkron und Bad Berneck, ein Unfall. Gute Fahrt!
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0: Eine ihrer besten Viva la Vida von Coldplay. 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Sie hören mittags in Oberbayern. Und heute beginnt eben für viele junge Menschen ihre Ausbildung in Oberbayern und in ganz Deutschland. Und wir sprechen mit Mareike Steveling. Sie leitet das Referat für Bildungs- und Integrationsberatung bei der IHK München und Oberbayern. Frau Steveling, es gibt ja so ein paar Lieblingsberufe und die stehen seit Jahren bei den jungen Leuten ganz oben auf dem Wunschtreppchen. Hat sich denn da in diesem Jahr schon was geändert?
1: Nein, also okay. Da muss ich Ihnen leider sagen, es gibt keine Veränderung. Also top ist immer noch der Verkäufer, die Verkäuferin. Auch das Thema Kauffrau und Kaufmann im Büromanagement als auch die Kauffrau, Kaufmann im Einzelhandel sind noch die Top-Schlager.
0: Okay, wunderbar. Ja, das darf ja auch gerne so bleiben. Ja. Wenn man zu Ihnen kommt, das Thema Beratung ist einfach wichtig. Es mag ja sein, wenn tatsächlich im Moment noch 6.000 Bewerberinnen und Bewerber keinen Job haben, dass die sich nicht zu Ihnen getraut haben, weiß ich jetzt nicht ganz, oder irgendwie den Weg nicht gefunden haben. Sinnvoll wäre es schon.
1: Ja, also wir informieren ja immer, gerade ich und meine Kollegen sind ja ganz eng an den Ausbildungsbetrieben als auch an den Auszubildenden dran, was es für Berufe gibt, weil viele sind ja gar nicht bekannt. Und dass jetzt noch so viele suchen, liegt jetzt gar nicht unbedingt daran, dass vielleicht auch noch andere Themen voranstehen, sondern eher daran, dass man ja was sucht, was für die Zukunft passt. Aber wir informieren da immer sehr gerne. Und auf die IHK kann man jederzeit zukommen.
0: Was müssen denn Arbeitgeber heute ihren Azubis auch bieten? Also es gab ja immerhin Zeiten, ich kann mich da noch gut dran erinnern, da war man froh, überhaupt eine Ausbildung bekommen zu haben. Ja. Heute hat sich ja das ein bisschen gedreht.
1: Ja, das haben Sie richtig festgestellt. Es hat sich tatsächlich sehr gedreht, weil natürlich ein Überangebot besteht an Ausbildungsplätzen und der junge Mensch sich erstmal daran orientiert, wir sprechen jetzt hier von 16-, 17-Jährigen, was gibt es denn in meiner Gegend für Betriebe? Muss ich weit hinfahren? Muss ich Wohnraum noch generieren? Als auch dahingehend, wie ist denn die Ausbildungsqualität? Habe ich einen festen Ansprechpartner? Wie sind die Rahmenbedingungen vor Ort? Und da müssen die Unternehmen jetzt schon gucken, dass sie den Auszubildenden auch was anbieten. Also ich denke, fast in vielen Berufsgruppen ist ein Laptop nicht mehr wegzudenken, weil ja auch das Thema mobiles Ausbilden ansteht oder auch gerade wenn sie die IT-Branche ansprechen, die Auszubildenden ja auch noch mal mehr ins Doing kommen. Also sprich, da auch schauen, inwiefern sie die KI nutzen können. Also man versucht, die jungen Menschen auch in das Zeitalter einzuführen. Und da reicht es tatsächlich nicht mehr zu sagen, schön, dass du da bist, du hast einen Ausbildungsplatz bekommen, sondern man versucht auch immer mehr die Auszubildenden in die Unternehmensthemen mit reinzunehmen.
0: Danke für den Moment an Mareike Steveling vom Referat für Bildungs- und Integrationsberatung bei der IHK München und Oberbayern. Und für alle, die jetzt noch auf der Suche sind, haben wir gleich sogenannte Last-Minute-Tipps, damit es dann vielleicht doch noch klappt mit dem Ausbildungsplatz.
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0: Und wir sprechen bei Mittags in Oberbayern zum Ausbildungsstart mit Mareike Steveling von der IHK München und Oberbayern. Frau Steveling, 2000 Ausbildungsstellen sind derzeit in Oberbayern noch unbesetzt. Das ist eine ganz große Zahl, wie ich finde. Was raten Sie den jungen Menschen, die jetzt immer noch auf der Suche sind?
1: Sie sollen einfach dranbleiben. Sie sollen nicht aufgeben. Sie sollen sich informieren. Sie können gerne auch bei uns in der IHK anrufen. Auch da gibt es Möglichkeiten, wo wir auch nochmal Gespräche führen. Nicht aufgeben und einfach schauen, was man am besten aus seiner Zukunft machen kann.
0: Genau, auf das Herz hören und sich gerne auch dabei beraten lassen. Das nehmen wir mit. Und das war Mittags in Oberbayern. Ich bin Jürgen Kaul. Schönen Nachmittag mit uns.

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15: Servus, zum Ende der Mittagspause, der Blick auf unseren gemeinsamen Nachmittag. Wir haben Dienstag, 1. September. Vor Ihrem Nachmittagsschlaf habe ich gleich einen 7-Schläfer in der Show. Mehr wird aber noch nicht verraten. Um kurz nach 4 gibt's wieder in unserem Quiz ein Sommerpaket von Bayern 1 zu gewinnen. Stadtland Sommer. Und wir kümmern uns um die Sicherheit an den bayerischen Seen, an den Flüssen, in den Bädern. Dazu natürlich gute Musik, der Summer of Music mit
16: ich bin reif für die Insel.
15: Peter Cornelius, immer noch Fan der Kanaren oder von Mallorca. Dann was für ein Klassiker von Prince. Und los geht's gleich nach 13 Uhr zum Beispiel mit Pink.

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1: Um 13 Uhr mit Sarah Möller. Die Bundesregierung ist Medienberichten zufolge davon überzeugt, dass Russland für den Drohnenvorfall am Flughafen Leipzig verantwortlich ist. Die Spur der Ermittlungen führe nach Russland, hieß es aus Sicherheitskreisen. Bundesinnenminister Dobrindt und Außenminister Wadefuhl wollen sich am frühen Abend dazu äußern.
2: Auch EU-Außenbeauftragte Kallas erklärte, dass vieles auf Russland hindeute. Außenminister Wadefuhl sagte am Morgen, Deutschland lasse sich in keiner Weise einschüchtern. Er kündigte Reaktionen, aber keine Überreaktionen an. Möglicherweise könnten russische Diplomaten ausgewiesen werden oder Einrichtungen wie das russische Haus geschlossen werden. Denkbar sind auch weitere Sanktionen, zum Beispiel gegen russische Firmen oder auch gegen die Schattenflotte, also Tanker, die russisches Öl weiter in andere Länder transportieren. Gabor Hallas, Berlin.
1: Fast 60% der Mieter in Deutschland empfinden ihre Miete als zu hoch. Das zeigt der neue Jahresbericht des Deutschen Mieterbunds. Jeder Dritte sorgt sich, die Mietkosten künftig nicht mehr bezahlen zu können. Dazu sagte Verbandsvorsitzende Weber Moritz:
3: Wenn jeder Zweite fürchtet, im Ernstfall keine bezahlbare Wohnung mehr zu finden und wenn der Sozialstaat immer mehr Geld aufbringen muss, um die Folgen steigender Wohnkosten zu kompensieren, dann haben wir es nicht mehr nur mit einem Problem des Wohnungsmarkts, sondern, wie wir sagen, mit einer Sozialstaatskrise zu tun.
1: Die Bundesanwaltschaft hat Anklage gegen zwei mutmaßliche Unterstützer der rechtsextremen Terrorgruppe Letzte Verteidigungswelle erhoben. Die Behörde wirft ihnen unter anderem Beihilfe zum versuchten Mord vor. Vor rund einem Monat waren bereits 7 weitere Mitglieder der Organisation verurteilt worden. Ziel der Letzten Verteidigungswelle ist es laut Bundesanwaltschaft, durch Gewalttaten einen Zusammenbruch des demokratischen Systems in Deutschland herbeizuführen. Feierlicher Moment in Oslo. In diesen Minuten legt Norwegens

0: Es ist kurz nach eins, kompakt und zuverlässig, das Bayernwetter jetzt hier bei uns mit Christian Kienast.
1: Ja, schönen Nachmittag wünsche ich Ihnen. Wir haben heute Sonne und Wolken, es bleibt trocken und der Wind, der weht heute auch. Das heute alles bei 21 bis 26 Grad. Und wenn wir auf morgen schauen, was lese ich denn da in meinen Wetterkarten? Nebel könnte in der Früh sein. Ja, irgendwie, ja, also wir haben nicht mehr den höchsten Hochsommer. Aber auch morgen gibt es Sonne und Wolken. Der Nebel ist dann natürlich nur in der Früh und am Vormittag. Im östlichen Alpenrand, da kann es vielleicht mal Schauer geben, vielleicht auch ein Gewitter, aber das eben erst zum Abend hin, so ab 20 Uhr. 21 bis 26 Grad morgen. Und wenn wir weiterschauen, die Temperaturen steigen wieder ein bisschen an. Am Freitag dann 26 bis 31 Grad. Und da möchte ich dann mal wissen, was der Nebel dann macht.
0: Nicht mehr der höchste Hochsommer. Wir sind natürlich auch mit anderen Sachen zufrieden, wenn es ein bisschen weniger ist. Auch das ist schön. Der Bayern 1 Verkehrsservice, minutengenaue Stauzeitmessung. Einmal A7 Würzburg Richtung Füssen zwischen Langenau und Dreikittistetten. Stau 22 Minuten. Und die B8 Neustadt an der Aisch Richtung Nürnberg. Sie ist zwischen Seukendorf und der Auffahrt Würzburger Straße nach einem Unfall gesperrt. Es staut sich. Wenn Sie sich auskennen, bitte das Gebiet weiträumig umfahren.
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0: Jojo. Schauen Sie aufs Datum, 1. September 2026, heute meteorologischer Herbstanfang, immer am 1. September, kalendarisch Ende September, zwecks der Tag- und Nachtgleiche. Wir haben das unter bayern1.de für Sie mal zusammengefasst, aufgedröselt, nachlesen, interessante Wetterfakten. Und vielleicht noch hat der Kini mir noch eine Bauernregel dazu gegeben zum 1.9. Achtung, Ägidius heute. Und da gilt, gib auf Ägidius Acht, er sagt dir, was der Monat macht.
1: So ist es.
0: Naja, dann wird es ja gar nicht so schlecht. Ja, schauen wir beide mal. Wir achten jetzt aber auf den Summer of Music, der Kini und ich. Und dabei auf Spandau Ballet, Monsterballade gleich und einen Klassiker von Patrick Swayze.
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0: Richtig. Spandau Ballet, den Titel kennen wir alle beim Namen der Band. Hakt es manchmal? Ein kleiner Tipp für die 6 Richtigen auf Bayern 1. Kommende Woche startet wieder unser geniales Musikquiz. So, rein in die Show, 1:15. Tatort Bayreuth in Oberfranken. Einsatzort Badezimmer. Beschuldigter der hier. So klingen 7 Schläfer und die Feuerwehr in Bayreuth musste jetzt im Badezimmer so ein Tier einfangen. Der Nager ist vermutlich über das Dachfenster in die Nasszelle gelangt und hat dann nicht mehr herausgefunden. In seiner Not und in seinem Freiheitsdrang hat der 7 Schläfer sogar schon die Tür angenagt. Das war dann den menschlichen Bewohnern doch zu viel. Sie haben die Feuerwehr verständigt und die hat 10 Minuten gebraucht, um den flinken Nager einzufangen. Kurz darauf konnte er unbeschadet in der Natur ausgesetzt werden. Also ich vermute ja, der 7-Schläfer hat sich nur im Zimmer geirrt. Ein 7-Schläfer gehört doch ins Schlafzimmer und ins Badezimmer natürlich ein Waschbär.
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10: Mit Christine Gaub. Vielen Fischarten in Bayern geht es schlecht. So auch der Esche. Laut dem Bayerischen Fischzustandsbericht kommt sie nur noch in knapp 30% ihres ursprünglichen Verbreitungsgebiets vor. Denn es wird der Esche durch den Klimawandel einfach zu warm. Und dazu hat sie noch einen Fressfeind, der sich immer weiter ausbreitet, den Gänsesäger. Die Landesanstalt für Landwirtschaft in Freising hat daher jetzt ein Forschungsprojekt gestartet.
11: An 3 Flussabschnitten, der mittleren und oberen Isar bei Bad Tölz und Ismaning, sowie an der Alz, werden deshalb regelmäßig Gänsesäger abgeschossen. Rund 700 bisher. Ziel

0: Sprich, die betroffenen Flussabschnitte würden nur einen sehr geringen Anteil aller Flüsse ausmachen. Manuel Rauch, Bayern 1, BR Oberbayern.
1: In der Nähe von Kirchhain-Schöring im Landkreis Traunstein ist am Morgen ein Fahrradfahrer ums Leben gekommen. Er wurde von einem Lastwagen erfasst. Wie es zu dem Unfall kam, ist noch nicht bekannt. Kompakt und zuverlässig das Wetter für Oberbayern. Einige Wolken sind unterwegs, der Wind bläst sie fleißig hin und her. Dazwischen zeigt sich mal die Sonne, das Ganze bei angenehmen bis zu 25 Grad. Morgen ganz ähnlich, am Donnerstag früh kann es etwas regnen, dann wieder meist sonnig mit ein paar Wolken bei ähnlichen Temperaturen.
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3: Herzlichen Dank an die Kollegen und Kolleginnen in den Bayern 1 Regionalstudios. Wir haben noch den Bayern 1 Verkehr. A7 Würzburg Richtung Füssen zwischen Langenau und Dreikittistetten. Stau 22 Minuten mehr. Viertelstunde mehr auf der A8 Stuttgart Richtung München zwischen Ulm-West und Oberelchingen. 5 Kilometer Stau. Und die B8 Neustadt an der Aisch Richtung Nürnberg. Sie ist zwischen Seukendorf und der Auffahrt Würzburger Straße. Nach einem Unfall gesperrt. Es staut sich. Wenn Sie sich auskennen, das Gebiet bitte weiträumig umfahren. Gute Fahrt.
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0: Lewis and the News.
1: Und Leona Lewis.

0: Aha. 2:45, die Norweger, Crying in the Rain, The Summer of Music, Bayern 1. Kurzer Blick heute an diesem Nachmittag auf den Kalender. Dienstag, 1. September, neuer Monat, neues Glück, neue Herausforderungen. Und das werden heute viele wörtlich nehmen. Zehntausende junge Frauen und Männer starten in Bayern in das neue Ausbildungsjahr. Für viele ein neuer Lebensabschnitt. Und auch wenn noch keinen passenden Betrieb gefunden hat, für den ist es noch nicht zu spät. Es gibt noch viele, viele unbesetzte Stellen im Freistaat. Einfach mal im Netz auf den Seiten von Industrie- und Handelskammer oder Handwerkskammer nachschauen, was da so im Angebot ist. Es ist insgesamt nicht einfach, schon schwierig, die Frage der Fragen, wie geht's nach der Schule weiter, was passt zu mir, was soll ich machen, welche Ausbildung vielleicht. Eine besondere Frau mit einer besonderen Ausbildung und einem tollen Handwerksberuf, die haben wir jetzt in der Sendung. Jasmin Hecht aus Germering in Oberbayern. Grüß Gott.
1: Servus.
0: Was sind Sie?
1: Ich bin gelernte Modistin.
0: Jetzt muss man übersetzen, weil wahrscheinlich viele sagen, ja, Modistin, die macht irgendwas mit Kleidung, aber...
1: Ja, prinzipiell gar nicht so verkehrt, nur ich mache halt Hüte. Hüte also, und Kopfschmuck.
0: Modistin ist auch Hutmacherin und Kopfschmuckmacherin.
1: Genau.
0: Was lernt man da in der Ausbildung in den ersten Monaten zum Beispiel?
1: In den ersten Monaten lernt man ganz einfache Sachen wie Handnähte und die grundsätzlichen Materialien, die man so benutzt. Stoffe, Stroh und Filz.
0: Und gerade hier bei uns in Bayern mit dieser traditionellen Tracht, da haben ja gerade auch die Damen immer Hüte auf. Wie sind Sie zu diesem tollen Beruf gekommen?
1: Total durch Zufall. Also ich wollte eigentlich erst studieren, habe gemerkt, das ist nichts. Und dann wollte ich Goldschmieden lernen, weil ich unbedingt ins Handwerk wollte. Aber das ist nichts geworden. Und dann habe ich einfach geschaut online, was es so für Ausbildungsstellen gibt. Und dann habe ich das gesehen und fand das ganz interessant. Und dann haben sie mich auch gleich genommen.
0: Jasmin, Ausbildung, was mit den Händen machen. Beschreiben Sie das mal. Was ist das für ein Gefühl, wenn man am Schluss dann etwas geschaffen hat, das noch dazu anderen Menschen so viel Freude macht, so toll gefällt?
1: Also für mich ist das das Größte überhaupt. Und letztlich auch das, wieso ich mich jetzt damit auch selbstständig gemacht habe und das gelernt habe. Weil man hat von Anfang an bis Ende das Produkt selber in der Hand. Man sieht, wie weit man ist, wann man fertig ist, was daraus geworden ist. Und wenn die Leute sich daran dann auch noch erfreuen, da freue ich mich dann immer gleich mit. Also das ist total schönes Gefühl.
0: Ich finde ja, ich habe einen. Jeder sollte einen Hut haben, weil einen Hut kannst du wirklich immer tragen. Im Winter zum Wärmen, im Sommer gegen die Sonne. Was macht eigentlich, Jasmin, einen schönen Hut aus?
1: Auf jeden Fall mal grundsätzlich die Materialqualität. Und die Verarbeitung. Also man sieht am Hut sofort an, ob das ein hochwertiges, teures Material ist, sage ich jetzt, oder eher günstiger, vielleicht ein Polyester oder weiß ich nicht. Und man sieht auch am Hut, ob er wirklich handwerklich von Hand gearbeitet ist oder ob das Ding halt irgendwo zusammenpresst ist, sage ich mal.
0: Sie sind Modistin mit eigenem Atelier. Man findet sie auch im Netz unter hecht-hüte mit ue.de. Handwerk und Tradition bewahren, das ist Ihnen ja ganz wichtig. Gab es euch bei euch in der Ausbildung auch so einen Scherz, einen Spaß, den neue Lehrlinge über sich ergehen lassen mussten?
1: Tatsächlich nicht so, irgendwie. Es gibt viele Aberglauben, die man lernen muss als Lehrling in dem Bereich, aber also ich persönlich in meinem Betrieb, bei mir ist das zumindest nicht. Vielleicht wurde ich auch einfach ein bisschen netter behandelt als andere.
0: Aber weil Sie das gerade sagen, es heißt, es gibt immer so Aberglauben beim Hutmachen. Was ist das?
1: Was ich nur weiß, wenn man einen Hut macht oder während er in der Mache ist quasi, man hat ja mehrere Schritte, dann darf man den auf keinen Fall irgendwie auf irgendeinem Stuhl oder auf einer Sitzfläche ablegen, sonst bleibt man drauf sitzen. Also dann geht der nicht weg, dann wird der nicht verkauft.
0: Sehr gut. Vielen Dank heute allen Azubis. Viel Freude im neuen Leben, gute Ausbildung, das wird bestimmt. Und die Kolleginnen und Kollegen, die werden sich gut um die Azubis kümmern. Das neue Ausbildungsjahr beginnt heute am 1. September. Jasmin Hecht, Ihnen weiterhin viel Freude beim Hutmachen und viele tolle Kreationen, viele tolle, zufriedene Kunden. Und herzlichen Dank fürs Interview.
1: Ja, vielen Dank auch.
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8: Um 14 Uhr mit Sarah Müller. An einem Umspannwerk in Brandenburg sind Sprengvorrichtungen gefunden worden. Das meldet die Nachrichtenagentur dpa. Es handelt sich um das Umspannwerk in Turnow-Preilack unweit des Kraftwerks Jenschwalde. Die Polizei teilte mit, dass mögliche Sachbeschädigung an einer Leitung festgestellt worden sei. Entschärfer seien vor Ort, es bestehe keine Gefahr. Ein anderer Sprengstoffvorfall beschäftigt seit Wochen die Politik, eine mit Sprengstoff ausgestattete Drohne am Leipziger Flughafen. Die Bundesregierung macht offenbar Russland dafür verantwortlich. Das berichten mehrere Medien. Am frühen Abend wollen sich Bundesinnenminister Dobrindt und Außenminister Wadefuhl dazu äußern. Auch für die EU-Außenbeauftragte Kallas ist klar, wer hinter der Tat steckt. Sabrina Fritz berichtet.
9: Russland steckt hinter den Angriffen auf den Leipziger Flughafen, sagte sie am Vormittag beim Treffen der EU-Verteidigungsminister. Auf die Frage, was die Europäische Union denn jetzt dagegen tun kann, erklärte die Chefdiplomatin, es gibt Möglichkeiten, wie wir unsere Lücken schließen können, um solche Angriffe zu verhindern. Aber es braucht eine große Anstrengung von den Mitgliedstaaten.
8: Wohnen in Deutschland wird immer teurer. Das zeigt auch eine Studie im Auftrag des Deutschen Mieterbundes. Bei fast 60% aller befragten Mieter sind die Wohnkosten in den letzten 12 Monaten gestiegen. Mehr dazu von Anja Dobodinski.
10: Um sich ihre Wohnung noch leisten zu können, sparen immer mehr Menschen bei Altersvorsorge, Urlaub, Kleidung, Möbeln und Haushaltsgeräten. Ein Teil sogar bei Lebensmitteln oder Medikamenten. 29% der Mieter befürchten, über kurz oder lang ihre Miete nicht mehr zahlen zu können. Die Hälfte sieht keine Chance, in diesem Fall eine Ersatzwohnung zu finden. Nach den Berechnungen im aktuellen Mietenreport des Deutschen Mieterbundes fehlen in Deutschland etwa 1,4 Millionen Wohnungen. Der Mieterbund fordert deshalb einen bundesweiten Mietenstopp für 6 Jahre.
8: Die Teilzeitquote in Deutschland erreicht einen neuen Rekord. Mehr als 40% der Beschäftigten arbeiten inzwischen weniger als 38 Stunden in der Woche. Das meldet das Institut für Arbeitsmarkt und Berufsforschung in Nürnberg. Hintergrund ist der hohe Personalbedarf in Teilzeitbranchen wie dem Gesundheits- und Erziehungswesen. Vollzeitarbeitsplätze wie in der Industrie werden dagegen gestrichen. In Regensburg soll ein 16-Jähriger mehrere Schüsse mit einer Schreckschusswaffe vom Balkon seiner Eltern abgefeuert haben. Die Polizei überwältigte den Jugendlichen in der Wohnung. Er soll sich bei der Festnahme uneinsichtig gezeigt haben. Die Ermittler fanden dort eine Schreckschusspistole samt Munition. Warum der Jugendliche zur Waffe griff, ist noch nicht abschließend geklärt. Die Uhrzeit, gleich ist es 14.03 Uhr.
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12: Das ist so eine 50-50-Geschichte heute. Entweder Wolke oder Sonne. So ist es insgesamt für Bayern zu sehen. Trocken bleibt es überall bei 21 bis 26 Grad. Morgen wieder Sonne und Wolken. Aber eventuell kann es nach 20 Uhr im östlichen Alpenrand, in den östlichen Alpen, ein geringes Schauer- und Gewitterrisiko geben. Meistens bleibt es aber trocken, 21 bis 26 Grad, genau wie heute die Temperaturen. Sonne und Wolken auch am Donnerstag, im Südosten Bayerns mehr Wolken und vielleicht etwas Regen. Können wir immer noch gut brauchen. Ich will noch hinweisen auf den Freitag, da kriegen wir dann nämlich 26 bis 31 Grad.
11: Der Bayern 1 Verkehrsservice, minutengenaue Stauzeitmessung. Einmal A7 Würzburg Richtung Füssen zwischen Langenau und Dreieck-Hittistetten. Stau 22 Minuten mehr. A8 Stuttgart Richtung München zwischen Ulm-West und Oberelchingen 5 Kilometer Stau. Der Zeitverlust hier Viertelstunde.
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11: Einen angenehmen Nachmittag, es ist kurz nach zwei. Die Kinder haben noch Ferien. Wahrscheinlich sind sie jetzt gerade aufgestanden. Oh, wobei, na, also vor 3:30, so am Nachmittag. Na, also, man muss die Kleinen doch mal schlafen lassen. Ich verstehe das schon. Für alle, die schon länger wach sind, haben wir gute Musik für unseren Nachmittag. Ganz unterschiedlich. Chaka Khan gleich und Rufus aus den 80ern. Oder Verve, Bittersweet Symphony.
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0: Smokey, ein schöner Summer of Music Klassiker am Nachmittag auf Bayern 1. Uhrenvergleich 14.16 Uhr, Kalendervergleich heute der erste Tag im September. Ein neuer Monat, auf den wir uns richtig freuen.
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6: Der Dienstagnachmittag, jetzt Aktuelles aus unseren BR-Studios in ganz Bayern, 14.30 Uhr.
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7: Mit Christine Gaub. Der Löwe ist zurück. Nach Eröffnung des Insolvenzverfahrens sichert sich der TSV 1860 München nun die Markenrechte, holt seine Spieler und Mitarbeiter wieder zum Verein. So berichtet unsere Sportreporterin Elodie Köppchen.
8: Wie aus einer Pressemitteilung des Insolvenzverwalters Dr. Max Liebig heute bekannt wird, kauft der e.V. aus der insolventen Gesellschaft die Markenrechte zurück, also unter anderem das Löwenwappen. Die neu gegründete Spielbetriebs GmbH übernimmt wichtige Betriebsmittel sowie Spieler aus U19, U21 und dem ehemaligen Profikader. Marke und Mannschaft liegen damit künftig wieder beim Verein und seiner eigenen Tochtergesellschaft. Der Fußballbetrieb soll damit außerhalb der insolventen KGaA weitergehen. Die alte Gesellschaft mit ihren Schulden wird dagegen vom Insolvenzverwalter abgewickelt. Ihre Gläubiger müssen jetzt Forderungen anmelden, darunter rund 5.500 Fans mit Dauerkarten für die eigentlich geplante Drittligasaison. Eine erste Gläubigerversammlung ist für den 1. Dezember in München anberaumt. Ganz beendet ist das Kapitel

0: Wolken da und so geht das am Nachmittag hin und her. Dabei bleibt es trocken bei maximal 25 Grad. Morgen ganz ähnlich, ein bisschen regnen kann es am Donnerstag früh, aber auch da dann bald wieder Sonne und Wolkenmix.
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2: Der Bayern 1 Verkehrsservice, minutengenaue Stauzeitmessung. Im Moment klemmt es A7 Würzburg Richtung Füssen zwischen Langenau und Dreieich. Die Städten Stau 22 Minuten plus und A9 Berlin Richtung Nürnberg zwischen Markt Schorgast und Dreieich. Bin ich denn noch zu hören? Und jetzt auf jeden Fall noch die A9 Berlin Richtung Nürnberg zwischen Markt Schorgast und Dreieich Bayreuth-Kulmbach, Stau 13 Minuten.
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4: Jetzt gleich für Sie
5: Rod Stewart.

Noch der Verkehrsservice. Kommt gerade aktuell rein. Vorsicht bitte auf der A92 München Richtung Deggendorf. Zwischen Wallersdorf West und Wallersdorf Nord liegt eine größere Schaufel. Gute Fahrt.

0: Bis zum Schluss großartig. Rod Stewart hier auf Bayern 1. Rhythm of My Heart aus dem Jahr 1991. Einen angenehmen Nachmittag mit dem Einser. Es ist 14:46 Uhr. Norwegen. Was wissen wir über diesen Staat ganz oben in Europa? Mai Oslo. Die Hauptstadt, reiches Land, viel Natur, Fische, das Nordkap, die Fjorde, das Meer, eine Monarchie. Und Währung, norwegische Krone. Und da brauchen die Banknoten vielleicht neue Bilder, denn seit 2 Stunden hat Norwegen einen neuen König, Håkon der Achte. Håkon hat um 13 Uhr in Oslo den Eid abgelegt auf die norwegische Verfassung. Und wenn wir so nach Großbritannien schauen oder in andere Monarchien, da wird ja der neue Herrscher im Rahmen einer großen Zeremonie eingeführt. Krönungsmesse, Übergabe, Krone, Zepter, Schwert, Gäste aus aller Welt und ganz schön viel Tamtam. Arne Nikolai Tobias Bartram, Bayern 1 in Skandinavien, in Norwegen, ganz ruhig und bescheiden. Håkon ist einfach ins Parlament gekommen.
1: Das läuft ganz schlicht ab. Mehr ist es tatsächlich nicht. Keine Krönung wie in Großbritannien, sondern das ist alles skandinavisch schlicht. Es gibt zwar bei den Norwegern auch eine Krone, ein Zepter und ein Schwert. Die liegen beim verstorbenen König Harald am Sarg.
0: Und das in Oslo in der Schlosskapelle noch bis zum 8. September. König Harald V. war 35 Jahre lang der König von Norwegen, sehr beliebt, weil so bescheiden. Er wurde 89 Jahre alt, sein Nachfolger König Håkon VIII. Ist 53. Genauso alt wie seine Frau, die Königin Mette Marit. Sie war heute bei der Vereidigung nicht dabei. Der norwegische Hof sagt, wegen gesundheitlicher Probleme in Zusammenhang mit der transplantierten Lunge.

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15: Um 15 Uhr mit Sarah Müller. Wer steckt hinter dem Drohnenangriff auf den Leipziger Flughafen? Seit Wochen wird darüber spekuliert, dass Russland für die Tat verantwortlich ist. Am frühen Abend wollen sich Bundesinnenminister Dobrindt und Außenminister Wadefuhl dazu äußern.
16: Mehrere Medien berichten, dass die Bundesregierung davon überzeugt ist, dass die Spur nach Russland führt. Sie berufen sich dabei auf Sicherheitskreise. Auch EU-Außenbeauftragte Kallas erklärte, dass vieles auf Russland hindeute. Außenminister Wadefuhl sagte am Morgen, Deutschland lasse sich in keiner Weise einschüchtern. Er kündigte Reaktionen, aber keine Überreaktionen an. Möglicherweise könnten russische Diplomaten ausgewiesen werden oder Einrichtungen wie das russische Haus geschlossen werden. Gabor Hallas, Berlin.
15: Unterdessen sorgt ein mutmaßlicher Anschlagsversuch auf ein Umspannwerk in Brandenburg für Aufregung. Wie eine Polizeisprecherin mitteilte, hat es eine Detonation gegeben. In der Nähe des Kraftwerks Jenschwalde wurden ihr zufolge mehrere unkonventionelle Spreng- und Brandvorrichtungen entdeckt, die aber nicht alle explodierten. Das Landeskriminalamt hat die Ermittlungen übernommen. Wie der Netzbetreiber mitteilte, gab es kurzzeitige Leitungsunterbrechungen. Mittlerweile sind aber alle Leitungen wieder in Betrieb. Wer dahinter steckt, ist noch völlig unklar. Nach der Sturzflut im Himalaya warnt die Weltgesundheitsorganisation vor Seuchen. Ein Sprecher der WHO sagte, viele Vertriebene auf engem Raum, Überschwemmungen und stehendes Wasser erhöhten das Risiko für ansteckende Krankheiten. In Nepal und Tibet werden noch mehr als 4.400 Menschen vermisst. Die Zahl der Getöteten geben die Behörden inzwischen mit insgesamt mehr als 1.000 an. Mit dem Tod seines Vaters, König Harald, hatte er am Freitag das Amt übernommen. Nun hat Norwegens neuer König Håkon der Achte seinen Eid auf die Verfassung abgelegt. Einzelheiten von unserer Korrespondentin für die Region, Jana Sinram.
17: Am Mittag trat König Håkon in Oslo gemeinsam mit seiner Tochter Kronprinzessin Ingrid Alexandra vor die Abgeordneten des norwegischen Parlaments. Der 53-Jährige gelobte, das Königreich Norwegen in Übereinstimmung mit seiner Verfassung und den Gesetzen zu regieren. Er bestätigte, dass er und die Königin bereit seien, ihre Pflicht gegenüber dem Land und dem Volk zu erfüllen. Seine Frau Mette-Marit hatte anders als geplant nicht persönlich an der Vereidigung teilnehmen können. Sie erholt sich von einer Lungentransplantation im Sommer.
15: Harald V. war am Freitag im Alter von 89 Jahren gestorben. Er wird am 9. September in Oslo beigesetzt. Nach Niederbayern. Im gesamten Landkreis Passau bleibt es untersagt, Wasser aus Flüssen, Bächen und Seen zu entnehmen. Das Landratsamt hat eine entsprechende Allgemeinverfügung von Anfang August verlängert, und zwar auf unbefristete Zeit. Nach Einschätzung des Wasserwirtschaftsamtes hält die ausgeprägte Niedrigwassersituation weiterhin an. Die Uhrzeit, es ist 15.03 Uhr.
18: Vielen Dank, kompakt und zuverlässig, das Bayernwetter hier auf Bayern 1 mit
7: Christian Kiederst.
10: Ganz genau so ist es. Und wir bei Bayern 1 sind ja immer so ein bisschen über der Linie. Das finde ich ja sehr gut. Und das Wetter passt dazu, ist auch ein bisschen über der Linie, denn 21, 22 Grad wäre normal für diese Jahreszeit. Heute haben wir aber um 24, genauso wie morgen und übermorgen, am Freitag sogar um 29 Grad. Das Wetter dazu heute recht freundlich mit Sonne und Wolken. Bisschen windig ist es. Der ist manchmal sogar auch etwas stärker, nicht mehr ganz so stark wie gestern. Und morgen dasselbe, höchstens in den Alpen, wenn es schon dunkel ist, etwas Regen. 21 bis 26 Grad und genauso geht's diese Woche weiter. Etwas Regen kann immer dabei sein, das trifft aber fast niemanden. Und wie gesagt, am Freitag dann zwischen 26 und 31 Grad.
7: Also über der Linie beim Kini durchaus positiv besetzt. Bei meiner Frau gibt's so ein paar Linien, wenn ich die überschreite, das ist dann aber...
10: Überschreiten ist was anderes. Ja,
7: verrate ich Ihnen auch nicht, welche das sind.
10: Schade.
7: Ja. Spinnst du? Eheberatung aus dem Hause Schöberl, der Bayern-1-Verkehrsservice mit minutengenauer Stauzeitmessung. Wir haben eine Warnmeldung. Vorsicht, A8 München Richtung Stuttgart zwischen Burger und Günzburg. Hier liegt ein Reifen. A7 Würzburg Richtung Füssen zwischen Langenau und Dreikittistetten. Stau 22 Minuten mehr. Und A9, das ist Berlin in Richtung Nürnberg zwischen Markt Schorgast und Dreieck Bayreuth-Kulmbach. Stau 13 Minuten der Zeitverlust.
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7: Und dann bleiben wir im Bild. Ich hoffe, dass bei Ihnen der Haussegen gerade ist. Keine Linie drüber, drunter, alles gut und alles ausgerichtet. Die perfekte Harmonie für unseren Nachmittag. Ähnlich wie bei unserer Musik. Denn wir haben jetzt gleich Son of Jamaica, Goombay Dance Band aus dem Jahr 1980. Schöner Titel hier im Summer of Music. Aber auch ein bisschen was anderes. Ebenfalls die 80er Maggie Reilly und Mike Oldfield. To France. Großer Hit gewesen.
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0: John Farnham, es ist 18 Minuten nach drei. Bayern 1 am Nachmittag, Dienstag, 1. September. Heute beginnt ja traditionell das Ausbildungsjahr. Wir hatten ein schönes Interview mit Jasmin Hecht aus Oberbayern. Sie ist nach ihrer Ausbildung heute begeisterte Hutmacherin. Und noch was anderes beginnt heute. Der Herbst, immer am 1. September, der meteorologische Herbstbeginn. Bekannter ist ja der kalendarische, der richtet sich nach dem Stand der Sonne und der sogenannten Tag-Nacht-Gleiche. Und so beginnt der Herbst erst in gut drei Wochen am 23. September. Und dann gibt es auch noch den phänologischen Herbstbeginn, der richtet sich nach der Natur und dem Reifegrad der Früchte. Wie das so ist mit dem Herbstanfang, lesen Sie in aller Ruhe nach bei uns im Netz unter bayern1.de. Und da gibt es auch den Verweis auf ein schönes Interview mit Sven Plöger auf der blauen Couch, unser Gesprächspodcast. Sven Plöger, Meteorologe und Wetterexperte im Fernsehen. Ja, der Herbst 2026, heute eigentlich ganz ordentlich bei den Temperaturen. Bürgstadt, Unterfranken leicht bewölkt, 24 Grad. Teublitz, die Oberpfalz, ein paar Wolken, 23 Grad. Und Nürnberg, wolkig, 21 Grad. So bleibt es auch die nächsten Tage, ganz angenehme Temperaturen. Genießen Sie so die vielen Herbstvolksfeste im Freistaat.
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0: Es ist kurz vor 3:30. 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
4: Mit Christine Gaub. Bei Hochwasser, Sturm oder anderen Notlagen im Katastrophenschutz sind viele Helfer ehrenamtlich im Einsatz. Damit sie im Ernstfall wissen, was zu tun ist, bietet das THW Traunstein nun erstmals eine Grundausbildung für Ehrenamtliche ab Ende September. Bewerben kann man sich ab 17.
5: Entscheidend sei vor allem die Bereitschaft, sich zu engagieren und im Ernstfall anderen zu helfen, teilte der Ortsverband mit. Während der Grundausbildung lernen die Teilnehmer wichtige Fähigkeiten für spätere Einsätze. Dazu gehören unter anderem die Bearbeitung von Holz, Metall und Stein sowie Grundlagen beim Retten und Bergen von Menschen. Nach der 7- bis 9-monatigen Ausbildung können die Helferinnen und Helfer ab 18 Jahren als aktive Einsatzkräfte beim THW mitmachen. Danach folgt eine weitere Fachausbildung. In Traunstein gibt es unter anderem Einheiten für Bergung, für Wasserschäden und Pumpen sowie für Notversorgung und Notinstandsetzung. Wer Interesse an der Ausbildung hat, kann sich direkt beim THW-Ortsverband in Traunstein melden. Besonders angesprochen sind auch Frauen, die beim THW bislang noch unterrepräsentiert sind. Aus dem BR-Studio in Traunstein, Laura Krautkamp.
4: Ein 76-jähriger Pedelec-Fahrer ist heute früh bei Kirchhahn-Schöring im Landkreis Traunstein ums Leben gekommen. Laut Polizei war er mit einem anderen Pedelec-Fahrer unterwegs auf der Straße. An einer Kreuzung berührten sich beide und der 76-Jährige geriet unter den Anhänger eines vorbeifahrenden Lastwagens. Er schützt die Trinkwasserversorgung von Allmannshausen bei Starnberg, der Damm des Schwarzweihers im Wald. Weil der aber nicht mehr stabil ist, der Damm, und schon Wasser durchsickert, soll er nun saniert werden. Für rund 190.000 Euro, so hat's der Gemeinderat nun beschlossen. Kompakt und zuverlässig das Wetter für Oberbayern. Es schieben sich immer wieder einige Wolken vor die Sonne. Dazu weht ein doch auch mal frischer Wind. Ganz angenehm bei den Temperaturen knapp über 20 Grad. Morgen bleibt's beim Sonne-Wolken-Mix, auch am Donnerstag. Da kann's nur in der Früh etwas regnen.
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2: Und der Bayern 1 Verkehrsservice, minutengenaue Stauzeitmessung. Wir haben die A3 Frankfurt Richtung Würzburg zwischen Aschaffenburg und Aschaffenburg Ost. 4 Kilometer Stau, 18 Minuten. Und A9 Berlin Richtung Nürnberg zwischen Marktschorgast und

0: Joe South, Games People Play. Ein Klassiker hier auf Bayern 1 und Joe South hat übrigens auch das weltberühmte Lied Rose Garden geschrieben. Es ist 3:15, 15:44, es darf gewonnen werden.
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0: Auch heute haben wir ein Bayern 1 Sommerpaket für Sie. Unser Quiz 5 ist Trümpf, macht noch Pause, aber trotzdem der Nachmittag. Immer ein Vergnügen, immer ein Gewinn. Ein schönes, flauschiges Badetuch von Bayern 1 und ein Spielhitster für lustige Sommerabende. Anmelden bitte unter 0800 80 80 456. Und mit der Mitspielerin sind wir heute in Eurasburg in Oberbayern, Landkreis Bad Tölz, Wolfratshausen. Hier lebt Carola Zischka. Servus.
3: Hallo, grüß Sie.
0: Wie geht's Ihnen heute?
3: Danke, gut. Ein bisschen nervös bin
0: Nein, ich halte schon Ihre Hand und gemeinsam schaffen wir das dann.
3: Super.
0: Sie haben mit Ihrer Tochter ein Feld für Gemüse. Was bauen Sie denn an?
3: Ich baue so ziemlich alles an, was in Deutschland wächst. Also von Lauch über Zucchini, Kürbis, Kohlsorten, Bohnen, Möhren, eigentlich Zwiebeln, was man sich vorstellen kann. Was in Deutschland wächst, haben wir am Feld.
0: Aber Carola, ein Feld, das ist ja relativ viel. Essen Sie das euch selbst oder können Sie auch verschenken oder verkaufen?
3: Beides teilweise. Also meistens verschenken. Und ich habe 3 Kinder, die sind auch mal ganz happy, wenn sie was kriegen. Und so groß ist es dann nicht. Wir haben so um die 200 Quadratmeter.
0: Jetzt ist ja dieses Jahr relativ wenig Regen gefallen. Was ist bei Ihnen gut geworden? Was ist ein bisschen vertrocknet?
3: Also die Bohnen haben ein bisschen gelitten, die Buschbohnen. Und sonst habe ich die Möglichkeit, hier immer Wasser aufzufangen bei uns daheim. Dann auch immer noch viel gegossen.
0: Dann wünsche ich Ihnen viel Freude weiter mit Ihrem Feld. Ich habe jetzt Hunger, ganz verständlich, weil wir gerade geredet haben, ein gutes Gemüsegericht. Aber wir spielen erstmal zusammen. Carola, pass auf. So funktioniert es. 20 Sekunden Zeit. Anfangsbuchstabe kommt von uns. Dann bitte die Antworten auf verschiedene sommerliche, lustige Kategorien. Wer 5 Begriffe schafft, der gewinnt. Und wenn Sie keine Antwort wissen, bitte einfach weitersagen, okay?
3: Weitersagen, genau.
0: Jo. Anfangsbuchstabe heute das A. Eine Stadt.
3: Augsburg.
0: Land.
3: Australien.
0: Ein Meer.
3: Weiter.
0: Vogel.
3: Adler.
0: Vorname.
3: Alfred.
0: Ein Hobby.
3: Angeln.
0: Bitte? Angeln, ja, sehr gut. Angeln, ja, sehr schön. Haben wir doch 1, 2, 3, 4, 5. Mehr wäre Super. Noch Adria oder Atlantik, aber Sie haben es souverän gelöst.
3: Ja, das war ich dann super weg.
0: Das ist immer so. Wenn dann irgendwie die Spielrunde läuft, dann ist die Aufregung groß und dann kommt man so schnell gar nicht auf so ganz einfache Geschichten.
3: Genau.
0: Im Paket unser flauschiges Badetuch und das tolle Spiel Hitster. Liebe Grüße und herzlichen Dank.
3: Vielen, vielen Dank. Ich freue mich wahnsinnig. Mein Partner und ich, wir spielen auch gerne und wir freuen uns auch riesig auf das Spiel.
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Eric Clapton. Und Verkehrsservice bei 1, Vorsicht auf der A7 Würzburg Richtung Ulm. Zwischen Kollhofen und Uffenheim-Langensteinach liegt ein Reifen.

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4: Um 16 Uhr mit Sarah Möller. Ein Kraftwerk in Brandenburg ist offenbar Ziel eines Anschlags geworden. Wie eine Polizeisprecherin mitteilte, wurden an einem Umspannwerk in der Nähe des Kraftwerks Jenschwalde mehrere Spreng- und Brandvorrichtungen an einer Leitung gefunden. Ihr zufolge gab es mindestens eine Detonation. Steve Neuwirth mit weiteren Informationen.
5: Laut Polizei wurde gegen 8 Uhr morgens eine mögliche Sachbeschädigung festgestellt. Spuren würden gesichert und Entschärfer seien vor Ort. Es gebe jedoch keine Auswirkungen auf die Bevölkerung. Das Landeskriminalamt Brandenburg habe die Ermittlungen übernommen. Die Polizei nehme den Vorfall sehr ernst. Der Netzbetreiber 50 Hertz bestätigte eine vermeintliche Sachbeschädigung. Es habe eine kurzzeitige Leitungsunterbrechung gegeben. Mittlerweile seien aber alle Leitungen wieder in Betrieb und die Stromversorgung nicht beeinträchtigt.
4: Die Bundesregierung macht offenbar Russland für den versuchten Drohnenanschlag am Flughafen Leipzig verantwortlich. Medienberichten zufolge steckt aus ihrer Sicht ein russischer Geheimdienst dahinter. Noch heute wollen sich Bundesinnenminister Dobrindt und Außenminister Wadefuhl dazu äußern. Die deutsche Verteidigungspolitikerin Strack-Zimmermann hat sich unterdessen dafür ausgesprochen, dass sich die NATO mit dem Drohnenvorfall befasst. Wörtlich sagte sie, das ist keine Eskalation, das ist eine Deeskalation, weil wir auf alles gefasst sein müssen. Wohnen in Deutschland wird immer teurer. Das zeigt auch eine Studie im Auftrag des Deutschen Mieterbundes. Bei fast 60% aller befragten Mieter sind die Wohnkosten in den letzten 12 Monaten gestiegen. Mehr dazu von Anja Dobodrinski.
6: Um sich ihre Wohnung noch leisten zu können, sparen immer mehr Menschen bei Altersvorsorge, Urlaub, Kleidung, Möbeln und Haushaltsgeräten. Ein Teil sogar bei Lebensmitteln oder Medikamenten. 29% der Mieter befürchten, über kurz oder lang ihre Miete nicht mehr zahlen zu können. Die Hälfte sieht keine Chance, in diesem Fall eine Ersatzwohnung zu finden. Nach den Berechnungen im aktuellen Mietenreport des Deutschen Mieterbundes fehlen in Deutschland etwa 1,4 Millionen Wohnungen. Der Mieterbund fordert deshalb einen bundesweiten Mietenstopp für 6 Jahre.
4: In Berlin erinnert eine Bank in Regenbogenfarben an den islamistischen Terroranschlag auf den Christopher Street Day. In der vergangenen Nacht wurde sie zerstört und die farbigen Holzbohlen abgerissen. Der Berliner Queer-Beauftragte zeigte sich fassungslos. Bei dem Anschlag Ende Juli war der Attentäter mit einem Wagen in eine Menschengruppe gefahren und gegen einen Baum geprallt. Eine Frau wurde dabei getötet, 31 Menschen teils schwer verletzt. Polizisten erschossen den Täter am Tag darauf bei einem Einsatz. Politiker nutzen wieder mehr Verbrennerautos. Das zeigt der Dienstwagencheck der Deutschen Umwelthilfe. Demnach übersteigen 160 von 249 Autos mit ihrem CO2-Ausstoß den EU-Flottengrenzwert. Auch die bayerische Staatsregierung bekam eine rote Karte. Allerdings hat sich Bayern im Bundesländervergleich etwas verbessert. Die Zeit, es ist 16.03 Uhr.
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8: Und da sage ich nur grünes Licht für Spätsommerwetter, auch heute an diesem Dienstagnachmittag. Wir haben zwar etwas kühlere Atlantikluft jetzt bei uns, trotzdem ist die ja doch schön warm geworden. 21 bis 26 Grad, das sind die Höchstwerte heute. Aber was auch geht, ist der Wind, ein West- bis Nordwestwind. Eigentlich kann man Drachen steigen lassen, oder? Morgen nämlich auch nochmal Wind. Morgen am Mittwoch wieder bei 21 bis 26 Grad. Da wird es auch wieder Sonne und Wolken geben. Und weil das irgendwie so ein Wetter ist, was offenbar unser neues Hoch Thomas jetzt gerne macht, deswegen am Donnerstag genauso, Freitag ebenso, dann allerdings bei 26 bis 31 Grad.
7: Der Bayern 1 Verkehrsservice, minutengenaue Stauzeitmessung, A3 Frankfurt Richtung Würzburg zwischen Aschaffenburg und Aschaffenburg Ost. 4 Kilometer Stau, 18 Minuten. 18 Minuten plus A7 Fulda Richtung Würzburg zwischen Fulda Dreieck und Bad Brückenau-Wildflecken. Stockender Verkehr wegen Bauarbeiten. A7 Ulm Richtung Füssen zwischen Kreuz Ulm-Elchingen und Dreieck-Hittistetten, 3 Kilometer Stau. Und A9 Berlin Richtung Nürnberg zwischen Markt Schorgast und Dreieck Bayreuth-Kulmbach, stockender Verkehr. Gute Fahrt.
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7: Schönen Nachmittag. Ich habe es Ihnen schon mal erzählt, ich war damals noch bei der Bundeswehr und beim Ausmustern gab es dann später die ganze Unterwäsche dazu. Und ich habe viele Jahrzehnte mit großem Vergnügen, wenn es kalt war, die lange grüne Olive-Unterhose angezogen.
2: Musste ja wieder kommen.
7: Meine Frau war weniger begeistert. Die hat gesagt, die schaut greiselig aus und langsam müffelt sie auch ein bisschen, obwohl ich sie gewaschen habe. Sie hat gesagt, irgendwann vergrabe ich das Ding im Garten. Hat ich gesagt, kein Mensch vergräbt Unterhosen. Sie werden gleich hören, dass Sie sich da richtig täuschen. Unterhosen werden vergraben. Aber erst gibt's Musik hier am Nachmittag auf Bayern 1. Wir haben was ganz Besonderes. Boney M., Rivers of Babylon und Michael Jackson.
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0: 16.16 Uhr. Dire Straits, Walk of Life.
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0: Schönen Nachmittag. Früher haben es nur die Schweizer gemacht. Immerhin, inzwischen wird überall auf der Welt Ähnliches probiert. Ich sehe sie grübeln. Was könnte das sein? Uhren herstellen? Schokolade machen? Nein, ganz falsch. Unterhosen im Garten vergraben. Das ist ein neuer wissenschaftlicher Trend. Klingt verschroben und lustig, aber dient der Wissenschaft, denn die Bodenbeschaffenheit soll so untersucht werden. Wichtig deswegen, nicht irgendwas von unten drunter vergraben, also Lilas Spitzenslip oder die alte grüne Bundeswehrunterhose, die immer noch im Schrank liegt. Nein, nein.
2: Wir haben für das Projekt standardisierte Einheitsunterhosen verwendet, weil wir wissenschaftlich exakt untersuchen wollten, was Unterhosen über unsere Böden verraten können.
0: Sagt der Agrarökologe Franz Bender. Weiße Baumwollschlüpfer eignen sich perfekt, weil Baumwolle aus Zellulose besteht.
2: Und das ist ein Naturstoff, aus dem die meisten Pflanzen bestehen. Und das wird eben von Bodenlebewesen abgebaut.
0: In der Schweiz, aber auch in Spanien, in Holland haben Freiwillige dann ihre Unterhosen verbuddelt und zusammen mit Teebeuteln 2 Monate ruhen lassen.
2: Also wenn der Boden biologisch aktiv ist und auch Feuchtigkeit, Temperatur stimmen, dann sieht man, dass der Boden lebt. Und in vielen Fällen war nach 2 Monaten nur noch das Skelett der Unterhose übrig.
0: Mit Skelett meint Bender Gummibündchen oder synthetische Nähte, die verwendet wurden. Je stärker eine Unterhose nach einigen Wochen zerfallen war, desto aktiver die unsichtbaren Mikroorganismen, Pilze, Regenwürmer, andere Lebewesen im Boden. Herausgekommen bei der ganzen Untersuchung der Landwirtschaftlichen Forschungsanstalt Agroscope zusammen mit der Uni Zürich ist dann der sogenannte Unterhosenindex.
2: Quasi eine Skala aus abgebauten Unterhosen, anhand derer man jetzt, wenn man seine Unterhose im Boden vergräbt, einschätzen kann, wie stark, wie aktiv ist mein Bodenleben.
0: Wir fassen zusammen, je schneller sich der Schlüpper zersetzt, desto mehr ist im Boden los. Hauptziel der Wissenschaftler, uns alle wieder für diesen wichtigen Lebensraum Boden zu sensibilisieren. Ja, wie schnell sich freilich meine alte Bundeswehrunterhose im Boden zersetzt, ich werde es nie erfahren. Meine Frau hat sie irgendwann hinter meinem Rücken weggeworfen.
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7: Mit Christine Gaub. Heute hat das neue Ausbildungsjahr begonnen und da fällt auf, heuer wurden 7% mehr Lehrverträge im bayerischen Handwerk abgeschlossen als im Vorjahr. Liegt vermutlich auch an der Unsicherheit in Zeiten von KI, meint Alexander Tauscher, Sprecher der Handwerkskammer für München und Oberbayern.
8: Im Handwerk wird die KI das Handwerk nie ersetzen können. Es wird sie einfach begleiten, die Berufe, und erleichtern manche Arbeiten. Aber keine KI wird das WC reparieren. Keine KI backt Brot und keine KI schneidet die Haare. Und deswegen ist das schon ein Punkt, der immer mehr auch ins Gewicht fallen wird.
7: Handwerk hat eben doch goldenen Boden. Wenn's in Flüssen und Seen immer wärmer wird, da leiden auch die Fische. Die Esche etwa kommt nur noch in knapp 30% ihres ursprünglichen Verbreitungsgebietes vor. Und die geringen Bestände werden dann noch vom Fressfeind gefährdet, dem Gänsesäger. Bei der Landesanstalt für Landwirtschaft in Freising gibt's dazu gerade ein Forschungsprojekt.
9: An drei Flussabschnitten, der mittleren und oberen Isar bei Bad Tölz und Ismaning, sowie an der Alz, werden regelmäßig Gänsesäger abgeschossen. Rund 700 bisher. Ziel des Projekts ist es, herauszufinden, ob sich damit der Bestand der Esche erholt. Und ja, man sehe einen, Zitat, gigantischen Effekt, teilt Tobias Ruff von der Fachberatung für Fischerei dem BR mit. Bei der Regierung von Oberbayern habe man schon einen Antrag gestellt, auch weiterhin an den drei Flussabschnitten Gänsesäge abzuschießen. Und drei weitere Flussabschnitte sollen dafür ausgesucht werden. Eine Entscheidung der Regierung steht noch aus. Der Landesbund für Vogelschutz und der Bund Naturschutz kritisieren die Pläne scharf. Sie sprechen von einem, Zitat, sinnlosen Massenabschuss. Der Gänsesäger müsse als Sündenbock für schlechte Fischbestände herhalten. Tobias Ruff von der Fischereiberatung widerspricht, die betroffenen Flussabschnitte würden nur einen sehr geringen Anteil aller Flüsse ausmachen. Manuel Rauch, Bayern 1, BR Oberbayern.
7: Kompakt und zuverlässig das Wetter für Oberbayern weiter. Sonne und Wolken im Wechsel, dazu weht der Wind ganz angenehm bei bis zu 25 Grad. Nachts klart's auf, die Temperaturen sinken bis auf 10 Grad in der Hallertau.
5: .16:33 Uhr, Bayern 1 Verkehrsservice, minutengenaue Stauzeitmessung. Zwei Warnmeldungen, Vorsicht auf der A92 München Richtung Deggendorf. Zwischen Landau an der Isar und Wallersdorf West liegt eine Schaufel auf der linken Spur. Vorsicht auf der B16 Roding-Altenkreid Richtung Ingolstadt zwischen Wenzenbach und Haselbach. Hier sind Fahrradfahrer unterwegs. Und jetzt kommt noch rein, Vorsicht auf der A92 Deggendorf Richtung München. Zwischen Kreuz Neufahrn und Unterschleißheim liegen Holzbretter. Dann die A3 Frankfurt Richtung Würzburg zwischen Aschaffenburg und Aschaffenburg-Ost, Stau wegen Bauarbeiten.

0: Die Pet Shop Boys.
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0: Immer wieder schön. Aus den 80ern, 86, Rio Reiser, der König von Deutschland, hier auf Bayern 1. So, bei mir im Studio ist alles sauber, ordentlich. Jürgen Kaul wird sich wohlfühlen mit dem Bayern-Magazin ab 17 Uhr. Ich hab gleich Schluss, aber möchte noch was loswerden. Unsere kleine, aber feine Nachmittagsshow hat mit einem Siebenschläfer begonnen. Der hatte sich in Bayreuth in einem Badezimmer verirrt. Und unsere kleine, aber feine Nachmittagssendung endet mit einem Hund. Er lebt im schwäbischen Pless, das ist Landkreis Unterallgäu. Der Schlingel hat doch tatsächlich mitten in der Nacht eine Herdplatte angemacht. Und nein, er wollte sich nichts kochen. Aber auf der Herdplatte stand eine Kuchenform mit leckeren Muffins und dieser Geruch ist ihm wohl in die Nase gestiegen. Und wenn ein Hund auf eine Herdplatte springt zum Jagen, da kann sie schon mal angehen. Und das hat dann zu einer starken Rauchentwicklung geführt. Ein Riesenschreck für das Frauchen, eine Mutter mit ihren drei Kindern, die haben sofort das Haus verlassen. Die Feuerwehr ist dann gleich mit Vollbesetzung angerückt. Zum Glück ist nur ein kleiner Schaden entstanden. Mensch und Tier unverletzt. Wie viele Muffins am Ende übrig waren, wissen wir nicht. Und nach dieser Geschichte muss ich natürlich loswerden. Ein Hund ist eine Show.
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6: Um 17 Uhr mit Sarah Müller. Wer steckt hinter dem Drohnenvorfall am Flughafen Leipzig-Halle? In den vergangenen Wochen hatte die Bundesregierung sich nicht klar positioniert. In Kürze wollen sich Innenminister Dobrindt und Außenminister Wadefuhl dazu äußern. Mehrere Medien berichten vorab, dass die Regierung Russland dahinter vermutet. Auch die EU-Außenbeauftragte Kallas sagte, es deute vieles darauf hin, dass Moskau verantwortlich sei. Vor einem Monat war am Leipziger Flughafen eine Drohne mit Sprengstoff neben einem ukrainischen Frachtflugzeug gefunden worden. Eine weitere Drohne wurde auf einem Feld entdeckt. An einem Umspannwerk in der Nähe des Braunkohlekraftwerks Jenschwalde in Brandenburg sind mehrere Sprengstoffvorrichtungen gefunden worden. Nach Angaben des Netzbetreibers ähneln sie handelsüblichen Silvesterraketen. Wie eine Polizeisprecherin mitteilte, besteht keine Gefahr für die Bevölkerung. Zu den Schäden gibt es noch keine Angaben, die Ermittlungen laufen. Theresa Wunderlich berichtet.
7: Was wir wissen, ist, dass es eine kurze Unterbrechung der Stromversorgung gegeben hat. Das ist aber keine große Sache, so der Pressesprecher von 50 Hertz. Das gibt es nämlich auch zum Beispiel, wenn Äste auf Leitungen fallen. Da gibt es dann einen automatischen Wiedereinschaltprozess. Also eine Gefährdung der gesamten Stromversorgung habe es zu keinem Zeitpunkt gegeben. Der Betreiber bittet die Bevölkerung aber trotzdem, wachsam zu sein, insbesondere im Umfeld der kritischen Infrastruktur, wie etwa in der Nähe von Stromleitungen.
6: Das bayerische Kabinett ist heute erstmals nach der Sommerpause zusammengekommen. Im Fokus stand dabei die Politik der Europäischen Union.
8: Keine neuen Regeln, keine neuen Stellen und auch nicht mehr Geld für die EU. Wir brauchen Europa, sagte CSU-Ministerpräsident Markus Söder, aber Europa brauche auch Reformen. Söders Forderung: 2 Jahre lang keine neuen Verordnungen aus Brüssel. Stattdessen sollen Vorschriften abgebaut, Gehälter eingefroren und reduziert werden. Wenn wir nicht rechtzeitig moderate Reformen machen, dann drohen größere Auseinandersetzungen, so Söder, gerade mit Blick auf die Präsidentschaftswahl in Frankreich im kommenden Jahr. Jonas Wengert, München.
6: Die Teilzeitquote in Deutschland erreicht einen neuen Rekord. Mehr als 40% der Beschäftigten arbeiten inzwischen weniger als 38 Stunden in der Woche. Das meldet das Institut für Arbeitsmarkt und Berufsforschung in Nürnberg. Hintergrund ist der hohe Personalbedarf in Teilzeitbranchen wie dem Gesundheits- und Erziehungswesen. Vollzeitarbeitsplätze wie in der Industrie werden dagegen gestrichen. Zum Fußball. Nach 12 Jahren hat Antonio Rüdiger seinen Rücktritt aus der Nationalmannschaft erklärt. Das kündigte der 33-Jährige in den sozialen Medien an. Er wolle den Weg für die junge Generation freimachen und bedankte sich bei seinen Teamkollegen. Der Innenverteidiger von Real Madrid absolvierte insgesamt 86 Partien für die DFB-Auswahl. Rüdiger nahm an 3 Weltmeister- und 2 Europameisterschaften teil. Die Zeit, es ist 17.03 Uhr.
9: Und jetzt kompakt und zuverlässig Bayern-Wetter bei uns. Christian Kienast ist hier. Dann machen wir das doch mal. Und ich sage einfach nur, schönes Spätsommerwetter an diesem heutigen Dienstagnachmittag und Feierabend ja auch. 21 bis 26 Grad im Moment. Dazu haben wir Sonne und Wolken, überall trocken. Können wir es uns gut gehen lassen heute? Und die Sonne geht unter so rund um 20 Uhr. Morgen ganz ähnlich, 21 bis 26 Grad wieder. Ist dir das zu kühl?
10: Zu früh.
9: Ah, zu früh, das ist zu früh. Die Sonne könnte noch viel länger scheinen. Da bin ich ganz deiner Meinung, Pauli. Ja. Aber es hilft ja nichts, wir können jetzt nicht ändern. Morgen eigentlich ähnliches Wetter, wollte ich nur sagen. Donnerstag eventuell mal ein Schauer möglich, und zwar ganz im Südosten Bayerns. Aber wir merken, die Sonne, die scheint zwar nicht mehr so lang, aber es wird immer wärmer. 21 bis 27 Grad am Donnerstag und am Freitag sogar 26 bis 31 Grad.
11: Und der Bayern 1 Verkehrsservice mit minutengenauer Stauzeitmessung A3 Frankfurt Richtung Würzburg. Zwischen Aschaffenburg und Goldbach stau und stockend, die Baustelle hier 19 Minuten mehr. A3 Nürnberg Richtung Passau, zwischen Metten und dem Rastplatz Isarmündung stockend nach einem Unfall. A7 Fulda Richtung Würzburg, zwischen dem Fuldaer Dreieck und Bad Brückenau, Stau vor der Baustelle gute halbe Stunde. A99 Westumfahrung München Richtung Lindau, zwischen Neuherberg und dem Dreieck Alach stockender Verkehr 11 Minuten. A995 München Richtung Kreuz München Süd, zwischen Giesing und Sauerlach stockend, Bauarbeiten 12 Minuten. Und B23 Leermoos Richtung Garmisch-Partenkirchen, zwischen Greinau und Garmisch-Partenkirchen 2 Kilometer Stau, 15 Minuten drauf.
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11: Und herzlich willkommen zusammen. Jawohl, das haben wir am vergangenen Wochenende wieder öfter gehört. In Augsburg zum Beispiel, in Rosenheim. Ja, wir haben ja jetzt viele schöne Feste bei uns im Freistaat. Hast du in deinem Leben schon mal angezapft, Kini, irgendwas?
9: Ich hab's mal versucht, aber wir reden nicht drüber.
11: Okay. Wir alle schauen ja unten, ne, nach oben auf die Anzapfer, wie sie es machen. Und ganz wichtig, wie viele Schläge braucht er denn oder sie denn? Und das kann man tatsächlich lernen in einem ganz speziellen Anzapferkurs. Was da vermittelt wird, großes Geheimnis vorher, wir verraten es Ihnen aber gerne gleich hier. Nach Dionne Warwick und Friends, nach Coldplay und Bonnie Tyler.
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0: Ja.
1: Dafür sind Freunde da, dass man zum Beispiel mal gemeinsam aufs Nürnberger Herbstvolksfest gehen kann oder auf den Augsburger Herbstplärrer, bald dann auch auf das Münchner Oktoberfest. Und wir wissen ja alle, bevor da die erste Maß fließt, muss das erste Bierfass hochoffiziell angestochen werden. Ist immer ein großes Ereignis und auch eine große Aufgabe, weil ja alle Augen da auf den da oben gerichtet sind oder auf die, und da sollte dann schon jeder Schlag sitzen. Übrigens, dieses Jahr greift auch mein Kollege aus dem Bayern 1 Nachmittag, der gerade noch da war, Tilman Schöberl, zum Hammer, wird gemunkelt.
2: Ja, Kauli, das wird meine Herausforderung für den Herbst 2026. Ich habe ja früher Tage von der Wiesn vom Oktoberfest moderiert, bin großer Fan und moderiere schon lange für meine Freunde im Hackerfestzelt im Himmel der Bayern das Anzapfen. Das macht normalerweise der Wirt, Thomas Reuderer. Dieses Jahr hatte er die schöne Idee, Tilman immer nur ein bisschen blöd daherreden, das kann jeder. Nimm du doch mal den Wechsel und den Hammer in die Hand. Gut, dann blamiere ich mich halt vor den Augen der Weltöffentlichkeit und zapfe am 19. September um kurz nach 12 im Hackerzelt auf der Wiesn in München vor etwa 10.000 Menschen das erste Fass an. Das Bier wird schon irgendwann irgendwie fließen. Vorher bei mir der Angstschweiß.
1: Das würde wahrscheinlich jedem von uns so gehen, mein lieber Schwan. Vielleicht hättest du ja einen Anzapfkurs machen sollen. Den gibt's bei der Brauerei Riegele in Augsburg. Und zwar für neue Bürgermeisterinnen und Bürgermeister bzw. Landrätinnen und Landräte. Die lernen da, wie so ein Fass ohne viel Biervergießen fachgerecht angezapft wird. Die Kurse macht unter anderem der Chef Sebastian Priller. Jetzt zur Eröffnung vom Augsburger Herbstplärrer, jetzt am vergangenen Freitag, hat der neue Oberbürgermeister Florian Freund souveräne 6 Schläge gebraucht. Herr Priller, sind Sie zufrieden mit seiner Performance?
3: Grundsätzlich bin ich da sehr zufrieden. Man darf auch nie vergessen, jeder, der den Anstich zum ersten Mal macht, ist unfassbar nervös. Und ich finde, dafür hat er es gut gemacht.
1: Ist denn zum Beispiel Atmen und so ein bisschen Beruhigen vor diesem Moment, weil es schauen ein, wie viele Leute zu, Tausende sozusagen. Ist das mit dabei oder geht es bei euch mehr um die Technik?
3: Natürlich ist es schon so, dass wir erklären und dass wir erstmal die Angst davon nehmen und sagen, pass mal auf, du kannst eigentlich nichts falsch machen, weil wenn es falsch läuft, dann freuen sich alle, also wird es immer gut. Aber dann wird natürlich schon die Technik erklärt und vor allem es werden auch erklärt, was für unterschiedliche Fasstypen es gibt. Weil je nachdem musst du anders anzapfen.
1: Dann nehmen wir jetzt mal so ein gebräuchliches Fass, was wahrscheinlich bei vielen Festen steht. Was ist die beste Technik? Ich glaube, es hat was mit der Haltung zu tun.
3: Also wenn es ein echtes Holzfass ist, das heißt, dass innen keine Blase hat, dann muss man wissen, ich habe nur eine Chance. Wenn ich diese Chance vergeige, dann läuft das Fass aus und dann kann ich machen, was ich möchte. Und deshalb muss der Winkel vom Stutzen muss 90 Grad zum Fass sein. Und das Zweite, was dann ganz, ganz entscheidend ist, lieber einen Schlag zu wenig als einen Schlag zu viel. Weil wenn ich zu viel schlage, zerspringt der Lichtungsring, der aus Holz ist. Und wenn der zersprungen ist, ja, dann bleibt mir entweder das Fass auf den Kopf zu stellen, den Hahn bündig mit dem Metall zu schlagen, dann ist beides hin, oder ich lass laufen. Dann muss man schnell schreien, Freibier für alle, und dann rennt jeder hin und kriegt ab, was er abkriegt.
1: Was vielleicht viele zu Hause haben, sind so klassische 5-Liter Partyfässer. Da geht es ja dann, glaube ich, eher so ums Drücken. Das hat ja jetzt nicht so wahnsinnig viel mit Anzapfen zu tun, oder?
3: Solche Fässer, das sind Fässer, die haben innen eine sogenannte Blase, meistens aus Edelstahl oder aus anderem Material, und die haben einen Verschlussmechanismus. Das heißt, solche Fässer verzeihen unglaublich viele Fehler. Was schiefgehen kann, ist, entweder das ist zu viel Druck auf dem Fass, weil es geschüttelt wurde, weil es zu warm ist, dann muss ich erst ein bisschen Druck ablassen. Oder da gibt es so Gummis, die das Fass abdichten.
1: Ja.
3: Und manchmal steckt nicht nur ein Gummi bereits im Fass, sondern ein zweiter auf dem Hahn. Und dann kann ich schlagen, wie ich will. Es wird immer spritzen, der Hahn wird immer wieder rauskommen. Und wir haben das mal in einem Bierzelt erlebt. Und das Zelt hat nach dem 46. Schlag gegrölt vor Lachen. Aber der Bürgermeister hatte einfach keine Chance.
1: Jetzt sind eure Workshops für Bürgermeisterinnen und Bürgermeister oder Landräte, je nachdem, könnte ich auch vorbeikommen oder ist es tatsächlich nur für Offizielle?
3: Das ist in dem Fall wirklich nur für Offizielle. Die sind auch unter sich und dann bekommt jeder die unterschiedlichen Fasstypen und darf es einmal probieren. Und wenn man ein bisschen souveräner an so ein Fass rangeht, dann ist die Chance, dass es klappt, schon mal deutlich höher.
1: Wie viele Schläge brauchen Sie im Schnitt?
3: Also bei denen mit Blase, da geht es auf einmal. Beim Holz, da brauche auch ich mal 4-5 Schläge.
0: Heu, hätte ich jetzt nicht
3: doch,
0: gedacht.
3: Doch, da bin ich ehrlich. Wenn du denkst, das sagt Martin Wiesen, dann geht's schief.
0: Sebastian Priller ist Chef der Brauerei Riegele in Augsburg und bietet Anzapfkurse für Offizielle an. Und wir haben gelernt, den Zapfhahn nicht schräg ansetzen, sondern 90 Grad wäre optimal.
3: In diesem Sinne, viel Erfolg.
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6: Mit Christine Gaub. In einem Mehrfamilienhaus in Geretsried bei Wolfratshausen sind am Nachmittag eine Frau und ihr erwachsener Sohn tot aufgefunden worden. Die Polizei hat nach ersten Ermittlungen Hinweise, dass sie Opfer eines Verbrechens wurden. Die Kripo Weilheim bittet nun Zeugen, sich zu melden, wenn sie seit gestern Abend Verdächtiges bemerkt haben im Königsberger Weg oder in der näheren Umgebung in Geretsried. Der geriatrischen Reha-Klinik Bruckmühl könnte womöglich die Konzession entzogen werden. Das Landratsamt Rosenheim hat ein Prüfverfahren dazu eingeleitet. Bei einer unangekündigten Überprüfung der Reha-Klinik vergangene Woche seien erhebliche Mängel festgestellt worden, so das Landratsamt. Anlass für die Untersuchungen waren Recherchen des BR, die Hinweise auf massive Missstände in der geriatrischen Reha-Klinik in Bruckmühl gegeben hatten. Der Löwe ist zurück. Nach Eröffnung des Insolvenzverfahrens hat der Verein TSV 1860 München die Markenrechte zurückgekauft, damit auch das markante Löwenwappen. Dazu holt der Verein auch Spieler und Mitarbeiter wieder zurück. Das berichtet unsere Sportreporterin Elodie Köppchen.
7: Marke und Mannschaft liegen damit künftig wieder beim Verein und seiner eigenen Tochtergesellschaft. Der Fußballbetrieb soll damit außerhalb der insolventen KGaA weitergehen. Die alte Gesellschaft mit ihren Schulden wird dagegen vom Insolvenzverwalter abgewickelt. Ihre Gläubiger müssen jetzt Forderungen anmelden, darunter rund 5.500 Fans mit Dauerkarten für die eigentlich geplante Drittligasaison. Eine erste Gläubigerversammlung ist für den 1. Dezember in München anberaumt. Ganz beendet ist das Kapitel Ismaik damit aber noch nicht. Der ehemalige Investor bzw. seine Gesellschaften haben weiterhin die Möglichkeit, juristisch gegen den eingeschlagenen Weg vorzugehen. Mannschaft und Marke wieder unter einem Dach. Für die Löwen ein entscheidender Schritt Richtung Zukunft.
6: Und noch ein Blick kompakt und zuverlässig aufs Wetter für Oberbayern. Sonne und Wolken am Abend und weiter windig. In der Nacht kühlt es deutlich ab bis auf 10 Grad in der Hallertau.
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4: Und der Bayern 1 Verkehrsservice mit minutengenauer Stauzeitmessung A3 Frankfurt Richtung Würzburg. Zwischen Stockstadt und Goldbach stockend vor der Baustelle 15 Minuten drauf. A3 Nürnberg Richtung Passau. Zwischen Metten und dem Rastplatz Isarmündung stockend nach einem Unfall. A7 Fulda Richtung Würzburg zwischen dem Fulda-Dreieck und Bad Brückenau Stau vor der Baustelle 16 Minuten. A99 Westumfahrung München Richtung Lindau. Zwischen Neuherberg und dem Dreieck Allach stockender Verkehr 12 Minuten. A995 München Richtung Kreuz München Süd, zwischen Giesing und Sauerlach stockender Verkehr, die Baustelle 11 Minuten. B23 Lermoos Richtung Garmisch-Partenkirchen, zwischen Greinau und Garmisch-Partenkirchen Stau, halbe Stunde. Und die B469 Wörth am Main Richtung Stockstadt, zwischen Kleinwallstadt und Niedernberg Großostheim Süd, 3 Kilometer Stau, die Unfallstelle hier ist jetzt geräumt.
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1: Mariah Carey. The Traveling Wilburys.
0: Und Wille Wallo und Natalia Avila.
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0: Supergroup, die Traveling Wilburys auf Bayern 1 im Summer of Music. Der 1. September jetzt heute. Es geht also los. Ausbildungsstart ist nämlich. Für die meisten beginnt dieser neue, spannende Teil des Lebens genau an diesem 1.9. So war das auch bei der Amelie. Sie macht das jetzt schon 2 Jahre lang, nämlich eine Ausbildung in einer Branche, die vor allem auch in den letzten Jahren immer beliebter geworden ist. Im holzverarbeitenden Handwerk. Zimmerer und Schreiner sind mittlerweile echt beliebte Ausbildungsberufe. Und weil sie es jetzt schon 2 Jahre macht, kann sie es uns auch gut erzählen, wie es ihr da ergangen ist. Bei einer Reporterin Ramona Dienauer hat die junge Auszubildende auf der Baustelle, das war in Windach im Landkreis Landsberg, begleitet.
1: Ganz an die Wand.
2: In der Mittagssonne steht Amelie Vorholz auf der Zwischendecke eines halbfertigen Holzhauses. Rechts neben der 19-Jährigen geht es 8 Meter in die Tiefe. Links schwingt ein riesiger Holzbalken an einem Kahn hin und her.
3: Wir richten jetzt erstmal das Deckenteil aus, dass es da in die Lücke reinpasst und fädeln es ein und danach schrauben wir es fest.
2: Genau 2 Jahre ist es her, dass Amelie ihre Ausbildung zur Zimmerin beim Holzbau Fichtel in Windach angefangen hat.
3: Ich wollte nach dem Abitur einfach nicht sofort mit dem Studium anfangen und schon wieder nur lernen, sondern was Handwerkliches machen, draußen sein, mit Leuten zusammenarbeiten.
2: Selber anpacken, nicht von KI ersetzt werden. Wohl auch deshalb sind heuer schon 7% mehr Lehrverträge im bayerischen Handwerk als im Vorjahreszeitraum abgeschlossen worden. Auf der Baustelle wechseln auffällig viele junge Menschen. Die Stimmung ist ausgelassen.
4: Mir hat Holz einfach schon immer getaugt und dann dachte ich mir, probiere ich es doch mal aus. Gerade die jungen Leute hier, das hat mir super gefallen.
5: Man hat halt viel davon und wird einfach selbstständig dadurch und weiß danach, wie man sein eigenes Haus baut.
6: Weil ich es super finde mit Holzarbeit, habe ich Praktikum gemacht, das hat mir gefallen.
2: Frauen und Männer, ältere und jüngere Menschen, von einem vielfältigen Team mit Erfahrungsaustausch profitiert auch die Holzbaufirma von Amelie, sagt Geschäftsführer Stefan Fichtel. Nachwuchs für seinen Betrieb findet er auch immer öfters an Fachoberschulen.
7: Vor ein paar Jahren war es noch so, dass viele zu uns gekommen sind, weil wir einfach bekannt waren. Ich glaube aber, das hat sich schon verändert, dass über Ausbildungsmesse, über Schulen, über diese Praktikas das einfach zugenommen hat. Weil die Praktikas, das muss man ja auch sagen, die sind ja über alle Schulen verteilt.
2: Mundpropaganda und Infoveranstaltungen an Schulen. Die Strategie geht auf.
3: Dass wir diesen Abstand gleich behalten.
2: Mittlerweile hat es 30 Grad und Amelie kniet in kurzer Korthose auf dem Rohbau. Doch genau das gefällt ihr.
3: Nach der Ausbildung bin ich schon eher noch dabei, die ganzen Sachen, die ich jetzt gelernt habe, noch zu vertiefen. Aber dann schon irgendwie in ein Studium noch dran zu hängen. Bis dahin habe ich noch genügend Zeit. Nach der Lehre machen ist auch nicht gut, wenn man sofort den Meister macht, sondern erstmal Erfahrung sammelt.
2: Also erstmal weiter auf der Baustelle arbeiten. Da bekommt man zwar ab und zu einen Kratzer oder wird vom Dach auf dem Regen überrascht, sagt Amelie. Aber dafür sieht man am Ende des Tages, was man geschafft hat.
0: Und das gibt einem doch ein gutes Gefühl. So, jetzt sind heute noch nicht alle jungen Leute in ihrem Wunschberuf angekommen. Die Chancen stehen sehr gut. Was helfen könnte, die richtige Ausbildungsstelle doch noch zu finden, darüber sprechen wir hier um 7:15 auf Bayern 1.
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0: Und der 1. September zum 2. hier auf Bayern 1. Also über den Ausbildungsstart haben wir eben schon gesprochen. Jetzt ist der Herbst dran. Ja, wir kommen ja nicht ganz aus. Heute ist ja der meteorologische Herbstbeginn. Der ist immer fest und der fällt immer auf den 1. September. Bekannter für uns alle ist der kalendarische Herbstbeginn. Der richtet sich nach dem Stand der Sonne und der Tag-Nacht-Gleiche. Und der ist jetzt erst in gut 3 Wochen am 23. September. So ist das. Und so können wir uns das ja auch aussuchen, welcher Herbststart jetzt besser zu uns passt. Weil für die einen fühlt sich's ja gerade noch recht sommerlich an. Ja, letzte Nacht schon wieder geschwitzt, die ein Ochs, das gibt's ja nicht. Und die anderen riechen schon den Herbst.
1: Ich mag auch, wenn das jetzt alles jetzt so orange sich einfärbt und ich habe jetzt mich im Garten schon drauf eingestellt. Also für mich hat jede Jahreszeit etwas.
2: Also ich finde, der Regen tut schon mal wieder gut. Deswegen freue ich mich eigentlich gerade auf den Herbst, weil war ein ziemlich trockener Sommer.
3: Also ich bin jetzt ganz froh um diesen Umschwung, dass man dann so Herbstgerichte da machen kann, dass es einen Federweißer wieder gibt. Und das sind dann alles so schöne, gemütliche Dinge. Und da freue ich mich schon drauf.
4: Für mich die schönste Jahreszeit jetzt im Moment. Genieße ich. Ich habe jetzt gerade in meinen Garten geschlafen. Ich habe einen Kleingarten und das genieße ich total.
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8: Um 18 Uhr mit Karl Spannenberger. Russland steckt hinter dem versuchten Anschlag auf den Flughafen Leipzig-Halle. Das haben Bundesinnenminister Dobrindt und Außenminister Wadefuhl bei einer gemeinsamen Pressekonferenz mitgeteilt. Die Ermittlungen der Bundesanwaltschaft würden darauf hindeuten. Bundesinnenminister Dobrindt dazu.
9: Es wurden Tatmittel wie die Drohnenkonfiguration, diverse Bauteile, Sprengstoff und Zündtechnik verwendet, die aus anderen hybriden Operationen Russlands und dessen Krieg gegen die Ukraine uns bekannt ist.
8: Bundesaußenminister Wadefuhl kündigte mehrere Maßnahmen als deutsche Reaktion an. Das russische Generalkonsulat in Berlin muss zum 18. September schließen, genauso wie das russische Haus. Außerdem kündigte er neue Sanktionen gegen Personen aus Russland an, die dem Kreml nahestehen. Zudem wurde der russische Botschafter heute einbestellt. Darüber hinaus sollen die Kontrollen von russischen Staatsbürgern bei der Einreise künftig ausgeweitet werden. Unbekannte haben einen Angriff auf ein Umspannwerk in der Nähe des Braunkohlekraftwerks Jentschwalde in Brandenburg verübt. Brandenburgs Innenminister Redmann sprach von Sabotagehandlungen. Mithilfe von Treibsätzen sei versucht worden, leitfähiges Material in die Höchstspannungsleitungen einzubringen, um die Stromversorgung zu stören. In zwei Fällen sei das auch gelungen, so Redmann.
10: In einigen weiteren Fällen ist das glücklicherweise nicht gelungen. Und insofern kann man feststellen, dass es vergleichsweise glimpflich abgegangen ist im Verhältnis zu dem, was hätte passieren können hier. Aber wir nehmen den Vorfall sehr, sehr ernst.
8: Die Bundesanwaltschaft hat Anklage gegen zwei mutmaßliche Unterstützer der rechtsextremen Terrorgruppe Letzte Verteidigungswelle erhoben. Die Behörde wirft ihnen unter anderem Beihilfe zum versuchten Mord vor. Vor rund einem Monat waren bereits 7 weitere Mitglieder der Organisation verurteilt worden. Ziel der Letzten Verteidigungswelle ist es laut Bundesanwaltschaft, durch Gewalttaten einen Zusammenbruch des demokratischen Systems in Deutschland herbeizuführen. Nach der Sturzflut im Himalaya warnt die Weltgesundheitsorganisation vor Seuchen. Ein Sprecher der WHO sagte, viele Vertriebene auf engem Raum, Überschwemmungen und stehendes Wasser erhöhten das Risiko für ansteckende Krankheiten. In Nepal und Tibet werden noch mehr als 4.400 Menschen vermisst. Die Zahl der Getöteten geben die Behörden inzwischen mit mehr als 1.000 an. Politiker nutzen wieder mehr Verbrennerautos. Das zeigt der Dienstwagencheck der Deutschen Umwelthilfe. Demnach übersteigen 160 von 249 Autos mit ihrem CO2-Ausstoß den EU-Flottengrenzwert. Auch die bayerische Staatsregierung bekam eine rote Karte. Allerdings hat sich Bayern im Bundesländervergleich etwas verbessert. Die Uhrzeit 18.03 Uhr.
11: Und jetzt kompakt und zuverlässig, Bayern-Wetter bei uns, Christian Kienast. Schön ist es draußen für diejenigen, die gerne in der Freizeit draußen etwas unternehmen. Und wenn Sie das tun, dann sagen Sie doch dem Thomas gleich mal einen schönen Gruß. Das ist ein Hochdruckgebiet. Vielleicht finden Sie auch einen netten Spitznamen für unser Hochdruckgebiet. Es hält nämlich so ein bisschen an. Deswegen in der Nacht auch keinen Regen zu erwarten. Eventuell morgen in der Früh ein bisschen Nebel. Morgen selbst dann 21 bis 26 Grad, genauso wie auch am Donnerstag. Und wir kriegen an beiden Tagen Sonne und Wolken. Und ganz interessant, der Freitag, da sieht man, dass der Sonne noch richtig kann. Da kriegen wir nämlich dann 26 bis 31 Grad.
12: Das ist dann nochmal Hochsommer. Der Bayern 1 Verkehrsservice mit minutengenauer Stauzeitmessung. A3 Linz Richtung Passau zwischen Pocking und Passau Süd. 6 Kilometer Stau und stockend vor der Baustelle 24 Minuten mehr. A3 Frankfurt Richtung Würzburg zwischen Stockstadt und Goldbach stockend Baustelle 12 Minuten. A99 Westumfahrung München Richtung Lindau zwischen Neuherberg und dem Dreieck Allach stockender Verkehr 10 Minuten. A995 München Richtung Kreuz München Süd zwischen Unterhaching und Sauerlach stockend Bauarbeiten 10 Minuten. Und B23 Lermoos Richtung Garmisch-Partenkirchen zwischen Greinau und Garmisch-Partenkirchen Stau 39 Minuten.
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12: Herzlich willkommen zusammen. Wenn aus Nachbarn Freunde werden, dann ist es eine wirklich schöne Geschichte. Ich hoffe, das ist bei Ihnen so. Wenn aus Nachbarn Ehepaare werden, dann ist das ein Fall für unsere Herzklopfen-Geschichten. Das sind Ihre besonderen Momente des Kennenlernens. Richtig viele davon finden Sie, wenn Sie Lust haben, auf unserem Bayern 1 Instagram-Kanal, jederzeit zum Nachhören oder hier im Radio. Wenn wir die hören hier im Team, dann müssen wir immer lächeln. Jedes Mal. Und gleich nach 2 Bayern 1 Hits schon wieder.
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0: Batz, One Night in Bangkok auf Bayern 1. Von den beiden aber, Björn und Benny, damals für ihr Musical geschrieben. Deren Ehen mit Agneta und Anifried waren ja damals nicht so, sagen wir mal, ganz langanhaltend, hat nicht so lange gehalten. Das Zusammenkommen bei der Arbeit war bestimmt auch prickelnd. Man weiß von Björn und Agneta zum Beispiel, die hatten sich bei einer Fernsehshow zum ersten Mal gesehen und sofort ineinander verliebt. Unser heutiges Herzklopfenpaar brauchte kein Scheinwerferlicht, weil die kannten sich eh aus der Nachbarschaft.
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2: Heute Renata und Alexander aus der Nähe von Murnau. Seit 8 Jahren zusammen.
3: Als Nachbarn begegnet in einer ähnlichen Lebenssituation. Die hatten sich schon mehr oder weniger von uns getrennt und dann waren wir so traurig. Wenn es dunkel wurde und die Nachbarn nicht geguckt haben, ist einer zum anderen rübergeschlichen. Ne? Sie gefällt mir einfach als Mensch, als Typ, als Person.
4: Dass er immer für mich da ist.
3: Weil Familien mit kleinen und größeren Kindern zusammenbringen war schwieriger als jetzt. Also es hat so nach und nach dann eher entspannt.
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0: Und der September zum dritten hier auf Bayern 1 in dieser Sendung. Endlich wieder ein Monat mit R. Das freut ganz viele Feinschmecker, denn endlich gibt's wieder Karpfen. Also ich mag ihn am allerliebsten, einfach in Butterschmalz rausgebacken, Kartoffel, Gurkensalat dazu, fertig bin ich ein glücklicher Mensch. Heute war offizieller Startschuss für die Karpfensaison, zum Beispiel auch im Landkreis Ansbach in Mittelfranken. Frage nur, wie haben sich denn die Fischlein entwickelt in diesem heißen Sommer?
1: Wenn man da in die Wanne schaut, die Fische sind eigentlich schön abgewachsen. Die sind Fische zwischen 1300 und 1700, 1800 Gramm. Also die perfekte Vermarktungsgröße bei uns im Raum.
0: Also die Größe passt schon mal, hat uns Teichwirt Jürgen Ströhlein gesagt. Das ist schon mal gut. Jetzt kommt's. Haben Sie gewusst, dass es auch auf den Fettgehalt ankommt beim Original-Frankenkarpfen?
1: Wir machen ja bei jeder Charge bei uns, wenn ein Teich abgefischt wird, eine sogenannte Qualitätskontrolle. Also wir machen eine Fettmessung der Fische und im Schnitt kann man sehen, hat dieser Fisch 4,7% Fett.
0: Erlaubt sind maximal 10% beim Frankenkarpfen. Und wenn man den Fettgehalt jetzt mal übersetzt vom Fisch in Mensch, dann entsprechen die knapp 5% dem Fettanteil, den ein, Achtung, Elite-Marathonläufer hat oder ein Profi-Bodybuilder beim Wettkampf. Respekt!
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2: Und jetzt kommt Akt und zuverlässig das Bayern-Wetter auf Bayern 1 mit Christian Kienast. Und Christian, heute mal ganz ohne Blitze?
3: Heute nicht, das ist richtig, Krauli. Aber von Anfang Juli bis Ende August sind in Bayern 27.366 Wolkenbodenblitze registriert worden. Also von oben bis nach unten in den Boden hinein. Das kann man messen und damit sind wir Spitzenreiter in der Bundesrepublik, das Bundesland mit den meisten Blitzen. Und die sind auch weit fern im Moment. In der Nacht haben wir Temperaturen zwischen 13 und 8 Grad und morgen in der Früh ist Nebel möglich. Man glaubt es ja kaum. Der Tag selber morgen dann mit Sonne und Wolken. Dann haben wir 21 bis 36 Grad. Vielleicht in den östlichen Alpen hier und da mal ein kleiner Schauer, aber nur in den Alpen und nur ab 20 Uhr. Donnerstag ganz ähnlich. 21 bis 27 Grad und der Freitag, der wird richtig warm. Da kriegen wir 26 bis 31 Grad und Hoch Thomas sorgt für freundliches Wetter am Freitag.
2: Und der Bayern 1 Verkehrsservice. Bei drei Meldungen sind wir jetzt gelandet. Einmal A3 Linz Richtung Passau. Zwischen Pocking und Passau Süd 8 Kilometer Stau. Ein Unfall mit dem LKW im Baustellenbereich. Bitte halten Sie hier die Rettungsgasse offen. Zeitverlust im Moment 30 Minuten. Die B8 Neustadt an der Aisch Würzburg ist zwischen Kitzingen und Rottendorf nach einem Unfall in beiden Richtungen gesperrt. Hier ist eine Umleitung eingerichtet. Und B23 Lermoos Richtung Garmisch-Partenkirchen. Zwischen Greinau und Garmisch-Partenkirchen Stau. Halbe Stunde weg.
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0: Legendär, Elton John sowieso hier auf Bayern 1. Aber über das, was ich jetzt spreche, da gab es auch so ganz unterschiedliche Meinungen. Entweder legendär, cool oder unfassbar peinlich. Es gab kaum ein deutsches Auto, bei dem die Meinungen so auseinandergingen. Haben Sie eine grobe Ahnung schon?
1: Das ist mehr als nur Autofahren. Das ist total geil. Das ist...
2: Ja?
1: Das ist unbeschreiblich.
0: Was Till Schweiger da beschreibt, ist das Fahren mit dem Opel Manta. Gebaut wurde dieser Kultwagen von 1970 bis 1988. Und in Elchingen in Schwaben ist vor kurzem so ein Manta, ja, wie soll man sagen, aufgetaucht? 50 Jahre hat er da im Donauwasser gelegen, bis ein Angler ihn jetzt zufällig, ich möchte nicht sagen an der Angel hatte, aber gefunden hat. Haben Sie schon gehört, die Geschichte hier bei uns auf Bayern 1? Und jetzt, schön abgetrocknet, ja, steht das Fundstück aus dem Wasser bei einer Oldtimer-Event-Location im Neu-Ulmer Gewerbegebiet und kann besichtigt werden.
3: Wenn man sich vorstellt, dass der aus den 1970er Jahren ist, dann hat er natürlich dementsprechend die Brauchspuren. Da waren Algen. Natürlich hat auch die Verrostung stattgefunden.
4: Sagt Polizist Johannes Stoll. Nun steht der Manta vor der Oldtimer-Fabrik. Das Dach hatte nachgegeben, als ein Kran ihn aus der Donau hob. Anderes passierte erst in den vergangenen Tagen, sagt Peter Wirsching.
5: Aber es gibt auch Souvenirjäger, ne, die dann auftauchen, die dann eben die Embleme, gerade hier sieht man, da war ja das Manta-Zeichen drauf. Da ist noch zum Beispiel die Zierleiste ist da, hier noch da. Über Nacht ist sie hier jetzt auch verschwunden. Also es ist schon so, wenn man das irgendwo so GPS-Knopf hätte, ich vermute, wir hätten überall Tupfen in der Region. Ne?
4: Der Opel aus der Donau ist zu kaputt, um nochmal zu fahren. Doch wem gehörte er eigentlich?
3: Da hat sich eine Zeugin gemeldet, die einen Mann hatte, der aus den USA stammt. Und dem wurde 1972 der Opel Manta gestohlen. Dieser Mann ist aber in der Zwischenzeit, auch in den 70er Jahren, wieder zurück in die USA. Und die Spur ist dann ins Leere verlaufen.
0: Schade eigentlich. Aber vielleicht erkennt ihn ja der Besitzer jetzt wieder, wenn er ihn dort bei dieser Oldtimer-Event-Location mal anschaut und lüftet dann so das Geheimnis vom Manta aus der Donau. Dankeschön an Bayern 1-Reporter Peter Allgeier. Ich hatte übrigens, jetzt kann man es ja sagen, jetzt ist es auch nicht mehr peinlicher, ich hatte mal eine Zeit lang den Manta-Nachfolger. Den Opel Calibra.
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4: Um 19 Uhr mit Karl Spannenberger. Die Bundesregierung macht Russland für den versuchten Anschlag mit einer Sprengstoffdrohne auf dem Flughafen Leipzig-Halle verantwortlich. Bundesinnenminister Dobrindt und Außenminister Wadephul sagten bei einer gemeinsamen Pressekonferenz, dass die Ermittlungen das belegen. Die beiden stellten auch die deutsche Reaktion vor. Benjamin Großkopf berichtet.
5: So werde das russische Generalkonsulat in Bonn Mitte September geschlossen, ebenso wie das russische Haus in Berlin. Außerdem sind unter anderem verschärfte Einreisekontrollen für russische Staatsbürger geplant. Und der Druck auf die russische Schattenflotte in der Ostsee soll erhöht werden. Wie, das blieb allerdings in dem kurzen Statement der beiden Minister unklar. Eine mit Sprengstoff präparierte Drohne war Anfang August im Sicherheitsbereich des Flughafens Leipzig-Halle entdeckt worden, zwischen ukrainischen Frachtmaschinen. Bundeskanzler Merz hatte mit Blick auf solche hybriden Angriffe gesagt, die Urheber würden, so wörtlich, dafür bezahlen.
4: Noch immer ist unklar, wer hinter den Sprengstoffvorrichtungen steckt, die nahe dem Kohlekraftwerk Jänschwalde heute gefunden wurden. Brandenburgs Innenminister Rethmann sprach am Abend von einem systematischen Vorgehen. Ziel sei es gewesen, durch leitfähiges Material in einer Höchstspannungsleitung einen Kurzschluss herbeizuführen. In zwei Fällen sei dies gelungen. Menschen kamen laut Rethmann nicht zu Schaden. Nach Angaben des Netzbetreibers 50 Hertz gab es auch keinen Stromausfall. Die Bundesregierung will morgen eine Steuerreform im Kabinett verabschieden. Wirtschaftsministerin Reiche von der CDU kritisiert aber, die Entlastung sei zu gering. Laut Reiche hätten durch die Inflation die Bürger hinterher sogar weniger Geld in der Tasche. Bundesfinanzminister Klingbeil reagierte darauf am Rande des G20-Treffens in den USA. Philipp Eckstein berichtet.
6: 10 Milliarden Euro Entlastungen. Diese Summe könne sich sehen lassen, sagt Bundesfinanzminister Lars Klingbeil. Und er betont, er hätte sich mehr vorstellen können. Aber die Union sei gegen Erhöhungen beim Spitzensteuersatz oder der Erbschaftssteuer gewesen. Der jetzt vorliegende Entwurf sei in der Regierung abgestimmt. Der Bundeskanzler und die komplette Führung von CDU/CSU hätten diesem Weg zugestimmt. Klingbeil rief die Regierung auf, zusammenzuarbeiten und zu den gemeinsamen Entscheidungen zu stehen. Eine Opposition in der Regierung warnt Klingbeil, werde am Ende allen schaden.
4: Die Berichte des BR über Missstände in einer Reha-Klinik im oberbayerischen Bruckmühl haben nun Konsequenzen. Der Landkreis Rosenheim hat die Klinik nochmals unangekündigt überprüft und nach eigenen Angaben ein Verfahren für den Entzug der Konzession eingeleitet. Das Ergebnis sei derzeit offen, heißt es. Die Klinik soll nun Stellung dazu nehmen, wie die Missstände zeitnah behoben werden können. Vor allem bei der Dokumentation von pflegerischen Maßnahmen gebe es gravierende Mängel. Zum Fußball. Nach 12 Jahren hat Antonio Rüdiger seinen Rücktritt aus der Nationalmannschaft erklärt. Das kündigte der 33-Jährige in den sozialen Medien an. Er wolle den Weg für die junge Generation freimachen und bedankte sich bei seinen Teamkollegen. Der Innenverteidiger von Real Madrid absolvierte insgesamt 86 Partien für die DFB-Auswahl. Rüdiger nahm an 3 Weltmeister- und an 2 Europameisterschaften teil. Die Uhrzeit 19:03 Uhr.
7: Und jetzt kompakt und zuverlässig Bayernwetter bei uns. In der Nacht ist es vielerorts klar, zum Morgen zieht dann regional etwas Nebel rein, bei Tiefstwerten zwischen 13 und 8 Grad. Morgen bis zum Freitag haben wir weitgehend, die Einschränkung kommt gleich, weitgehend trockenes Wetter, Sonne, Wolken und Wind. Es gibt im Südosten am Donnerstag in der Früh bzw. auch in der Nacht von Mittwoch auf Donnerstag ein paar Tropfen, so direkt an den Alpen. Das ist aber wirklich nicht viel und das ist dann auch relativ schnell am Donnerstagvormittag wieder weg Richtung Osten. Die Höchstwerte in den kommenden Tagen 21 bis 31 Grad. Der Bayern 1 Verkehrsservice. Zwei Meldungen noch. A3 Linz Richtung Passau. Zwischen Pocking und Passau Süd 5 Kilometer Stau und stockend. Die Bergungsarbeiten im Baustellenbereich laufen noch. 18 Minuten drauf. Und die B8 Neustadt an der Aisch Würzburg ist zwischen Kitzingen und Rottendorf nach dem Unfall in beiden Richtungen gesperrt. Es gibt eine Umleitung Richtung Würzburg. Im Moment 2 Kilometer Stau.
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7: Und willkommen zusammen. Jetzt sind es noch genau 18 Tage, bis Gianna Nannini ihr einziges Konzert in diesem Jahr in Deutschland gibt. Leider nicht in Baviera. Ihr Jubiläumskonzert zum 50. ihres ersten Albums feiert sie mit ihren Fans in Berlin. Was ja jetzt nicht heißt, dass da bayerische Fans nicht dabei sind. Also Waldbühne Berlin, schöne Location, gibt da auch noch Karten. Und Gianna jetzt hier.
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0: Lässiger Sound von UB40 auf Bayern 1 im Summer of Music und der Red Red Wine am 1.9. Und heute beginnen ja viele junge Menschen ihre Ausbildung im Freistaat. In Oberbayern waren Stand heute noch 8000 Lehrstellen unbesetzt, während 6000 junge Leute noch auf der Suche sind. Das klingt für mich nach einer ganz guten Ausgangslage. Mareike Steveling leitet das Referat für Bildungs- und Integrationsberatung bei der IHK München und Oberbayern. Frau Steveling, Sie begleiten ja junge Menschen auf dem Weg Richtung Ausbildung. Was sagen Sie denn, wenn jemand im Moment, jetzt zum 1.9., noch nicht den Wunschberuf gefunden hat?
1: Sie sollen einfach dranbleiben. Sie sollen nicht aufgeben. Sie sollen sich informieren. Sie können gerne auch bei uns in der IHK anrufen. Auch da gibt es Möglichkeiten, wo wir auch nochmal Gespräche führen. Nicht aufgeben und einfach schauen, was man am besten aus seiner Zukunft machen kann.
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3: Und jetzt kompakt und zuverlässig Bayernwetter bei uns. Die Nacht zum Mittwoch sternenklar oder nur ganz gering bewölkt. Zum Morgen kann etwas Nebel reinziehen, die Tiefstwerte 13 bis 8 Grad. Und von morgen bis zum Freitag trockenes Wetter, Sonne, Wolken, Wind. Es kann sein, ganz kleine Einschränkung. In der Nacht von Mittwoch auf Donnerstag kann es direkt im Chiemgau und rüber nach Niederbayern so ein paar Tropfen geben. Das hält sich dann noch bis zum Donnerstagvormittag, zieht aber dann auch wieder schnell nach Osten ab. Aber der Rest hat es eben trocken. Sonnig, Wolken, paar harmlose Wolken dabei und ein bisschen Wind. Den haben wir alle. 21 bis 31 Grad dann schon wieder. Nochmal hochsommerlich. Und der Bayern 1 Verkehrsservice mit 2 Meldungen. A3 Linz Richtung Passau. Zwischen Pocking und Passau Süd 5 Kilometer Stau und stockend. Bergungsarbeiten im Baustellenbereich laufen immer noch 18 Minuten drauf. Und A6 Nürnberg Richtung Waidhaus. Zwischen Amberg West und Süd stockend und Viertelstunde drauf.
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3: Und Jürgen Kaul weiter im Studio.

0: Ein schönes Stück Musik. Music von John Miles. Und gleich noch eins hinterher.
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0: Deswegen eine besondere Morgennummer, weil wahrscheinlich die meisten in den 80ern überhaupt nicht wussten, wovon OMD da eigentlich singen, von Enola Gay. Das ist ein Popsong über den Atombombenabwurf auf Hiroshima. Enola Gay, so hieß das Flugzeug, das die erste Bombe warf. Und das Flugzeug wurde damals von dem Piloten Paul Tibbets nach seiner Mutter Enola Gay Tibbets benannt. Und ich finde das schon sehr makaber, dass eine Mom so viel Unglück über die Menschen bringt, die ja auch alle Kinder sind irgendwie und Moms haben. Aber es war eindeutig ein Antikriegslied. Das Lied stellt die Frage, ob denn der Abwurf der Atombombe wirklich notwendig war. Und eine Textzeile lautet zum Beispiel, du hättest gestern zu Hause bleiben sollen. Und damit ist die Crew des Bombers gemeint. OMD und Enola Gay.

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1: Um 20 Uhr mit Karl Spannenberger. Ziemlich genau 4 Wochen ist der Anschlag auf den Flughafen Leipzig-Halle her. Erst heute hat die Bundesregierung Russland offiziell dafür verantwortlich gemacht. Bundesinnenminister Dobrindt dazu.
2: Zusammen betrachtet belegen polizeiliche Ermittlungen, Tatmuster und nachrichtendienstliche Erkenntnisse eine russische Verantwortung. Wir befinden uns nicht im Krieg, aber wir sind tägliches Ziel hybrider Kriegsführung.
1: Außenminister Wadefuhl kündigte außerdem eine, so wörtlich, verhältnismäßige und besonnene, aber gleichsam entschlossene Reaktion an.
3: Das russische Generalkonsulat in Bonn wird zum 18. September geschlossen. Der Vertrag über das russische Haus in Berlin wird gekündigt. Wir verschärfen die Einreisekontrollen für russische Staatsangehörige. Wir erhöhen den Druck auf die russische Schattenflotte.
1: Russland hat bereits auf die von Deutschland angekündigten Strafmaßnahmen reagiert. Das russische Außenministerium teilte mit, Deutschland trage selbst zur Eskalation bei, weil es die Ukraine unterstütze. Die Anschuldigungen seien konstruiert. Stefan Lark berichtet.
4: Die Sprecherin des russischen Außenministeriums Maria Sacharowa hat die Vorwürfe der Bundesregierung zurückgewiesen. Auch die angekündigte Schließung des russischen Hauses in Berlin kritisierte Sacharowa. Die Einrichtung sei den deutschen Behörden schon lange ein Dorn im Auge gewesen. Nun habe man lediglich einen Vorwand gefunden. Das Außenministerium in Moskau kündigte eine Reaktion auf die aus seiner Sicht antirussischen Entscheidungen an. Beobachter halten eine sogenannte spiegelbildliche Reaktion für wahrscheinlich. Demnach könnte das deutsche Konsulat in St. Petersburg oder kulturelle Einrichtungen in Russland von Einschränkungen oder Schließungen betroffen sein.
1: Die Blockade der Straße von Hormus führt derzeit erneut zu steigenden Ölpreisen und Auswirkungen auf die Weltwirtschaft. Doch US-Finanzminister Bessent glaubt, in 2 Jahren spielt die Meerenge als globaler Handelsweg keine Rolle mehr. Reedereien und andere Nutzer würden Alternativen finden. Und die Straße von Hormus werde dann, so Bessent, nur noch ein wertloses Stück Wasser sein. Die Staatsregierung treibt die Idee eines freiwilligen Bayernjahres voran. CSU und Freie Wähler haben sich dazu nun auf einen gemeinsamen Antrag verständigt. Daniel Knopp mit den Details.
5: Soziales, Umwelt, Wirtschaft und Sicherheit. In diesen Bereichen sollen sich Menschen aller Altersklassen im Bayernjahr freiwillig engagieren. Und zwar zusätzlich zum freiwilligen Wehrdienst. Ein freiwilliges Anreizsystem, etwa Vorteile bei der Studienplatzvergabe, Übernahme von Führerscheinkosten, vergünstigte Bahntickets oder Kulturgutscheine, soll zusätzliche Motivation schaffen.
1: Über den Tegernsee fährt erstmals ein elektrisches Passagierschiff. Bis zu 180 Gäste kann das Schiff nahezu lautlos insgesamt 10 Stunden lang transportieren. Dann muss im Hafen nachgeladen werden. Charlotte Knobloch, die Präsidentin der israelitischen Kultusgemeinde München und Oberbayern, taufte das Schiff auf den Namen Gmund. Damit hat die Flotte der Bayerischen Seenschifffahrt nun 20 Schiffe mit Elektromotor, 18 am Königssee, 1 am Starnberger See und 1 am Tegernsee. Die Uhrzeit 20.03 Uhr.
6: Jetzt kompakt und zuverlässig das Bayernwetter auf Bayern 1. Heute Nacht meistens sternenklar. Geringe Bewölkung ist möglich, aber es bleibt trocken. Zum Morgen kann ein bisschen Nebel aufziehen. Die Aussichten von Mittwoch bis Freitag weitgehend trocken. Es gibt Sonne, es gibt ein paar Wolken. Am ersten ist dann am Donnerstag im Südosten Bayerns ein bisschen Regen möglich. Und der Wind, der weht nach wie vor sehr lebhaft. Temperaturen, Höchstwerte bis 31 Grad. Der Bahn 1 Verkehrsservice mit minutengenauer Stauzeitmessung A3 Passau Richtung Nürnberg. Zwischen Wörth an der Donau Ost und Rosenhof stockender Verkehr wegen einer Baustelle. 10 Minuten sind sehr länger unterwegs. A3 Nürnberg Richtung Würzburg zwischen Kitzingen, Schwarzach und dem Kreuz Bibelried stockender Verkehr macht auch hier 10 Minuten länger unterwegs.
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6: Ja, hier ist er, der Tom, mit der Sendung, mit der Rockmusik am 1. September 2026. Und wir feiern heute quasi eine Geburtstagssendung. All dieweil, es war vor 10 Jahren, der erste Dienstag, damals im September, es war der 6., da gab es die erste Classic-Rock-Sendung auf Bayern 1. Also heute 10-jähriges Geburtstag, das Jubiläum, das werden wir ein bisschen feiern, ein bisschen musikalisch. Und ich werde versuchen, ein bisschen Frohsinn, Information und Heiterkeit zu verbreiten. Und natürlich rocken wir heute ganz besonders. Und wenn ich sage, wir rocken, dann rocken wir wirklich. Das wird schon noch klar, was diese Sendung passiert. Wir starten mit Europe und Rock.

ein fester Bestandteil dieser Bayern 1 Classic Rock Sendung, die Gorsmas Hits aus der Rockdisco. Hier Rob Grill und Rock Sugar. Ja, heute, ich habe es nachgezählt, 455. Sendung von mir. Also da habe ich jetzt Uwe Gürtler und Björn Strössner mit ihrer jeweils sehr, sehr feinen Vertretung, wenn ich nicht da bin, mal nicht eingerechnet. 455. Und wenn man jetzt noch die Klassik-Rock-Zeit bei Bayern 1, bei Bayern 3 dazu rechnet, also als ich Nachfolger damals von Jürgen Herrmann und Walter Schmiech war und nicht nur Vertretung gemacht habe, sondern wirklich dann dauerhaft sitzen durfte im Studio, wäre es die 840. Nicht so schlecht. Damals war die erste Sendung übrigens am 6. Dezember 2006. Wir merken, das nächste Jubiläum kündigt sich schon an. Und ich muss einfach mal ganz groß Danke sagen. Es gibt immer so viel Beteiligung, so viel Liebe, konstruktive Kritik, viel Spaß in dieser Sendung, hauptsächlich von euch. Das ist wirklich mittlerweile eine eingeschworene, liebevolle Gemeinschaft. Das gefällt mir sehr. Vielen Dank fürs Mitrocken. Natürlich gibt es auch traurige Momente hier. Wir hatten am Dienstagabend die Todesnachricht von Eddie Van Halen, von Ozzy, von Frank Beard oder vergangene Woche Dolly Parton, jeweils mitten in der Sendung. Auch nicht so schön. Und ich will jetzt noch einen ehren, der vor kurzem leider auch verstorben ist, Tim Curry, unsterblich als Frankenfurter in der Rocky Horror Picture Show. Und diesen Song spiele ich immer gerne, weil er eigentlich das Motto dieser Sendung hier, Bahn 1 Classic Rock, musikalisch wunderbar zusammenfasst. Tim Curry, I Do The Rock.

0: for Mighty Van Halen in Bayern 1 Classic Rock und The Cradle Will Rock. Heute 10-jähriges bei Bayern 1 von dieser kleinen, bescheidenen Sendung. Und wenn ihr jetzt irgendwelche Erlebnisse habt mit Bayern 1 Classic Rock, dürft ihr gerne schreiben, studio@bayern1.de oder WhatsApp oder so. Zum Beispiel, ich greife mal ein Beispiel raus. Ich war im Auto auf der Rückfahrt vom Mark Forster Konzert. Es kam um 11:30 AC/DC und ich war geheilt. Solche Geschichten würde ich gerne hören. Oder auch der liebenswerte Sachse, der immer zuhört. Und immer wenn ich den unverzichtbaren Rockdisco-Begriff Gasmask erwähnt habe, hat er mal geschrieben, was erzählst du denn immer von der Gasmask? Das ist ja ein Highlight praktisch. Ja, wilde Geschichten. Wir machen gleich weiter. Aber erst noch, wie sagt man so schön, Verbraucherhinweise.
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0: Der Bayern 1 Verkehrsservice mit minutengenauer Stauzeitmessung A3 Passau Richtung Nürnberg. Zwischen Wörth an der Donau Ost und Rosenhof stocken der Verkehr an einer Baustelle. 14 Minuten dauert hier länger.
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Band X und Rock'n'Roll Party in the Streets nach Rocking into the Night von 38 Special. Und der gewiefte Hörer oder die Hörerin erkennt ein Muster. Ja, da kommt tatsächlich Rock oder Rock'n'Roll im Titel immer vor. Ich habe ein bisschen geschummelt, muss ich sagen. Bob Seger, Like a Rock, hat jetzt eigentlich nichts mit Rock'n'Roll zu tun. Aber wenn es nicht passt, geht, das ist wie also in einer Beziehung. Wenn es nicht passt, dann machen wir das einmal. Ja. So, nächster Song passt jetzt ganz gut, weil Bayern 1 Classic Rock ja nicht nur in Bayern gehört wird. Es haben schon Leute geschrieben aus Thailand, aus Australien, Neuseeland, USA, Japan, Norwegen, selbst von so exotischen Orten wie Innsbruck oder Utting. Seid gegrüßt, wo immer ihr seid, mit einem Song, den in der Coverversion jeder kennt. Jeder. Ich sage einfach jeder. Und da wird es mal Zeit, das Original zu spielen. Bayern 1 Classic Rock mit John Fogerty. And rocking all over the world.

Great White, Bayern 1's Classic Rock. Und Rock Me, davor Status Quo, Rock'n'Roll, ist ein bisschen eine Mogelpackung, wie so vieles in dieser Sendung, weil heißt Rock'n'Roll, rockt aber für Status Quo-Verhältnis eigentlich gar nicht. Aber man will ja nicht hier bloß dauernd so richtig axtmäßig mit der Gitarre durch den Gehörgang pflügen, man will ja auch mal seine sensible Seite zeigen. Hier, ne? Also kommt ja auch gut an, so. Normalerweise, vielleicht manchmal. So, wir hatten jetzt also Rock'n'Roll All the World, wir hatten Rock'n'Roll, wir hatten Rock Me und jetzt gehen wir zurück zu den, wie sagt man so schön, Altvorderen. Also zu den Leuten, die Rock'n'Roll erst möglich gemacht haben und da muss man wirklich sagen, wenn die nicht gewesen wäre, dann gäbe es ja diese Sendung gar nicht. Da wäre nichts da. Also nur mit Peter Alexander und Freddie Quinn hätte man es nicht geschafft, aber Little Richard, Jerry Lewis und Jerry Lee Lewis, muss man genau sagen. Und natürlich auch der King selber, der Elvis selber. Der hat ja auch einiges beigetragen, dass dieses Genre so groß wurde, wie es dann auch tatsächlich wurde. Und hier ist Bayern 1 Classic Rock mit Elvis und Jailhouse Rock.

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1: Um 21 Uhr mit Karl Spannenberger. Die Bundesregierung hat Russland für den Anschlagsversuch auf den Flughafen Leipzig direkt verantwortlich gemacht. Als Reaktion darauf muss Russland bis zum 18. September sein Generalkonsulat in Bonn schließen, genauso wie das russische Haus in Berlin. Benjamin Großkopf berichtet.
2: Auch soll es schärfere Einreisebestimmungen für russische Staatsangehörige geben. Die Regierung in Moskau kündigte kurz danach ihrerseits eine Reaktion auf, Zitat, antirussische Maßnahmen Deutschlands an. AfD-Außenpolitiker Markus Frohnmeier sagte, es sei ohne weitere Belege zum jetzigen Zeitpunkt unseriös, Schuldige zu benennen. Die linken Abgeordnete Lea Reisner kritisierte, man könne nicht jemanden aufgrund von Plausibilitäten verurteilen. Und der grüne Konstantin von Notz lobte die Klarheit in der Sprache der Bundesregierung, forderte aber weitergehende Maßnahmen.
1: Russland hat mit scharfer Kritik auf die von Deutschland angekündigten Strafmaßnahmen reagiert. Das Außenministerium in Moskau teilte mit, Deutschland trage selbst zur Eskalation bei, weil es die Ukraine unterstütze. Die Vorwürfe seien ein weit hergeholter und konstruierter Vorwand Berlins, um die Spannungen zu verschärfen. Gleichzeitig kündigte eine Sprecherin eine so wörtlich angemessene Reaktion Russlands auf die Maßnahmen an. In der Nähe des Kohlekraftwerks Jänschwalde in Brandenburg hat es heute Sabotageakte an einem Umspannwerk gegeben. Zwei Hochspannungsleitungen wurden beschädigt. Jörg Poppendiek mit Einzelheiten.
3: Der Betreiber dieser Hochspannungsleitungen des Netzes hat sich mittlerweile zu Wort gemeldet, hat gesagt, es wurden, Zitat, Silvesterraketenartige Flugobjekte in der Nähe dieser Hochspannungsleitungen entdeckt. Auch Brandenburgs Innenminister Redmann hat sich geäußert. Er hat gesagt, es wurden mehr als eine zweistellige Anzahl dieser Flugobjekte gesichert. Und das Ziel sei eben gewesen, ein Kurzschluss und in der Folge eben ein großflächiger Stromausfall. Dazu ist es nicht gekommen. Es kam zu einem kurzen Leitungsausfall, aber eben keinem großflächigen Stromausfall. Wer dafür verantwortlich ist, für diesen Sabotageversuch, ist allerdings noch völlig offen.
1: In einer Wohnung im oberbayerischen Geretsried sind zwei Leichen gefunden worden. Die Polizei geht von einem Gewaltverbrechen aus. Ein Polizeisprecher sagte dem BR, es gebe eindeutige Anzeichen dafür, dass massive Gewalt ausgeübt wurde. Bei den Toten handelt es sich den Angaben zufolge um eine Seniorin und ihren erwachsenen Sohn. Zu Hintergründen und Motiv der Tat wollte die Polizei noch keine Angaben machen. Das sei Gegenstand der laufenden Ermittlungen. Zum Fußball. Nationalspieler Antonio Rüdiger macht Schluss beim DFB. Der gebürtige Berliner hat bei Instagram seinen Rücktritt aus der Nationalmannschaft erklärt. Tabia Kunze.
4: Nach einiger Zeit des Nachdenkens sei für ihn der Zeitpunkt gekommen, den Weg für die junge Generation freizumachen, schrieb der 33-Jährige rund zwei Monate nach dem Aus bei der Fußball-Weltmeisterschaft. Seine ganze Konzentration gelte nun voll und ganz seinem Verein Real Madrid. Dort hat Rüdiger erst vor kurzem seinen Vertrag bis zum kommenden Sommer verlängert. Der Innenverteidiger spielte insgesamt 86 Mal für das deutsche Team. Er hat an 3 Welt- und 2 Europameisterschaften teilgenommen.
1: Und jetzt ist es 21.03 Uhr.
5: Jetzt kompakt und zuverlässig das Bayernwetter auf Bayern 1. Heute Nacht ist es meistens sternenklar. Es kann ein bisschen wölkeln und trocken ist es trotzdem. Zum Morgen hin regional kann ein wenig Nebel aufziehen. Die Aussichten von Montag bis Freitag weitgehend trocken. Es gibt ein bisschen Sonne, es gibt ein bisschen Wolken. Am Donnerstag, da könnte es im Südosten Bayerns etwas regnen. Dazu gibt es auf alle Fälle lebhafte Winde. Höchstwerte bis 31 Grad. Der Bayern 1 Verkehrsservice, normaler Verkehr auf den Fernstraßen in Bayern.
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5: Mit der Jubiläumssendung 10 Jahre Classic Rock auf Bayern 1. Am 6. Dezember 2016 gab es die erste Sendung. Seitdem bin ich 455 Mal inklusive heute hier gesessen und habe musikalische Preziosen ins Ohr geschmettert, dass das Trommelfell nur so vibriert hat. Und heute gibt es viel Rock. Also eigentlich nur Titel, die Rock im Titel haben. Also das macht ja auch Sinn bei Classic Rock auf alle Fälle. Und wir beginnen jetzt mit einer sehr schönen Liebeserklärung. Es gibt einen berühmten deutschen Schlager von Andy Borg. Die berühmten drei Worte. Allerdings hat er sich ein wenig verzählt, der Andi. Es sind nämlich vier Worte. Und egal, ob Fan von Bon Jovi oder von Slayer, Wer hat diese vier Worte nicht schon mal der oder dem Liebsten zärtlich ins Ohr geflüstert? Diese vier Worte.
7: Montag lieben, Glauben.

Bahn 1 Classic Rock mit Nickelback und Rockstar. Und was singt er? Der Kröger selber: mit einem Badezimmer hätte ich gerne ein Haus, so groß, dass ich drin Baseball spielen kann. Das widerspricht dem bayerischen Begriff des Chlorheißlers, möchte ich jetzt bloß mal so erwähnen. Also da ist nicht so. Jetzt sagt natürlich der Sepp aus Engelbrechtsmünster: mir ist das wurscht, ist der Ostflügel zu klein im Haus, dann gehe ich in den Westflügel. Aber das, glaube ich, meint er gar nicht, der Herr Kröger. So, jetzt kommt eine Band, die insofern sehr wichtig für mich ist, weil das war die erste, von der ich mir von eigenem Geld eine Platte, eine Schallplatte gekauft habe. Also ich lasse jetzt mal weg die, die ich geschenkt bekommen habe, Räuber Hotzenplotz zum Beispiel oder Huckleberry Finn Muff Potter und solche Geschichten. Das gilt nicht, nein, Kiss Alive 2 war die erste, die ich selbst gekauft habe. Und ich muss jetzt ehrlich dazu sagen, ich kannte die Band gar nicht. Ich habe aber diese Innenseite gesehen, der Doppel-LP Alive 2. Und da steht die Band auf der Bühne, so Plattform, und es raucht und donnert, großes Tischtennis. Haben wir gedacht, das muss gut sein, das kaufe ich mal. Und war dann auch gut, also bis heute. Und vor allem ist es halt auch ganz cool, jetzt mit Kiss zu hantieren in dieser Sendung, in dieser Jubiläumssendung 10 Jahre Bahn 1 Classic Rock, weil Kiss haben eine wahre Hymne an den Rock'n'Roll geschaffen und der kommt jetzt hier in der Unplugged-Version. Bahn 1 Classic Rock, Kiss und Rock'n'Roll All Night, Party Every Day.

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Neil Young und Rockin' in the Free World nach Rock'n'Roll is a Vicious Game von April Wine. Zur 455. Sendung hier Bayern 1 Classic Rock. 10 Jahre lang. Also 2016, erster Dienstag im September, da war die erste Sendung. Und es haben ein paar Leute geschrieben, sehr, sehr schön. Der Manfred zum Beispiel, der ist gerade in Riga im Urlaub und sagt, ah, toll, ich bin jede Woche dabei, mach mal mit der App. BR-App kann ich nur empfehlen, aber heute in Riga und freut mich. Mach weiter so. Und der Stefan hat geschrieben, danke Tom, weil dank der Classic Rock Sendung habe ich tatsächlich nach vielen Jahren wieder angefangen, Schlagzeug zu spielen und spiele jetzt in einer Coverband. Das ist doch mal was, weil Musik ist ja das Gute, Reine. Also es gibt zwar schon immer Hürden, das muss man schon sagen. Also ich kenne Gitarristen, die sagen, über den A-Moll bin ich nicht hinweggekommen. Aber das sind Ausnahmen. Und dann kann man immer noch was anders machen, sagen wir mal Laubsäge arbeiten oder sowas. Das geht ja auch. Wir rocken jetzt nochmal kurz, weil heute heißt das Motto Rock'n'Roll. Und darauf können wir uns alle einigen hier in Bayern 1 Classic Rock. I love Rock'n'Roll. John Jett and the Blackhearts.

0: Der Bahn1 Verkehrsservice, eine Meldung von der A94 München Richtung Passau. Da ist die Einhausung Wimpassing wegen Wartungsarbeiten gesperrt. Es gibt eine Umleitung.
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Wir haben darauf gewartet in der Jubiläumssendung. Da ist er. Der Bahn 1 Verkehrsservice. Achtung, Autofahrer, ein Geisterfahrer ist unterwegs auf der A980 Autobahndreieck Allgäu-Waltenhofen. Zwischen Allgäu und Waltenhofen kommt Ihnen dieser Geisterfahrer entgegen. Fahren Sie in beiden Richtungen sehr vorsichtig, nicht nebeneinander. Überholen Sie nicht nochmal. Ein Geisterfahrer ist unterwegs auf der A980 Autobahndreieck Allgäu-Waltenhofen. Zwischen Allgäu und Waltenhofen. Wir melden, wenn die Gefahr vorüber ist.

Helen Schneider hier in Bayern 1 Classic Rock. Wir schauen mal schnell nochmal in den Bayern 1 Verkehrsservice. Achtung Autofahrer, auf der A980 Autobahndreieck Allgäu-Waltenhofen, zwischen Allgäu und Waltenhofen, kommt Ihnen ein Geisterfahrer entgegen. Fahren Sie in beiden Richtungen sehr vorsichtig, nicht nebeneinander. Überholen Sie nicht nochmal, ein Geisterfahrer ist unterwegs auf der A980 Autobahndreieck Allgäu-Waltenhofen, zwischen Allgäu und Waltenhofen. Und gerade kommt noch die Meldung rein, Vorsicht auf der A95 Garmisch-Partenkirchen Richtung München, zwischen Fürstenried und Kreuzhof, da sind Radlfahrer unterwegs. So, von Geisterfahren und Radlfahren jetzt zu den Rockern. Helen Schneider, Rock'n'Roll Gypsy. Und wenn er sagt, das klingt ein bisschen wie Rose Tattoo, Rock'n'Roll Outlaw, ist es auch. Bisschen umgetextet, bisschen entschärft, aber ist der gleiche Song davor. Die Stones dürfen nicht fehlen in einer Classic-Rock-Sendung zum 10-jährigen Jubiläum hier auf Bayern 1. It's only rock'n'roll, but I like it. Und ich erzähle gerne immer meine Lieblingsgeschichte von den Rolling Stones, als nämlich eines Nachts Mick Jagger Charlie Watts anruft in dessen Raum und sagt, Schlagzeuger, herkommen. War ein bisschen angetrunken, muss man sagen. Und Charlie Watts steht tatsächlich auf, zieht sich an, rasiert sich, geht runter und steht dann Mick Jagger gegenüber und sagt, ich bin nicht dein Schlagzeuger, du bist mein fucking Sänger, und zentriert ihm eine. So muss das nämlich sein. Also nicht, liebe Kinder, wir rufen ja nicht zur Gewalt auf, aber alles geht halt auch nicht, gell? Muss man sagen. So, jetzt Rock'n'Roll habe ich mir überlegt, da gibt es viele Titel, die man spielen kann. Es gibt aber auch Titel, die man leider sagen muss, sind im Rock'n'Roll nicht so heimisch geworden. Ich habe extra gesucht nach wunderbaren Liedtiteln. Es gibt zum Beispiel einen deutschen Song, der tatsächlich heißt A Quadrat mal B mal Wurzelpiep. Würde ich jetzt gerne spielen, habe ich aber nicht gefunden. Und ebenso auf der To-Do-Liste ist, vielleicht mache ich das mal am 3. Oktober so rum, da mache ich immer deutsche Sachen. Es gibt einen wunderbaren, ja, ich möchte fast sagen, Rocksong. Der heißt, ich fand das ganz große Glück mit dir im Zug nach Osnabrück. Geht aber noch weiter, wir fingen an zu schmusen beim Halt in Leverkusen. Also da muss man sagen, das ist schon, das schreibt sich Sieger. Aber vielleicht ist dann doch besser, wenn ich so einfache Sachen mache, wie Jackson Browne in Bayern 1 Classic Rock und For a Rocker. 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

Jackson Browne in Bayern 1 Classic Rock for a Rocker. Achtung Autofahrer, nochmal der Hinweis, ein Geisterfahrer ist unterwegs auf der A980 Autobahndreieck Allgäu-Waltenhofen. Zwischen Waltenhofen und Allgäu kommt Ihnen dieser Geisterfahrer entgegen. Fahren Sie vorsichtig, nicht nebeneinander, überholen Sie nicht. Nochmal ein Geisterfahrer auf der A980 Autobahndreieck Allgäu-Waltenhofen. Zwischen Allgäu und Waltenhofen. Wir melden, wenn die Gefahr vorüber ist.

Jazz-Total, too old to rock and roll, too young to die. Bayern 1, der Verkehrsservice. Entwarnung für die A980, Autobahndreieck Allgäu-Waltenhofen zwischen Allgäu und Waltenhofen. Die Geisterfachermeldung, die ist aufgehoben.

Firehouse in Bayern 1 Classic Rock und Rock on the Radio, das Motto der heutigen Sendung, 10 Jahre Classic Rock hier auf Bayern 1. Und einen Titel habe ich noch, dann geht es in die dritte Stunde und da sind ja noch Sachen dabei, dass man sagt, braucht's das. Aber hier ist erstmal, meine Damen und Herren, nach Firehouse Bayern 1 Classic mit Steve Miller Band und ja, logischerweise Rockin' Me.

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1: Um 22 Uhr mit Karl Spannenberger. Die Bundesregierung wirft Russland vor, für den Anschlagsversuch auf den Flughafen Leipzig-Halle vor gut 4 Wochen verantwortlich zu sein und kündigt neue Strafmaßnahmen an. Das russische Generalkonsulat in Bonn muss zum 18. September schließen. Der Vertrag über das russische Haus in Berlin wird gekündigt. Außerdem gibt es schärfere Einreisekontrollen für russische Staatsangehörige. Matthias Deiß berichtet.
2: Bei jeder zu treffenden Maßnahme musste eingepreist werden, dass Russland spiegelbildlich antworten dürfte. So rechnet die Bundesregierung nach unseren Informationen nun mit der Schließung des deutschen Generalkonsulats in St. Petersburg, verbliebener Goethe-Institute in Russland und der Ausweisung von deutschem Botschaftspersonal. Dass der Kanzler heute nicht selbst vor die Kameras trat, liegt daran, dass man sich im Hinblick auf mögliche weitere Angriffe Russlands noch Eskalationsstufen vorhalten möchte, sowohl was die konkreten Maßnahmen angeht, als auch die protokollarische Form.
1: Russland weist weiter jegliche Beteiligung am versuchten Anschlag am Leipziger Flughafen zurück. Die Vorwürfe seien konstruiert, heißt es. Silke Dittrich mit Einzelheiten.
3: Deutschland habe jetzt den Weg gewählt, weiter zu eskalieren. Außerdem zitieren russische Medien auch die Sprecherin des Außenministeriums. Die hat gesagt, das sei alles an den Haaren herbeigezogen, was sich Deutschland da ausgedacht habe. Deutschland habe nur nach einem Vorwand gesucht. Sie hat sich auch konkret zum russischen Haus geäußert und hat gesagt, das sei Deutschland ja schon lange ein Dorn im Auge gewesen. Auch da sei ein Vorwand gesucht worden, um das jetzt endgültig zu schließen.
1: Die US-Armee hat eine neue Welle von Angriffen auf den Iran gestartet. Nach Angaben aus Teheran gab es Explosionen im Süden des Landes. Schäden seien nicht gemeldet worden, so das Staatsfernsehen. Die iranischen Revolutionsgarden kündigten Vergeltung an. Die US-Armee wiederum nannte ihre Angriffe eine Reaktion auf vorangegangene iranische Attacken auf Handelsschiffe in der Straße von Hormus sowie Attacken auf amerikanische Truppen in der Region. Wegen der wieder aufgeflammten Kämpfe hat das Außenministerium in Washington seine Reisewarnung für den gesamten Nahen Osten erneuert. Einen Monat ist der Massenansturm von Migranten auf die spanische Exklave Ceuta in Nordafrika nun her. Jetzt hat die Regierung in Madrid ein Hilfsprogramm von knapp 310 Millionen Euro für Ceuta angekündigt. Das Geld soll in etwa gedrittelt werden und in folgende Bereiche fließen: die öffentliche Sicherheit, die Versorgung von Migranten sowie zur Unterstützung von Unternehmen und Beschäftigten. Nach Mittelfranken. In Erlangen hat eine 14-Jährige ihre Kieferorthopädin mit einem Messer bedroht. Nach Angaben der Polizei wollte das Mädchen ihre Zahnspange nicht mehr tragen. Es forderte die Kieferorthopädin auf, ihren Eltern zu sagen, dass die Behandlung abgeschlossen sei. Als sich die Ärztin nicht darauf einließ, zog die 14-Jährige das Messer. Beim Eintreffen der Polizei hatte sie die Praxis schon verlassen. Die Ärztin blieb unverletzt. Gegen das Mädchen läuft ein Ermittlungsverfahren wegen Bedrohung. Die Uhrzeit 22.03 Uhr.
4: Jetzt kompakt und zuverlässig das Bahnwetter auf Bahn 1. Heute Nacht sternenklar, ein paar Wolken kann es geben. Es bleibt trocken und Nebel kann aufsteigen über Bayern. Die Aussichten von Mittwoch bis Freitag, da bleibt es trocken. Es gibt Sonne, es gibt Wolken. Am Donnerstag kann es im Südosten Bayerns etwas regnen. Und der Wind weht relativ lebhaft, nicht so wie ich. Höchstwerte bis 31 Grad. Der Bahn 1 Verkehrsservice mit der A94 München Richtung Passau. Die Einhausung Wimpassing ist wegen Wartungsarbeiten gesperrt. Es gibt hier eine Umleitung.
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4: Mit seiner 455. Sendung, weil... Ich habe schon öfter gesagt, vor 10 Jahren Start von Bahn 1 Classic Rock. Da ging es los am 6. September 2016. Eine lange Reise. Ich habe ja davor schon Radio gemacht, also bei Bayern 3. Da werden wir im Dezember nochmal drüber sprechen. Davor beim Privatradio, das waren die ganz großen Anfänge. Lang ist hier. Und ich weiß es noch, wie damals der Chef vom Privatradio zu mir gesagt hat: Tom, siehst du da draußen meinen neuen Porsche? Wenn du fleißig bist, viel arbeitest und auch Überstunden machst, dann kann ich mir nächstes Jahr einen zweiten kaufen. Das ist Rock'n'Roll.

Led Zeppelin und Rock'n'Roll. Kurzer Blick auf den Bayern 1 Verkehrsservice. Vorsicht auf der A8 Salzburg Richtung München zwischen Bayern und Holzkirchen. Da liegt ein Reifen.

da schlägt es das Herz des Rock'n'Roll. The Heart of Rock'n'Roll, Huey Lewis and the News nach Led Zeppelin und Rock'n'Roll in Bayern 1. Classic Rock zum 10-jährigen Jubiläum hier auf Bayern 1. Und zu dem Titel Rock'n'Roll hat Robert Plant mal gesagt, naja, das dritte Album von uns, das war ja sehr akustisch und sehr folkig. Und wir haben uns einfach gedacht, wir wollten zeigen und beweisen, dass wir, ich zitiere, auch noch musikalisch in den Hintern treten können. Ja, das ist doch mal eine Maßnahme. Jetzt ist es so, 455. Sendung und ich habe natürlich mal nachgeschaut, was habe ich denn viel gespielt. Überraschenderweise ist AC/DC vorne. Das mag jetzt verwundern, ist aber wirklich so und zwar ganze 476 Mal. Warum so überstandig, wie man sagt, warum sind das mehr? Gut, bei Angus zum Geburtstag gab es, glaube ich, 4 oder 5 Titel. Ich habe ja irgendwann bei 40 Jahren Back in Black das ganze Album mal durchgespielt. Also da kann es dann schon sein, dass ein bisschen mehr rauskommt, als es eigentlich Sendungen gab. Gut, dabei natürlich auch die Rolling Stones, logisch, und Bon Jovi. Aber auf Platz 2 steht eine Band, die A, immer geht und zweitens für mich, ich sag's ehrlich, immer noch die beste Band der Welt ist. Und die haben auch Rockmusik gemacht. The Beatles und Rock'n'Roll Music.

Also wenn man in einer Classic-Rock-Sendung nicht Long Live Rock'n'Roll von Rainbow spielen kann, wo dann, meine Damen und Herren? Bei Ibiza Trance Disco Hauszeug? Sicher nicht. Rainbow, Richie Blackmore, Dio und Cozy Powell. Davor die Scorpions, Rock You Like a Hurricane. Da wird der eine oder andere sagen, naja, kenne ich irgendwie ein bisschen anders. Das war nicht die Rocky-Version, das war eigentlich die Unplugged-Version. Die gibt's live, die haben sie aber im Studio dann nochmal aufgenommen. Und ich habe mir gedacht, machen wir uns ein bisschen gemütlich. Ist ja auch schon spät fortgeschritten. Und ich stelle fest, wir sind relativ kurz vor AC/DC. Da wird auch gleich was kommen. Zuvor aber noch was Entspanntes. Man möchte fast sagen, ja, so sumpfig Südstaaten-mäßig. Und da geht's um Little Feat. Sehr coole Band. Und die haben einen Titel gemacht, der zu Rock'n'Roll passt und uns auch alle heilend vielleicht ins Ohr fährt. Hier ist Bayern 1 Classic Rock mit Little Feat und dem Rock'n'Roll Doctor.

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3: Der Bayern 1 Verkehrsservice mit der A94 München Richtung Passau. Die Einhausung Wimpassing ist wegen Wartungsarbeiten gesperrt.
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Und Feuer. Jetzt denkt man sich natürlich hier in Bayern, ja, hat er zweimal ACDC gespielt, der Hundling. Nein. Da muss man jetzt fein unterscheiden. Das gerade war nämlich die Band ABCD aus Schweden. War so ein Spaßprojekt, haben sie einfach mal gegründet, so ACDC-Fans. Und namentlich richtig verantwortlich waren die zwei Musiker oder sind immer noch namens Bangers und Nelcom. Das sind die zwei hinter ABCD. Gibt 4 Alben. Vergangenes Jahr haben sie erst eins rausgebracht. Und sie sind beeinflusst von einer Band. Ich komme auch noch drauf, von welcher, diese ABCD. Davor, wie immer, möchte ich sagen, seit Jahrzehnten. Um 10:30 am Dienstag ACDC.

Bayern 1 Classic Rock. Und zwar mit einem sehr, sehr wahren Motto einer Band, die ich auch gerne immer wieder mal spiele. Das Electric Light Orchestra. Mit der Feststellung des königlichen Geblüts von Herrn Rock'n'Roll. Rock'n'Roll is King.

Wie könnte man die 10-jährige Jubiläumssendung von Bahn 1 Classic Rock würdiger beenden als mit Motorhead? I'm in love with Rock'n'Roll. So, meine Damen und Herren, das war sie fast schon, diese 455. Sendung dieser kleinen Classic Rock Serie auf Bayern 1. Es ging los am 6. September 2016. Nochmal vielen, vielen Dank an alle, die das möglich gemacht haben, alle, die immer zuhören, die so nett schreiben, Vorschläge machen, sich einbringen oder einfach bloß sagen, hey, coole Sache. Also das freut mich wirklich sehr und ich bemühe mich auch so weiterzumachen. Wie immer der Hinweis, es gibt eine Facebook-Seite Bayern 1 Classic Rock, da kann man gleich die Playlist lesen. Es gibt Spotify, wenn man Bayern-1 eingibt, dann kann man dann nämlich auch die Songs nachschauen und in der BR Radio App, da kann man die Songs auch nochmal mitsamt Moderation auch nochmal anhören. Ich verabschiede mich mit Eric Clapton, I've got a Rock'n'Roll Heart. Wir hören uns wieder nächsten Dienstag. Vielen, vielen Dank für alles, sagt Tom Glas. Weiter rocken.

0: Lohnt es neu wahrnehmen? 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
1: Motorradfahrer grüßen sich gegenseitig mit einem kleinen Wink. Alle. Auch in den schärfsten Kurven ist dafür Zeit. Keine Sorge, man muss die Hand dafür nicht von der Lenkstange nehmen. Ich als Motorradfahrerin freue mich immer über dieses Zeichen von Gemeinschaft. Das ist doch keine Gemeinschaft, sagt eine Bekannte, als ich ihr davon erzähle. Gemeinschaft, das ist Reden oder zusammen Essen, eine feste Gruppe einfach, in der man sich kennt, jedenfalls mehr als eine kurze zufällige Begegnung. Was macht Gemeinschaft aus? Ich denke mit Schaudern an manche Gemeinschaften, die zwar ganz echt sind, aber irgendwie einen faden Beigeschmack haben. Weil sie zu nah und einnehmend sind oder ausschließend. Weil sie wenig Verschiedenheit aushalten. Das ist beim Motorradfahren anders. Es spielt keine Rolle, ob männlich, weiblich, divers, groß oder klein, reich, arm, teure, chromblitzende Harley oder uralte, rostig-klapprige Triumph. Ja, stimmt. Man gibt sich nur kurz im Vorbeifahren ein Zeichen. Das heißt, wir sind gemeinsam unterwegs in einem bestimmten Geist. Im Geist der Freiheit und des Abenteuers. Aber auch im Bewusstsein, dass wir ein nicht ungefährliches Hobby teilen. Wir sind in diesem Moment auch eine Schicksalsgemeinschaft. Mir ist diese kurze Gemeinschaft im Geist lieber als manche dauerhafte. Eine gute Gemeinschaft lässt Raum. Zum Leben und Leben lassen. Solche Gemeinschaften tun mir gut.

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1: Um 23 Uhr mit Constanze Semidey. Die Bundesregierung macht Russland für den versuchten Drohnenanschlag am Flughafen Leipzig-Halle verantwortlich. Bundesinnenminister Dobrindt sagte, polizeiliche Ermittlungen, Tatmuster und nachrichtendienstliche Erkenntnisse belegten dies. Außenminister Wadephul kündigte eine ganze Reihe von Gegenmaßnahmen an. Aus Berlin Birte Sönnigsen mit den Einzelheiten.
2: Der russische Botschafter wurde einbestellt als offizielles Zeichen des Protests. Dann soll das russische Generalkonsulat in Bonn geschlossen werden, Mitte des Monats. Das ist das letzte, das es noch gibt. Auch das russische Haus soll geschlossen werden. Das ist eine Kultureinrichtung des russischen Staates mitten in Berlin. Da gab es immer wieder Vorwürfe, dass Russland das nutzt, um Propaganda zu machen und auch für Spionage. Und dann soll es auch noch verschärfte Einreisekontrollen für russische Staatsbürger geben, die eben nach Deutschland reisen.
1: Der Vorstand von Volkswagen hat einem Medienbericht zufolge bereits beschlossen, 4 VW-Werke zu schließen. Der Wirtschaftswoche liegt nach eigenen Angaben ein entsprechendes Papier für den Aufsichtsrat vor. Demnach soll die Produktion in Emden, Hannover, Zwickau und Neckarsulm zwischen 2031 und 2034 enden. Dem Magazin zufolge kann der Vorstand das am Aufsichtsrat vorbei umsetzen. In den vergangenen Tagen hatte es bei Volkswagen eine Reihe von Betriebsversammlungen gegeben. Hintergrund sind die Sparpläne des Unternehmens. Am Freitag kommt der Aufsichtsrat zusammen, dann könnten Entscheidungen fallen. Die USA haben neue Angriffe auf den Iran gestartet. Explosionen wurden unter anderem von der Insel Keshem in der Straße von Hormuz und aus der Stadt Bandar Abbas gemeldet. Vom US-Militär hieß es, die Angriffe seien eine Reaktion auf die jüngsten Attacken des Iran auf die Handelsschifffahrt. Bereits am Sonntag hatte die US-Armee Stellung in einer Minenlegeeinheit der Revolutionsgarden auf der Insel Larak in der Straße von Hormuz bombardiert. Teheran feuerte daraufhin Raketen auf US-Einrichtungen in Jordanien ab, die aber abgefangen wurden. Borussia Dortmund hat die erste Hürde im DFB-Pokal genommen. Der deutsche Vizemeister setzte sich mit 5:0 beim Fußball-Oberligisten HEBC durch. Der Hamburger Stadtteilverein durfte sich immerhin über einen Rekord freuen. Dank des Umzugs ins Volksparkstadion kamen fast 46.000 Zuschauer. So viele Besucher waren noch nie bei einem DFB-Pokalspiel mit Beteiligung eines Fünftligisten. Das waren die Nachrichten. Das Wetter in Deutschland. Nachts oft trocken, an der Nordsee etwas Regen, 16 bis 5 Grad. Morgen häufig trocken, vor allem im Nordwesten, teils Regenschauer und Gewitter. 18 Grad im Sauerland, 27 Grad am Kaiserstuhl. Am Donnerstag im Norden und in der Mitte Schauer und einzelne Gewitter, sonst trocken bei 19 bis 29 Grad. Und am Freitag im Norden zeitweise Regen, im Süden heiter, 18 bis 32 Grad. Es ist 23.03 Uhr.
3: Und hier ist der Verkehrsservice für den ARD-Abend. Achtung, Falschfahrer auf der A20 Bad Segeberg-Lübeck zwischen Geschendorf und Mönckhagen kommt Ihnen ein Falschfahrer entgegen. Bitte äußerst rechts fahren, nicht überholen, betrifft die A20 Bad Segeberg-Lübeck zwischen Geschendorf und Mönckhagen kommt Ihnen ein Falschfahrer entgegen. Dann haben wir einen Falschfahrer auf der A31 Leer-Emden zwischen Emden-Wolthusen und Mitte kommt Ihnen auch ein Falschfahrer entgegen. Äußerst rechts fahren, nicht überholen. Falschfahrer auf der A31 Leer-Emden zwischen Emden-Wolthusen und Mitte kommt Ihnen ein Falschfahrer entgegen. Dann haben wir die A1 aktuell, Hamburg Richtung Lübeck. Die Strecke ist zwischen dem Kreuz Bargte Heide und Bad Oldesloe wegen Bauarbeiten gesperrt. Bis morgen früh um 5. A4, Chemnitz Richtung Erfurt. Die Strecke ist zwischen Hohenstein-Ernsthal und Klaucher Ost wegen Bauarbeiten bis morgen früh 5 Uhr gesperrt. Die Umleitung führt über die U50 und die U52. Die A5 Frankfurt-Karlsruhe ist zwischen dem Kreuz Weinheim und Hirschberg in beiden Richtungen gesperrt wegen Arbeiten an den Hochspannungsleitungen und die Sperrung geht bis morgen früh um 5. A10 Dreieck Spreeau Richtung Schönefelder Kreuz. Die Strecke ist zwischen dem Dreieck Spreeau und Niederlehme nach einem Unfall gesperrt, dadurch Stau. Dann haben wir die A12 Autobahn der Freiheit Berliner Ring Richtung Frankfurt-Oder. Zwischen Fürstenwalde Ost und Briesen 2 Kilometer stockender Verkehr. Die A17 Dresden-Prag ist zwischen Dresden-Gorbitz und Dresden-Südvorstadt in beiden Richtungen gesperrt wegen Tunnelwartungsarbeiten und zwar bis morgen früh um 5. Und die A24 Hamburg Richtung Berlin ist zwischen Herzsprung und Neuruppin nach einem Unfall gesperrt. A39, wir sind noch längst noch nicht durch. Die A39 Braunschweig Richtung Wolfsburg ist zwischen dem Kreuz Braunschweig Süd und Braunschweig Krautheim wegen Bauarbeiten bis Donnerstag jeweils zwischen 18 und 5 Uhr gesperrt. Und die A40 Duisburg Richtung Venlo ist zwischen Strählen und dem Grenzübergang Strählen wegen Bauarbeiten bis morgen um 6 gesperrt. A46 Düsseldorf Richtung Heinsberg ist zwischen dem Kreuz Holz und dem Dreieck Mönchengladbach-Wandlow nach dem Unfall gesperrt. Und die letzte Meldung ist die A94 München Richtung Passau. Die Einhausung Wimpasing ist wegen Wartungsarbeiten gesperrt.
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3: Heute Nacht hören Sie anders. Mit mir. Ich bin Romy Anders und grüße Sie ganz herzlich. Hi. Hey.

Wir haben eine Entwarnung für die A31 Leer Emden. Kein Falschfahrer mehr zwischen Emden-Wolthusen und Mitte. Das ist doch schon mal schön, die erste Entwarnung. Ihnen eine gute Fahrt durch die Nacht mit der ARD-Hitnacht.

Nochmal die Falschfahrermeldung in der ARD-Hitnacht. Falschfahrer auf der A20 Bad Segeberg-Lübeck zwischen Geschendorf und Mönkhagen kommt Ihnen ein Falschfahrer entgegen. Äußerst rechts fahren, nicht überholen, ist klar. Falschfahrer auf der A20 Bad Segeberg-Lübeck zwischen Geschendorf und Mönkhagen ist ein Falschfahrer unterwegs. ARD-hitnacht@mdr.de. Dankeschön, ihr Lieben, schon für die sehr, sehr netten Nachtgrüße, die uns hier bereits erreicht haben. Unser Stammhörer Rainer zum Beispiel aus Krefeld schreibt, toll, die ARD-Hitnacht, man muss nichts tun, einfach zuhören, sich freuen und sich entspannen. Ihr seid wunderbar. Lieber Rainer, ihr in Krefeld, ihr seid auch wunderbar. Dankeschön für die netten Zeilen. Und der Helmut aus Göppingen, der hat verdammt gute Ohren. Er schreibt, dass er sich auch mal freut, wenn die Hitnacht kommt, besonders aus Erfurt. Stimmt, in dieser Woche senden wir die ARD-Hitnacht aus Thüringen, aus den Studios von MDR Thüringen. Und dann schreibt er noch, es sind ja viele nach der Hitze erkältet. Ich glaube, die Moderatorin auch. Grüße an alle Hörer und an Rumi Anders. Helmut? Heute ist ja nun der 1. September, meteorologischer Herbstanfang. Das ist wieder die beste Schnupfenzeit, die es losgeht, ne? Ja, dann mach ich natürlich sofort mit. Ich liebe den Herbst. Und da gehört so ein gemütlicher Herbstschnupfen. Ah, der gehört einfach dazu. Ja.

Achtung Autofahrer, wir haben einen neuen Falschfahrer auf der A81 Stuttgart-Singen. Zwischen dem Kreuz Stuttgart und dem Kreuz Böblingen-Hulb kommt Ihnen ein Falschfahrer entgegen. Äußerst rechts fahren, nicht überholen. Falschfahrer auf der A81 Stuttgart-Singen. Zwischen dem Kreuz Stuttgart und Kreuz Böblingen-Hulb kommt Ihnen ein Falschfahrer entgegen.

0: Kurz nach halb zwölf ist es 23.32 Uhr. Der Verkehrsservice in der ARD-Hitnacht mit zwei Falschfahrern. Einmal auf der A20 Bad Segeberg-Lübeck. Zwischen Geschendorf und Mönckhagen kommt Ihnen ein Falschfahrer entgegen. Äußerst rechts fahren, nicht überholen. Und wir haben einen Falschfahrer auf der A81 Stuttgart-Singen. Zwischen dem Kreuz Stuttgart und Kreuz Böblingen-Hulb. Auch dort kommt Ihnen ein Falschfahrer entgegen. Auch dort äußerst rechts fahren und nicht überholen. Weiter auf der A1, Hamburg Richtung Lübeck. Die Strecke ist zwischen dem Kreuz Bargte Heide und Bad Oldesloe wegen Bauarbeiten bis morgen um 5 gesperrt. Und die A4, Chemnitz Richtung Erfurt, ist zwischen Hohenstein-Ernsthal und Klaucher Ost wegen Bauarbeiten auch bis morgen um 5 gesperrt. Die Umleitung führt über die U50 und die U52. Dann die A5, Frankfurt-Karlsruhe, ist zwischen dem Kreuz Weinheim und Hirschberg in beiden Richtungen gesperrt wegen Arbeiten an den Hochspannungsleitungen bis um 5 morgen früh. Die A9, Halle-Leipzig Richtung Berlin. Die Strecke ist zwischen Dessau Süd und Dessau Ost gesperrt nach einem LKW oder nach einem Unfall mit zwei LKW gleich. Also auch da die Sperrung. Und dann haben wir die A10, Dreieck Spreeau Richtung Schönefelder Kreuz. Zwischen dem Dreieck Spreeau und Niederlehme nach einem Unfall gesperrt, dadurch Stau. A12, Autobahn der Freiheit, Berliner Ring Richtung Frankfurt-Oder. Zwischen Fürstenwalde Ost und Briesen, 2 Kilometer stockender Verkehr. A17, Dresden-Prag, ist zwischen Dresden-Gorbitz und Dresden-Südvorstadt in beiden Richtungen wegen Tunnelwartungsarbeiten gesperrt, bis um 5. Die A24, Hamburg Richtung Berlin, ist zwischen Herzsprung und Neuruppin nach einem Unfall gesperrt. Und die A39 Braunschweig Richtung Wolfsburg ist zwischen dem Kreuz Braunschweig Süd und Braunschweig Rautheim wegen Bauarbeiten bis Donnerstag gesperrt, immer in der Zeit zwischen 18 Uhr und 5 Uhr. Also jetzt auch. Die A40 Duisburg Richtung Venlo ist zwischen Strahlen und dem Grenzübergang Strahlen wegen Bauarbeiten bis morgen um 6 gesperrt. Und die A94, letzte Meldung, A94 München Richtung Passau, die Einhausung Wimpasing ist wegen Wartungsarbeiten gesperrt. Das reicht aber auch, ne? Ihnen eine gute Fahrt. Passen Sie gut auf, bleiben Sie wach, kommen Sie gut und sicher und vor allem bald an.
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Unser Stammhörer Andreas aus Friedrichshafen, der hat geschrieben, bitte an alle ausrichten, Doppelpunkt, beste Grüße vom schönen Bodensee aus Friedrichshafen, Baden-Württemberg. Endlich ist es auch bei uns hier unten im Süden des Landes wieder kühler, nachts. Der Andreas ist darüber sehr glücklich und er denkt an alle, die jetzt arbeiten müssen. Vielen Dank für diese sehr, sehr nette Mail, Andreas. Ich bin ja übrigens auch ein Fan der Kühle, keineswegs ein Fan der Wärme. Und gerade jetzt diese Übergangszeit, ne, Anfang September, auch in den Oktober noch rein, das mag ich am meisten. Auch vielleicht, wenn es den einen oder anderen erwischt mit der Nase. Aber so ist es. Der eine hat Rücken, der andere hat Hüfte oder Knie, ich derzeit Nase. Was haben Sie denn? ard-hitnacht@mdr.de. Lasst uns alle etwas bemitleiden. Nachts ist genau die richtige Zeit dazu. ard-hitnacht@mdr.de. Wir freuen uns auf Post.

Kurz vor Mitternacht, Sie hören die ARD-Hitnacht, heute gesendet aus Erfurt, aus dem schönen Thüringen, aus den schönen Studios von MDR Thüringen. Ich wünsche eine schöne Nacht und kommen Sie dann gut rein in den Mittwoch.

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1: Um 0 Uhr mit Milat Kupay. Russlands Präsident Putin hat die von Deutschland angekündigten Sanktionen als schweren Fehler bezeichnet. Auf einer Pressekonferenz sagte Putin, seiner Meinung nach laufe das eindeutig den Interessen des deutschen Volkes zuwider. Außenminister Wadephul hatte zuvor angekündigt, dass das russische Generalkonsulat in Bonn und das russische Haus in Berlin geschlossen werden. Außerdem sollen die Einreisekontrollen für russische Staatsbürger verschärft und der Druck auf die russische Schattenflotte erhöht werden. Grund ist, dass die Bundesregierung Russland für die Sprengstoffdrohne am Leipziger Flughafen verantwortlich macht. Innenminister Dobrindt sagte am Abend, Bauteile, Sprengstoff und die Zündtechnik seien aus anderen hybriden Operationen Russlands bekannt.
2: Die vor Ort festgestellte Technik und das Zusammenspiel der einzelnen Elemente muss als professionell bezeichnet werden und lässt ein hohes Maß an technischer Expertise und erheblichen organisatorischen Aufwand bei der Tatplanung und der Tatdurchführung erkennen. Die abschließende Ausführung des versuchten Anschlags ist dem Bereich von Low-Level-Agenten zuzuordnen.
1: Die Europäische Union hat der Bundesregierung unterdessen Unterstützung zugesichert. Die EU stehe angesichts des russischen Angriffs voll und ganz an der Seite Deutschlands, schrieb Kommissionspräsidentin von der Leyen. NATO-Generalsekretär Rutte betonte, das Bündnis werde seine Mitglieder gegen jegliche Bedrohung verteidigen. Der Vorstand von Volkswagen hat einem Medienbericht zufolge bereits beschlossen, 4 VW-Werke zu schließen. Der Wirtschaftswoche liegt nach eigenen Angaben ein entsprechendes Papier für den Aufsichtsrat vor. Demzufolge soll die Produktion in Emden, Hannover, Zwickau und Neckarsulm zwischen 2031 und 2034 enden. Dem Magazin zufolge kann der Vorstand das am Aufsichtsrat vorbei umsetzen. In den vergangenen Tagen hatte es bei Volkswagen eine Reihe von Betriebsversammlungen gegeben. Hintergrund sind die Sparpläne des Unternehmens. Am Freitag kommt der Aufsichtsrat zusammen, dann könnten Entscheidungen fallen. Borussia Dortmund hat die erste Hürde im DFB-Pokal genommen. Der deutsche Vizemeister setzte sich mit 5:0 beim Fußball-Oberligisten HEBC durch. Der Hamburger Stadtteilverein durfte sich immerhin über einen Rekord freuen. Dank des Umzugs ins Volksparkstadion kamen fast 46.000 Zuschauer. So viele Besucher waren noch nie bei einem DFB-Pokalspiel mit Beteiligung eines Fünftligisten. Das waren die Nachrichten. Und das Wetter in Deutschland, tagsüber vor allem im Nordwesten zeitweise Regenschauer, sonst bei Sonne und Wolken meist trocken, die Temperaturen 18 bis 27 Grad. Und die Zeit, es ist 0:03 Uhr.
0: Der Verkehrsservice in der ARD-Hitnacht. Die A1 Hamburg Richtung Lübeck ist zwischen dem Kreuz Bad der Heide und Bad Oldesloe gesperrt wegen Bauarbeiten bis nachher um 5. A4 Chemnitz Richtung Erfurt. Die Strecke ist zwischen Hohenstein-Ernsthal und Klauchau Ost wegen Bauarbeiten bis um 5 gesperrt. Die Umleitung führt über die U50 und die U52. Dann haben wir die A5 Frankfurt-Karlsruhe. Die Strecke ist zwischen dem Kreuz Weinheim und Hersberg in beiden Richtungen gesperrt bis um 5. Und die A9 Halle-Leipzig Richtung Berlin ist zwischen Dessau-Süd und Dessau-Ost nach einem Unfall mit 2 Lkw gesperrt. Die A10 Dreieck Spreeau Richtung Schönefelder Kreuz ist zwischen dem Dreieck Spreeau und Niederlehme nach einem Unfall gesperrt und dadurch Stau. A12, Autobahn der Freiheit, Berliner Ring Richtung Frankfurt-Oder, zwischen Fürstenwalde Ost und Briesen, 2 Kilometer stockender Verkehr. Die A17, Dresden-Prag, ist zwischen Dresden-Gorbitz und Dresden-Südvorstadt in beiden Richtungen gesperrt, bis um 5, wegen Tunnelwartungsarbeiten. Und die A39, Braunschweig Richtung Wolfsburg, ist zwischen dem Kreuz Braunschweig-Süd und Braunschweig-Rautheim wegen Bauarbeiten bis Donnerstag, jetzt immer in der Zeit zwischen 18 und 5 Uhr gesperrt. Außerdem die A40, Duisburg Richtung Venlo. Die Strecke ist zwischen Strahlen und dem Grenzübergang Strahlen wegen Bauarbeiten bis um 6 gesperrt. Und die A94, München Richtung Passau. Die Einhausung Wimpasing wegen Wartungsarbeiten gesperrt. Und neu hinzugekommen, München, der Brudermühlstraße ist zwischen B11, Plinganser Straße und Brudermühltunnel in beiden Richtungen bis ca. 5 Uhr gesperrt. Ihr Lieben, ich hoffe, ich habe alles richtig ausgesprochen. Eine gute Fahrt, kommen Sie sicher an. 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Haben wir doch auch gerade darüber gesprochen, dass der eine jetzt gerade Rücken hat, der andere Knie. Sie hören es vielleicht ein bisschen, ich habe derzeit Nase. Da schreiben uns Mario und Alex, stimmt alles. Und man muss auch sagen, überhaupt, Frau hat Körper. Korrekt. Le Freak, schick, schick. Sexy Körper ist das, ne? Gute Nacht, sexy Körper, hat er noch dazu schreiben müssen. ARD-Hitnacht@mdr.de. Wir freuen uns über Mails.

0: Wunderschöne Musik, Lieblingshits in der ARD-Hitnacht. N'oubliez jamais, Joe Cocker war das. Der eine, der hat Kopf, der andere Rücken. Ich gerade Nase, also da kann ja, glaube ich, jeder was erzählen. Und Patricia, die wünscht auf jeden Fall gute Besserung und grüßt ganz, ganz herzlich von der vorpommerschen Ostseeküste. Dankeschön, Patricia, fürs Schreiben. Da ist noch jemand am Telefon an der 0800 80 80 110. Hallo, hallo.
1: Hallo, Romy. Ich bin's, Gunnar.
0: Hi.
1: Du, ich bin jetzt 67 Jahre alt und ich habe Knochenschmerzen überall.
0: Ui.
1: Wenn ich dir einen guten Rat geben darf, werde bitte nicht älter. Bleib so, wie du bist. Tschüss, schönen Abend noch.
0: Ich bleibe 19. Gunnar, auch für die nächsten 30 Jahre bleibe ich einfach 19. Ist ein guter Plan. Die

0: kurz vor halb eins, 0800 80 80 110. Da können Sie uns gerne anrufen. Die Romy hier, hallo.
1: Hallo, liebe Romy Anders. Hier ist der Thomas aus Bad Verisofen.
0: Hi.
1: Ich grüße dich ganz herzlich. Und es ist so schön, dass du da bist. Und wenn du die ARD-Hitnacht moderierst, dann ist die Nacht einfach wunderbar.
0: Ach, Mensch.
1: Es ist so schön. Ich wünsche dir eine ganz schöne Nacht. Lass es dir gut gehen und bis bald.
0: Wie lieb, danke schön. Eine ganz schöne Nacht wünsche ich euch doch auch. Liebe ARD-Hitnacht-Gemeinde, willkommen bei uns und eine gute Zeit. Schöne Zeit mit der ARD-Hitnacht.

0: Es ist kurz nach 1:30. Der Verkehrsservice in der ARD-Nacht. Die A1 Hamburg Richtung Lübeck ist zwischen dem Kreuz Barg der Heide und Bad Oldesloe wegen Bauarbeiten gesperrt. Bis 5:00. Die A4 Chemnitz Richtung Erfurt ist zwischen Hohenstein-Ernsthal und Klauchau-Ost wegen Bauarbeiten auch bis 5:00 gesperrt. Die Umleitung führt über die U50 und die U52. Dann haben wir die A5 Frankfurt-Karlsruhe. Die Strecke ist zwischen dem Kreuz Weinheim und Hersberg in beiden Richtungen gesperrt. Bis 5:00. A9 Halle-Leipzig Richtung Berlin ist zwischen Dessau-Süd und Dessau-Ost gesperrt. Da gab es einen Unfall mit 2 Lkw. Und wir haben die A10, Dreieck Spreeau Richtung Schönefelder Kreuz. Die Strecke ist zwischen dem Dreieck Spreeau und Niederlehme gesperrt nach einem Unfall und dadurch auch dort Stau. A12, Autobahn der Freiheit, Berliner Ring Richtung Frankfurt-Oder. Zwischen Fürstenwalde-Ost und Briesen 2 Kilometer stockender Verkehr. Die A17, Dresden-Prag, ist zwischen Dresden-Gorbitz und Dresden-Südvorstadt in beiden Richtungen wegen Tunnelwartungsarbeiten gesperrt, bis 5:00. A39, Braunschweig Richtung Wolfsburg, ist zwischen dem Kreuz Braunschweig-Süd und Braunschweig-Rautheim wegen Bauarbeiten auch gesperrt, und zwar bis Donnerstag, immer in der Zeit zwischen 18 Uhr und 5 Uhr. Die A40, Duisburg Richtung Venlo, ist zwischen Strahlen und dem Grenzübergang Strahlen wegen Bauarbeiten bis 6 Uhr gesperrt. Und die A94, München Richtung Passau, die Einhausung Wimpasing ist wegen Wartungsarbeiten gesperrt.
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0: Mit Romy Anders. Grüße ganz herzlich. Hi, wünsche eine schöne Nacht.

Liebe Nachtschwärmer und ihr lieben Frühaufsteher, wir haben schon wieder Mittwoch, heute ist der 2. September und das gesamte ARD-Hitnacht-Team wünscht einen guten Start in den neuen Tag.

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0: Der Weg. Herbert Grönemeyer in der ARD-Nacht. Sie können uns jederzeit schreiben. Klar, ard-hitnacht@mdr.de oder Sie rufen mal ganz fix an. 0800 80 80 110. Hallo, Grüße in den Norden.
1: Moin, hier ist der Conny aus Hamburg. Meiner Nase geht es gut und meinen Ohren geht es noch besser, denn die hören wieder anders Radio, ne?
0: Ja, genau, anders, mit Romy anders. Wir grüßen Hamburg. Und da ist noch jemand aus dem Süden dran. Hallo, hallo.
2: Ja, das ist Michael Helm aus Bayern, aus der nördlichen Oberpfalz. Ich höre täglich eure Sendung. Mhm. Und die Zuhörer möchte ich aus Bayern grüßen. Bleibt mir gesund und zufrieden. Denn die Zufriedenheit, das hat mein Vater immer gesagt, ist das höchste Gut. Die kann man sich nicht kaufen.
0: Das ist total auf den Punkt. Dankeschön für den Anruf. Und da ist noch jemand dran. Hallo, die Romy hier.
3: Wunderschönen guten Abend, sagt die Anne aus Pößneck.
0: Guten Abend.
3: Hallo Romy, ich wünsche dir und deiner Nase gute Besserung. Ich habe halt Hüfte. Naja, nur die Harten kommen in den Garten.
0: Okay. Wir grüßen Pößneck in Thüringen.

Wir haben eine Gefahreninformation reinbekommen für Mainz-Bodenheim. 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Die Feuerwehr ist im Einsatz. 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
1: Um 1 Uhr mit Milat Kupay. Die Bundesregierung macht Russland für den versuchten Drohnenanschlag am Flughafen Leipzig-Halle verantwortlich. Bundesinnenminister Dobrindt sagte, polizeiliche Ermittlungen, Tatmuster und nachrichtendienstliche Erkenntnisse belegten dies. Außenminister Wadephul kündigte eine ganze Reihe von Gegenmaßnahmen an. Aus Berlin bitte Sönnigsen mit Einzelheiten.
2: Der russische Botschafter wurde einbestellt als offizielles Zeichen des Protests. Dann soll das russische Generalkonsulat in Bonn geschlossen werden, Mitte des Monats. Das ist das letzte, das es noch gibt. Auch das russische Haus soll geschlossen werden. Das ist eine Kultureinrichtung des russischen Staates mitten in Berlin. Da gab es immer wieder Vorwürfe, dass Russland das nutzt, um Propaganda zu machen und auch für Spionage. Und dann soll es auch noch verschärfte Einreisekontrollen für russische Staatsbürger geben, die eben nach Deutschland reisen.
1: Der Vorstand von Volkswagen hat einem Medienbericht zufolge bereits beschlossen, 4 VW-Werke zu schließen. Der Wirtschaftswoche liegt nach eigenen Angaben ein entsprechendes Papier für den Aufsichtsrat vor. Demzufolge soll die Produktion in Emden, Hannover, Zwickau und Neckarsulm zwischen 2031 und 2034 enden. Dem Magazin zufolge kann der Vorstand das am Aufsichtsrat vorbei umsetzen. In den vergangenen Tagen hatte es bei Volkswagen eine Reihe von Betriebsversammlungen gegeben. Hintergrund sind die Sparpläne des Unternehmens. Am Freitag kommt der Aufsichtsrat zusammen, dann könnten Entscheidungen fallen. Der ukrainische Präsident Selenskyj warnt vor Flügen über Russland. In einer Videobotschaft sagte er, der russische Luftraum werde faktisch geschlossen. Er drohe nicht der zivilen Luftfahrt oder einzelnen Flugzeugen, so Selenskyj. Es werde aber so viele Drohnen im russischen Luftraum geben, dass man dies berücksichtigen müsse. Die Ukraine hatte zuletzt ihre Gegenangriffe auf die russische Infrastruktur verstärkt. Kiew nahm unter anderem Raffinerien, Öldepots und Häfen ins Visier, um die Einnahmen Russlands aus dem Ölgeschäft zu reduzieren. Borussia Dortmund hat die erste Hürde im DVB-Pokal genommen. Der deutsche Vizemeister setzte sich mit 5:0 beim Fußball-Oberligisten HEBC durch. Der Hamburger Stadtteilverein durfte sich immerhin über einen Rekord freuen. Dank des Umzugs ins Volksparkstadion kamen fast 46.000 Zuschauer. So viele Besucher waren noch nie bei einem DFB-Pokal mit Beteiligung eines Fünftligisten. Das waren die Nachrichten. Das Wetter in Deutschland, oft trocken, an der Nordsee etwas Regen, Tiefstwerte 16 bis 5 Grad, tagsüber häufig trocken, vor allem im Nordwesten zeitweise Regenschauer, vereinzelt Gewitter, Höchstwerte 18 Grad im Sauerland bis 27 Grad am Kaiserstuhl. Und die Zeit, es ist 1.03 Uhr.
3: Der Verkehrsservice in der ARD-Hitnacht. Die A1 Hamburg Richtung Lübeck ist zwischen dem Kreuz Bagder Heide und Bad Oldesloe gesperrt wegen Bauarbeiten noch 4 Stunden bis um 5. Die A4 Chemnitz Richtung Erfurt ist zwischen Hohenstein-Ernsthal und Klaucher Ost wegen Bauarbeiten auch bis um 5 gesperrt. Die Umleitung führt über die U50 und die U52. Die A5 Frankfurt-Karlsruhe ist zwischen dem Kreuz Weinheim und Hirschberg in beiden Richtungen gesperrt wegen Arbeiten an Hochspannungsleitungen. Bis um 5 geht die Sperrung und die A9 Halle Leipzig Richtung Berlin ist zwischen Dessau Süd und Dessau Ost nach einem Unfall mit 2 Lkw gesperrt. Die A10 Dreieck Spreeau Richtung Schönefelder Kreuz ist zwischen dem Dreieck Spreeau und Niederlehme nach einem Unfall gesperrt, dadurch Stau. Dann haben wir die A17 Dresden-Prag ist zwischen Dresden-Gorbitz und Dresden-Südvorstadt in beiden Richtungen wegen Tunnelwartungsarbeiten gesperrt, bis um 5. Und die A39 Braunschweig Richtung Wolfsburg ist zwischen dem Kreuz Braunschweig Süd und Braunschweig Rautheim wegen Bauarbeiten bis Donnerstag jeweils zwischen 18 und 5 Uhr gesperrt. Dann haben wir die A40 Duisburg Richtung Venlo. Die Strecke ist zwischen Strahlen und dem Grenzübergang Strahlen wegen Bauarbeiten bis 6 Uhr gesperrt. Und die A94 München Richtung Passau, Einhausung Wimpasing ist wegen Wartungsarbeiten gesperrt. So viel von unserer Seite. Bleiben Sie schön wach, bleiben Sie achtsam, kommen Sie gut und sicher und vor allem bald an.
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Willkommen in der ARD Hitnacht. Aus Kempten hat sich Claudia gemeldet. Sie schreibt, da ich oft Spätdienst habe und 50 Kilometer bis nach Hause fahre, erleichtert mir eure tolle Musik die Fahrt ungemein. Ich drehe einfach das Radio auf, singe laut mit, so laut ich kann, und da kann ich auf keinen Fall einschlafen. Also vielen lieben Dank, macht weiter so. Liebe Grüße aus Kempten. Ihr Lieben unterwegs, liebe Claudia, genau wichtig, ganz, ganz wach bleiben und schon achtsam sein, ne? Gerade wer jetzt noch im Auto zu tun hat oder im Bus, Zug, Bahn, wo auch immer. Unser Stammhörer Stefan aus Duisburg fragt, hallo Romy, was magst du denn besonders an der Nachtschicht? Würde mich mal interessieren. Ganz liebe Grüße. Stefan, im Nachtdienst, da mag ich, dass es schon mal deutlich entspannter ist als am Tag. Das kennen ja viele von der Arbeit, ne? Tagsüber, wenn die meisten wach sind und fleißig sind, das ist ein Rumgewusel und Gemache. Nachts hast du einfach mal mehr Gemütlichkeit. Nette Leute um dich herum, Henry und die anderen Jungs, die dafür sorgen, dass die Technik läuft, ne, dass da nichts hängen bleibt. Es kocht auch immer mal jemand Kaffee. Also, ich mag es entspannt. Noch Fragen? Dann fragt ard-hitnacht@mdr.de.

Achtung Autofahrer, wir haben schon wieder einen Falschfahrer. Diesmal auf der A293, Stadtautobahn Oldenburg, Oldenburg West, Oldenburg Nord. Zwischen Oldenburg Nord Ost und Oldenburg Etzhorn kommt Ihnen ein Falschfahrer entgegen. Äußerst rechts fahren, nicht überholen. Ein Falschfahrer auf der A293, Stadtautobahn Oldenburg, Oldenburg West, Oldenburg Nord. Zwischen Oldenburg Nord Ost und Oldenburg Etzhorn kommt Ihnen ein Falschfahrer entgegen. Bitte äußerst rechts fahren und nicht überholen.

Nochmal die Falschfahrermeldung in der ARD-Hitnacht auf der A293, Stadtautobahn Oldenburg, Oldenburg West, Oldenburg Nord. Zwischen Oldenburg, Nadorst und Oldenburg, Etzhorn ist ein Falschfahrer unterwegs. Äußerste Vorsicht, bitte äußerst rechts fahren und nicht überholen. Wir melden, wenn die Gefahr vorüber ist.

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Jetzt ein Song, der handelt über Hiroshima. Warnt vor den verheerenden Folgen von Atomwaffen. Mahnt, dass so etwas wie damals im August 45 in Hiroshima, beziehungsweise ja auch in Nagasaki, dass so etwas nie wieder passieren darf. Ein Lied für den Frieden. Hiroshima in der ARD-Hitnacht.

Zum Glück gerade die Entwarnung für die A293, Stadtautobahn Oldenburg, Oldenburg West, Oldenburg Nord. Kein Falschfahrer mehr zwischen Oldenburg, Nahdorst und Oldenburg, Etzhorn.

0: 1:31 Uhr. Der Verkehrsservice in der ARD hielt nach, zunächst mit einer Gefahreninformation. Mainz-Bodenheim, dort starke Rauchentwicklung aufgrund eines Großbrandes. Es kommt zu massiver Rauchentwicklung, je nach Windrichtung kann es da auch zur Sichtbehinderung kommen, klar, Geruchsbelästigung. Die Feuerwehr ist im Einsatz. Die Handlungsempfehlung, meiden Sie das betroffene Gebiet, Warnbereich Mainz-Bodenheim. So, dann, dass der Falschfahrer weg ist auf der A293, das haben wir schon gebracht. Was aktuell ist, ist die A1 Hamburg Richtung Lübeck. Die Strecke ist zwischen Kreuzberg der Heide und Bad Oldesloe gesperrt wegen Bauarbeiten bis um 5. A4 Chemnitz Richtung Erfurt zwischen Hohenstein-Ernsthal und Klauchau Ost wegen Bauarbeiten auch bis um 5 gesperrt. Die A5 Frankfurt-Karlsruhe ist zwischen dem Kreuz Weinheim und Hirschberg in beiden Richtungen gesperrt bis um 5. Da laufen derzeit Arbeiten an den Hochspannungsleitungen. Und die A9 Halle-Leipzig Richtung Berlin ist zwischen Dessau Süd und Dessau Ost gesperrt nach einem Unfall mit 2 LKW. A10 Dreieck Spreeau Richtung Schönefelder Kreuz ist zwischen dem Dreieck Spreeau und Niederlehme nach einem Unfall gesperrt, dadurch auch dort Stau. Und die A17 Dresden-Prag ist zwischen Dresden-Gorbitz und Dresden-Südvorstadt in beiden Richtungen wegen Tunnelwartungsarbeiten bis um 5 gesperrt. Dann haben wir die A39 Braunschweig Richtung Wolfsburg. Die Strecke ist zwischen dem Kreuz Braunschweig Süd und Braunschweig Rautheim wegen Bauarbeiten bis Donnerstag jeweils zwischen 18 und 5 Uhr am Morgen gesperrt. A40 Duisburg Richtung Venlo ist zwischen Strahlen und dem Grenzübergang Strahlen wegen Bauarbeiten bis 6 Uhr gesperrt. Letzte Meldung, A94 München Richtung Passau. Die Einhausung Wimpasing ist wegen Wartungsarbeiten gesperrt. Bleiben Sie wach, bleiben Sie achtsam, kommen Sie gut und sicher an.
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0: Mit Romy Anders. Hi, hi.

0: Gespräch mit unseren Kollegen im ARD-Hitnacht-Verkehrszentrum und die meinten auf der A9, das kann länger dauern, weil gab es einen Unfall mit zwei LKW. A9, Halle Leipzig Richtung Berlin zwischen Dessau Süd und Dessau Ost. Daher dort die Sperrung. Und da kann man noch gar nicht sagen, wie lange das dauert. Also da bleiben wir auf jeden Fall dran. Krischi, danke schon für den Anruf. Und da ist noch jemand, die Romy hier. Hallo.
1: Ja, hallo, ihr lieben ARD-Hitnacht-Moderatoren und Moderatorinnen.
0: Ja.
1: Hier ist der Roland. Ja, erreicht man euch eigentlich immer unter dieser Nummer?
0: Nur klar, 0800 80 80 110. Sie können natürlich auch gern schreiben. Das geht auch immer per Mail. ard-hitnacht@mdr.de. Am Fenster, City, Bollach.

Liebe ARD-Nachtgemeinde, ob im Dienst oder gemütlich daheim, manche brauchen uns ja auch zum Einschlafen und das ist völlig okay. Wir wünschen eine gute Nacht. Wir wünschen eine entspannte Zeit und vor allem für euch, die ja gerade arbeiten müsst, wir wünschen euch jemanden, der gerne genau jetzt in dem Moment einen leckeren Kaffee kocht und euch mit einem Lächeln serviert. Das wäre doch was. Und kurz vor zwei, eine schöne Nacht mit der ARD-Hitnacht.

Die ARD-Hitnacht mit der Entwarnung für Mainz-Bodenheim. Vorhin wurde er gewarnt vor starker Rauchentwicklung, weil es da gebrannt hat. Die Warnung wurde jetzt aufgehoben für Mainz-Bodenheim.

Oh Mann, Leute, wir haben schon wieder einen Falschfahrer. In Potsdam auf der Notestraße zwischen der A115 Potsdam-Babelsberg und Wetzlarer Straße kommt Ihnen ein Falschfahrer entgegen. Äußerst rechts fahren, nicht überholen. Falschfahrer in Potsdam auf der Notestraße zwischen der A115 Potsdam-Babelsberg und Wetzlarer Straße ist ein Falschfahrer unterwegs.

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1: Um 2 Uhr mit Milat Kupay. Russlands Präsident Putin hat die von Deutschland angekündigten Sanktionen als schweren Fehler bezeichnet. Auf einer Pressekonferenz sagte Putin, seiner Meinung laufe das eindeutig den Interessen des deutschen Volkes zuwider. Die Bundesregierung plant, das russische Generalkonsulat in Bonn und das russische Haus in Berlin zu schließen. Außerdem sollen die Einreisekontrollen für russische Staatsbürger verschärft und der Druck auf die russische Schattenflotte erhöht werden. Die Bundesregierung macht Russland für die Sprengstoffdrohne am Leipziger Flughafen verantwortlich. Innenminister Dobrindt sagte am Abend, Bauteile und Sprengstoff seien aus anderen hybriden Operationen Russlands bekannt.
2: Die vor Ort festgestellte Technik und das Zusammenspiel der einzelnen Elemente muss als professionell bezeichnet werden und lässt ein hohes Maß an technischer Expertise und erheblichen organisatorischen Aufwand bei der Tatplanung und der Tatdurchführung erkennen. Die abschließende Ausführung